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0: Ich habe echt alles durch jetzt. Ich habe alles. Das, ich, wo war ich? Ich war. Das war auch. Ich habe für Heckler und Koch auf der Grünen Woche gespielt. Das wollte ich kurz erzählen. Ich habe. Das sind irgendwelche Büchsenmacher, ist mir auch egal. Jedenfalls, die machen jetzt auch auf Bio, weil irgendwie Biohalle 8, hier so Biopistolen aus der Region. Ich stand unter so einem Schild hier, ne, so Eichenholz-Griffschalen aus Sachsen-Anhalt, nachwachsende Rohstoffe, ist egal. Ich habe da meine Standards gespielt, hier so House of the Rising Sun, We Shall Overcome, war egal. Heckler und Koch, die zahlen einfach gut, das muss man sagen, die sind verlässlich, immer Novotel, Minimum. Ne, ich achte darauf, das ist gut, da schlafe ich gut. Ne. Nicht, dass wir uns falsch verstehen, ich spiele auch für die Antifa, so ist es nicht, ne, so ist es nicht. Wenn die mal zahlen würden, die zahlen halt nicht, ne? Die zahlen nicht, ne? Ich hatte neulich eine sehr nette Anfrage von so einer Antifa-Gruppe aus Stralsund oben an der Küste. Ja, zum Durchfahren schön. Es ist also so, dass auch von weitem schön, optisch. Also es ging um eine Soli-Aktion für Somalia, ne? Konkret ging es um die Störtebeker Festspiele auf Rügen. Ich weiß nicht, ob die bekannt sind. Das ist, glaube ich, das weltgrößte Freiluftspektakel überhaupt. Die haben jedes Jahr 800.000 Zuschauer und 100% Auslastung Minimum. Und das war dann so. Der Text, die Anfrage, wie war das? Es kann doch nicht sein, dass eine Insel wie Rügen sich wirtschaftlich gesund stößt mit so einem Freiluftspektakel, wo jeden Abend 5.000 debile Touristen das Bier der Gerechten trinken mit so Piratenkopftüchern und Zuckerwatte. Ne? Und gleichzeitig ballert die Mecklenburg-Vorpommern am Horn von Afrika arme somalische Piraten ab. Das war die Anfrage. Klang sinnvoll, klang gut, war leserlich geschrieben. Und dann war es so. Dann habe ich gefragt, was soll ich machen? Ne? Was denn? Ich schmeiß auch Mollys, Hauptsache ein gutes Hotel mit Frühstück, habe ich gesagt. Oh, ne? So, jetzt kommt's. Jetzt sagen die, ob ich nicht bei Socke und Wonny pennen könnte. Ne? Habe ich gesagt, nein. Bei Socke und Wonny penne ich nicht mehr. Ne? Etapp-Hotel ist Minimum bei mir. Ne? Holt euch doch eine Frau aus der Torte. Haben sie wahrscheinlich auch gemacht. War mir dann auch egal.
1: Ja, was ich vorher ganz unterschlagen habe, die größten Opportunistenschweine von allen, das sind natürlich Künstler. Also ihr müsst euch so vorstellen, ein Künstler kommt an einen Veranstaltungsort und das Erste, was er fragt, sag mal Veranstalter, wie ist denn das Publikum so? Und Veranstalter sagen immer. Gemischt. Ganz gemischt. Und gemischt, das heißt von der Generation Trümmerfrau über 68, X-Ed, Golf 2, alles da. Außer meine Generation, die ist eigentlich nie da. Das erklärt sich im Namen. Es ist die Generation Praktikum. Da ist man natürlich samstags um 22 Uhr noch auf Arbeit. Ich meine, zig Millionen Arbeitslose. Und warum? Weil alle Firmen und öffentlichen Stellen nur noch Praktikanten beschäftigen. Ist logisch, weil Praktikanten kosten nichts und haben keinerlei Rechte. Was dem Gutsherrn der Sklave war, ist dem Werbefachmann der Praktikant. Und trotzdem prügeln sich die ganzen kleinen Christiansens, Fassbinders und Liebeskinds geradezu um jede Stelle. Alle sind sie geködert von der Aussicht auf einen Job, den es in Wahrheit schon längst nicht mehr gibt, weil die Arbeit an andere Praktikanten verteilt worden ist. Letztens habe ich mit meiner Mutter telefoniert und ich habe ihr erzählt, dass ich die Wände meiner Wohnung streichen muss, bevor ich ausziehe. Und sie hat mir erzählt, dass sie noch nie in ihrem Leben eine Wand gestrichen hätte und das auch nicht mehr vorhabe. Da zog ich meinen Hut vor ihr und sagte, Respekt. Du hast das Leben geführt, das ich mir für mich auch gewünscht hätte. Und was soll ich sagen? Natürlich hat meine Mutter auch noch nie ein Praktikum gemacht. Ich allerdings schon. Ich hatte Glück bei einer Filmproduktionsfirma in Berlin, Mitte. Unter Tausenden von Bewerbern war ausgerechnet ich erwählt worden, vorbeischauen zu dürfen. Eine furchtbar verbissene Frau und ein ekelhaft lockerer Typ. Beide Mitte 30 empfingen mich am Set. Würde ich natürlich nicht arbeiten können und mit dem eigentlichen Produktionsprozess an sich hätte ich auch nicht so viel zu tun. Es ging mir um, naja, Briefe öffnen, Kaffee kochen und naja, freitags das Büro putzen. Als reine Selbstverständlichkeit stand im Raum, dass jegliche Vergütung bei der aktuellen Wirtschaftslage natürlich völlig unmöglich war. Während die verbissene Frau auf mich einredete, griff sich der entspannte Typ zum wiederholten Mal in den Schritt und ich musste an Monika Lewinsky denken. Was hatte das arme Mädchen da im Weißen Haus gemacht? War es nicht ein Praktikum?
2: weiß nicht, ob ich das jetzt erwähnen darf. Das ist ja eine kleine Indiskretion, sagte die verbissene Frau. Aber ich mag sie, deshalb erwähne ich es doch, dass eine Mitbewerberin von Ihnen uns angeboten hat, jeden Monat 200 Euro an die Firma zu überweisen. Vielleicht könnten Sie sich da etwas Ähnliches vorstellen im Bereich 80 Euro. Das würde Ihre Chance

einen Praktikanten, einen großen, starken, der sich in öffentlichen Verkehrsmitteln für mich mit Nazis prügelt. Oder noch besser, ich stelle mir einen Praktikanten ein, der mir neue Praktikanten einstellt. Die mir neue Praktikanten einstellen. Bis alle Menschen Praktikanten sind. Meine Praktikanten. Und zum Lohn bekommen sie dann alle einen Zettel von mir, auf dem draufsteht, dass sie mal bei mir ein Praktikum gemacht haben. Die ersten vier Bewerber habe ich erstmal auch nicht zusammengestaucht, wie sie auf die Idee kämen, hier ohne abgeschlossenes Studium zum Bewerbungsgespräch anzutanzen. Und habe ihnen dann 40 Euro Strafgeld abverlangt, weil sie mir meine wertvolle Zeit gestohlen hätten. Inzwischen arbeiten 3 Doktoranden, 4 Diplomierte und ein Juniorprofessor für mich. Der Herr Professor ist jetzt seit 5,5 Wochen an Bord und inzwischen schmeckt der Kaffee einigermaßen. Letztens habe ich ihn dann erwischt, den Herrn Professor, wie er da irgendwas Arbeitsfremdes verfasst hat, und ich konnte nur die letzten Zeilen lesen. Da stand Praktikanten aller Länder. Und dann habe ich ihn drauf angesprochen und dann hat er mir eine Seite gezeigt in einem Geschichtsbuch und da stand, dass Andreas Baader 1963 ein Praktikum gemacht hat. Das stimmt wirklich, und er hat dieses Praktikum bei der Bild-Zeitung gemacht. Und dann hat er zu mir gesagt, da war mal wirklich ein Praktikum wichtig für den Lebenslauf. Da merkt man immer so, wie so ein Zucken durchs Publikum geht. So. Hat ja gerade Andreas Baader gesagt. He who must not be named. Der Voldemort des Bürgertums. Aber es kommt immer ganz unterschiedlich an. Also als ich das gemacht habe beim Tag der offenen Tür im Reichstag, da habe ich gesehen, wie der Schäuble was aufgeschrieben hat. Und dann bin ich später an seinem Tisch vorbeigelaufen und dann stand da auf seinem Zettel Wolfgangs Todesliste, Bin Laden, Osama, Kling, Mark Uwe. Und ich war auch bei Stefan Raab, ich muss das gestehen. Und dann habe ich den Text auch gemacht und danach Totenstille im Publikum. 200 Gesichter blicken mich an, eine Frage auf den Gesichtern. Wer ist Andreas Baader?

0: Schoko-Croissant.
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0: komm zu Karstadt.
1: Was ist das denn?
2: Wie kann der denn den Werbeblock hier mitten ins Lied?
0: Also das machen Sie mit der Glocke, das ist ja fürchterlich hier. Aber ja, lachen Sie nur.

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die Sache ganz anders aus. Ich denk mir, Gott sei Dank war der Glätzl selbst so ein Choleriker. Sonst war ich halt so ein Aufbrezelsbritscherl in Amerika. Ja, Gott sei Dank ist Feverlone am gefahren. Ich danke der deutschen Spielzeugeisenbahn. Glück

0: Pferdegestüten ist auch ein selten benutzter Plural.
1: Ja,
2: nenne andere Beispiele für selten benutzte Plurale.
1: Plurale.
0: Ja. Ja.
1: Sehr gut. Singulare zum Beispiel.
0: Singuli.
1: Singulär.

schön. Vielen Dank, vielen Dank, vielen Dank. Vielen Dank, das war euer Applaus. Vielen Dank. Vielen Dank. Vielen Dank. Dankeschön. Das war Langnese fürs Mittelohr. Und jetzt, liebe Banker, liebe Spargelfreunde, kommt gleich der nächste Superhit. Den hat sich der Klaus gewünscht. Der Klaus wird heute 43 und das ist nochmal ein Applaus wert. Herzlichen Glückwunsch zum Geburtstag, Klaus. Das ist dein Geburtstag heute. Klaus, das ist für dich. Klaus wird heute 43 und es kommt ein Superhit aus den 80er Jahren. Den kennt ihr alle, den wollt ihr alle, den kriegt ihr alle. Und ich sag dir noch was, Klaus, wer mit 20 kein Kommunist ist, der hat kein Herz. Und wer es mit 40 immer noch ist, der hat keinen Verstand. Los geht's hier.

0: Fridolin.
1: Weimar Humanismus, Pustekuchen.
0: Goethe, Schiller.
1: Hitler, Hitler, Buchenwald.
0: Goethe, Schiller, Wieland, Herder.
1: Hitler, Hitler, Buchenwald.
0: Ich hatte doch mehr.
1: Nee, hat's nicht.
0: 2 gegen 4.
1: Ja, erstens zählt Hitler doppelt. Und zweitens habe ich auch noch einen.
0: Ich auch.
1: Ja, dann sag.
0: Nö, du.
1: Nee, du.
0: Nö, du.
1: Ich hab,
0: nö,
1: ich hab zuerst gesagt, aber...
0: Nö, du.
1: Okay, machen wir gleichzeitig auf 3. 1, 2, 3.
0: Nietzsche!
1: Nietzsche ist ja wohl eindeutig meiner.
0: 2, 3.

staatlichen Mittel werden beantragt. August, das Testat für die Anmeldung zur Investitionsplanung wird erteilt. Februar, der Finanzsenat verabschiedet die Investitionsplanung. Mai, Anmeldung des Bauprojektes durch den Bezirk. November, der Senat beschließt die Finanzplanung.

Liebe geben kann nur wer, der auch Liebe nehmen kann. Das habe ich schon oft gehört. Und frag mich, ist da etwas dran? Klar, wenn du weiterdenkst und dabei mehr und mehr erkennst, dass nur die Liebe dir das geben kann, was du Erfüllung nennst, dann scheint vielleicht ein Teil für den Moment ganz klar zu sein. Wenn Gedanken Worte werden, fließt die Liebe gern mit ein. Doch die Frage bleibt die gleiche und bis jetzt noch ungeklärt. Kann jemand Liebe geben, der sich gegen das Nehmen wehrt?

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0: was ist verkehrt? Du nennst mich immer Gerd. Tschüss, ich will dich nicht mehr sehen. Ich werd jetzt gehen. Adieu, goodbye, auf Wiedersehen. Das war's, du bist mir einfach zu verkommen.
1: Ich könnte höchstens Sonntag nochmal kommen. Du bist ein Luder.
2: That's right.
0: Das ist ganz wie dein Bruder. Den kenn ich von der Schule her. Du bist ein Luder.
2: That's right.
0: Genau wie dein Bruder. Der ist jetzt bei der Bundeswehr. Gott sei Dank.
3: Na gut, ich gebe zu, die Sache selbst war schon daneben, aber wird sowas nicht geben. Ach, wie fad wär unser Leben, dass ich fremdgegangen bin. Solltest du nicht überschätzen, meine Intention dabei war ja nicht, dich zu verletzen, sicherlich nicht. Das einmal gesagt, an dich hab ich dabei bestimmt nicht gedacht. Dass du jetzt hier so eine Szene machst, das finde ich übertrieben. Immerhin bin ich ja hier und bin nicht bei ihr geblieben. Aus Gewohnheit und aus Faulheit mag schon sein, aber dafür bist du jetzt auch nicht allein. Und nur wegen den Details jetzt rumzumotzen, finde ich ehrlich gesagt von dir zum Kotzen. Mann, schon wieder so ein Ärger, war ja klar,

Schönen Schenkel, also du hast die halt nicht. Mit ihr kann man besser feiern und sie hat auch mehr Humor. Ach mein Gott, wir wissen beide, sowas kommt halt eben vor. Ja, du glotzt doch nicht so blöde wie ein Pferd. Mensch, so läuft es halt im freien Wettbewerb. Und Männer sind auch nicht geschaffen für ein monogames Leben. Eher doch wohl irgendwie dazu, nach Pobacken zu streben. Mensch, wir zwei sind doch modern. Ach, wir sind doch nicht von gestern. Außerdem sagt deine Mutter, ich pass mehr zu deiner Schwester. Hey, ich raffe nicht, dass du das nicht kapierst und wegen so einer Kleinigkeit gleich randalierst. Ich finde echt, das sollte nicht zwischen uns stehen. Und der Schmerz, der wird doch mit der Zeit vergehen.

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Ach Gott, und ich muss sagen, ich war jahrelang Keyboarder bei Matthias Reim. Ne? Wo wir grad, der ist bekannt, oder? Ist bekannt, oder? Verdammt, ich lieb dich. Also ist doch bekannt, oder? Das war doch ein Welthit. In Deutschland zumindest. Ein Welthit. Das war 2,5 Millionen. Millionen. Millionen Mal. Das ist Platin, ist kein Ausdruck. Millionen. Der Matthias Reim, der hat ausgesorgt. Hätte, muss man sagen, das ist ein anderes Thema. Gut, ist sein Problem. Ne? Verdammt, ich hab nichts. Ne? Das ist aber sein Problem. Er hätte haben können, ausgesorgt. Ne? Also, und ich, wo wir gerade am Faseln sind. Wir haben ja immer diese Mucken gemacht, hier ZDF-Fernsehgarten. Ne? Immer dieses Vollplayback-Shows waren das. Und der Matthias, der war immer Hacke. Ne? Eigentlich rund um die Uhr. Und da haben die Musiker uns so einen kleinen Spaß gemacht und haben währenddessen die Instrumente gewechselt. Ne? Da saß ich manchmal so am Schlagzeug und hab so Schlagzeug gespielt. Ne? Der Schlagzeuger so am Keyboard. Irgendwann hing Matthias über dem Schlagzeug. Ich hab vorne gesungen. Hat keiner gemerkt. Hat keiner gemerkt. Ist so lustig, oder? Wollte ich gar nicht sagen. Was ich sagen wollte, ich hab Matthias irgendwann mal gesagt, Matthias, verdammt, ich lieb dich. Ist richtig geil. Als wäre es nicht von dir. Wie hast du das geschrieben? Es ist richtig gut. Es ist ein Welthit. Es ist richtig gut. Ne? Und dann hat er, ich komme mal ein bisschen ran. Er hat gesagt, Reinhard, verdammt, ich lieb dich. Das ist auch nicht von mir. Sag's keinem weiter. Das kommt von oben. Und dann hat er mir das erzählt, wie es passiert ist. Ne? Das war also die Geschichte. Also das war Ende der 80er so. Da saß Matthias Reim hackedicht in seinem Keller-Tonstudio bei Göttingen, glaube ich, war das. Und es kannte ihn keiner. Ne? Es wollte ihn auch keiner, zu Recht, muss man sagen. Aber es war dann so, er hat Demos verschickt, es kam nichts zurück. Die Karriere hörte auf, bevor sie eigentlich richtig angefangen hatte. Und er war fertig. Und er hat es mir so erklärt. Es war eines Nachts um 2. Er wollte eigentlich einpennen. Ne? Und er legte so zum Schlafen, also legte seine Hände aufs Keyboard, also hier so auf C-Dur, das hat er so markiert gehabt, ne? So als Anlaufstelle, so hier so drauf. Ne? Er wollte eigentlich pennen, ne? Also nur damit ihr euch vorstellen könnt, Vogelperspektive, so, ne? Von oben. Ne? So. So, und er, seine Worte, er hat gesagt, er war es nicht. Ne? Es ist ihm passiert. Es, ne? So. Verdammt, ich lieb dich. Ich lieb dich nicht. Verdammt, ich brauch dich, ich brauch dich nicht. Ne? Also so. Verdammt, ich will dich nicht, ich will dich nicht verlieren. Das ist A-Moll, A-Moll, da war der noch gar nicht selber vorher. Ne? Der hat ja mit Komposition nichts zu tun, hat er ja selber gesagt. Also wenn A-Moll auf der anderen Straßenseite stehen würde, der würde doch nicht grüßen, der Matthias, der kennt es nicht, er kennt es nicht. Ne? Es war, es ist nicht, er war es nicht. Das ist Fremdbestäubung, das ist, wie soll man sagen, es hat ihn, ne, es ist in ihn rein. Das ist doch vergleichbar mit hier im Jahre 1505. Ne? Wir erinnern uns, da wurde in der Nähe von Erfurt, das lag damals schon in Thüringen, da wurde ein junger Jurastudent, der hieß Martin Luther, der wurde vom Blitz getroffen. Zack, ne, zack. Und er hat gesagt, verdammt, ich lieb, ne, er hat gesagt, ich will Mönch werden, ich will Mönch werden. Ich schmeiß das Studium, ich will Mönch werden. Das war nicht seine Idee, das ist doch vergleichbar. Das ist doch dasselbe, er ist fremd, ne, ist hier rein. Oder hier André Heller. Auch so ein Kollege, im Jahre 79 nach Christus, da brach der Vesuv, nee, André Heller auf die Frage, Herr Heller, wie kommen Sie denn auf Ihre genialen Ideen? Da war der richtig angefressen, ne? Da hat er gesagt, aber ich komme doch nicht auf die Idee. Die Idee kommt zu mir, ne? Ich lieg da so im Bett, da kommt die Idee und sagt, mach mich, ne? Da muss ich das machen, ne? So ist es doch vergleichbar. Das ist dieser göttliche, ne? Das ist auch ein Fluch, muss man sagen, ne? Weil seit 20 Jahren sitzt Matthias Reim wieder hackedicht in seinem Studio und wartet, dass dieser Moment wiederkommt, ne? Die Rahmenbedingungen sind ja dieselben. Kommt aber nicht, ne?

0: Digitalkamera und zeig mir danach das Resultat auf dem Display deiner neuen Digitalkamera und sag mir nochmal, wie viel Megapixel die doch hat, deine neue Digitalkamera und sag mir nochmal, was du bezahlt hast und was sie jetzt nur noch kostet.
1: Ja, vielen Dank. Das Lied ist meinem Vater gewidmet. Ich bin gesegnet mit Eltern, die alles gut finden, was ich mache. Aber als ich das Lied dann an Weihnachten vorgespielt habe, da hat mich mein Vater dabei fotografiert. Das ist ein gutes Bild geworden.
2: So, ich glaube, jetzt ist es Zeit, dass ich an dieser Stelle mal ein romantisches Liebeslied spiele, was ich geschrieben habe für den Fridolin. Ich habe versucht, mal meine ganz eigenen, ureigenen Gefühle in Worte zu fassen, die ich habe für Fridolin. Ist mir sehr schwer gefallen, aber nachdem ich mich wochenlang in einen dunklen, fensterlosen Raum ohne Licht und ohne Kontakt zur Außenwelt gesperrt habe, ist es mir gelungen, Worte zu finden, die so vor mir noch keiner...
3: Ja.
2: Hörst du zu?
3: Mal gucken.

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Das folgende Lied hat einen vertrackten Taktwechsel. Müsst ihr mal drauf aufpassen.

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Also, ich habe das Lied mal vor dem Club der mehrfach geschiedenen Männer gespielt. Und die sind deutlich mehr mitgegangen als ihr. Ja, also die haben das völlig richtig erkannt. Es handelt sich um einen Mitsing-Refrain. Also, wer von euch jetzt mit Freund, Freundin, Frau, Mann da ist und mal was klarstellen möchte. Es kommt noch einmal. Ich sag das, weil mancher trägt das vielleicht schon 2, 3 Jahre mit sich rum auf dem Herzen und wann kommt man schon mal so in ungezwungener Stimmung dazu, das anzusprechen? Also nicht, dass ihr irgendwie nachher nach Hause lauft und dann denkt, verdammt, das wäre der Moment gewesen. Warum hat er nicht mitten im Lied unterbrochen und darauf hingewiesen? Also es kommt noch einmal, nicht für dich, aber für euch. 1, 2, 3, 4. Ich sag

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0: Merci.
1: Kommen wir nun zu der Sache, wo ich am zweitbesten bin nach niedlich gucken, nämlich Gangster-Rap. Ich bin Leipzigs Gangster-Rap, kann man so sagen. Also ich bin der einzige Gangster-Rapper in Leipzig, seit mein Kumpel weggezogen ist. Was gut ist, weil dann ist es weniger gefährlich. Da wird man nicht immer erschossen. Wir machen jetzt so eine Art Rap-Battle, jeder mit seinen Mitteln. Und ich

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dann, was wir später zusammen tun werden. Bevor du die Kontrolle komplett verlierst über deinen Körper, deine Emotionen und deine Gefühle, möchte ich dir noch eine kleine Sache mit auf den Weg geben. Es gibt nur eine kleine Sache, die ich brauche, und ich weiß, Lady, die gibst du mir auch.

0: Nehmt das.
1: Dankeschön.
0: Gut, aber es geht ja eigentlich darum, dass ich auch so Hobby-Rapper bin. Ich mach's nicht so professionell wie du, aber ich würde gerne.
1: Ich kann dir noch ein bisschen vor. Zeit.
0: Aber deshalb haben wir auch einen Hobby-Pianisten bei dem Song.
2: Entschuldige, dass ich nicht auch Musikpädagogik studiert habe.
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0: Also, ich möchte darauf hinweisen, dass die musikalische Zusammenarbeit mit euch beiden, also die pädagogische Ausbildung hat mir da mehr geholfen als die musikalische.
4: So, Spaß beiseite. Liebe Langnasen, die Finanzkrise, die geht vorbei. Irgendwann lachen wir drüber. Wie wir damals mit Wäschekörben voller Euros zum Bäcker gelaufen sind. Da lachen wir drüber. Es geht vorbei, es geht vorbei. Die eigentliche Krise, die wird ja, also die wird verdeckt dadurch, die kommt aber danach umso stärker. Ne? Und das ist die Erderwärmung. Und gerade für mich als alten Ozeanpianisten ist es ja so, das eigentlich Tragische an der Erderwärmung ist die Eisfreiheit. Ne? Die Titanic fährt immer weiter. Und die Bordkapelle spielt ununterbrochen, so geht es mir seit Jahren. Ne?

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0: ja, ich hab keinen Bock mehr.
1: Ich will das auch irgendwie nicht mehr spielen.
2: Aber warum denn nicht?
1: Ja, ich finde es irgendwie kitschig.
2: Kitschig?
1: Ja. Tag hell, tiefe Nacht. Keinen Unterschied macht.
2: Aber das ist doch unser Lied.
1: Ja, ich finde es trotzdem kitschig.
2: Wenn du unser Lied kitschig findest, dann finde ich ab heute Sex blöd.
0: Es ist

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Dankeschön.

0: entdeckt.
1: Also falls ihr jetzt nicht wisst, was ein Jumba-Monatspaket ist, ja, dann lasst euch einfach sagen, ihr habt ein glückliches und erfülltes Leben geführt. Ihr habt vielleicht den Witz nicht verstanden, aber seid einfach froh.

Dankeschön. 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

0: Vielen Dank. Jetzt zu was Lustigerem. Gabi. Das Telefon klingelt. Ich wache auf. Fühlt sich an wie Montag. Allerdings bin ich mir nicht ganz sicher, welcher Wochentag ist. Weiß auch nicht genau, wie ich heiße oder wo ich bin. Warum bin ich bloß aufgewacht? Ach ja, das Telefon klingelt immer noch. Ich nehme ab, sage... Es ist Gabi. Sie sagt, sie hat gestern aus Versehen die Schlüssel für die Handschellen mitgenommen. Wer ist Gabi? Ich schlafe wieder ein. Träume, ich würde warten. Warum, weiß ich nicht mehr. Den ganzen Traum warte ich nur. Das Warten ist so langweilig, dass mein Unterbewusstsein damit droht, auch einzuschlafen. Was man wohl träumt, wenn man im Traum träumt. Vielleicht warte ich ja darauf aufzuwachen. Das Telefon klingelt. Ich wache auf, nehme den Hörer ab. Gabi! Nein, es ist Ulf. Er fragt mich, ob ich den Schlüssel für die Handschellen hätte. Den habe ich nicht, den hat Gabi, sag ich. Wer ist Ulf? Mein Blick schweift ins Zimmer. Ich nehme an, es sind Bierpfützen, in denen die ganzen Zigarettenstummel schwimmen. Jetzt fällt mir auch der Geruch auf. Plötzlich bekomme ich schreckliche Kopfschmerzen. Eine herausgerissene Toilettenschüssel steht auf einer umgekippten, zweigeteilten Couch. Schnell schlafe ich wieder ein. Träume, ich würde was suchen. Warum, weiß ich nicht mehr. Was, weiß ich auch nicht mehr. Vielleicht das, auf was ich vorhin gewartet habe. Den ganzen Traum suche ich nur. Das Telefon klingelt. Ich wache auf. Ulf! Nein, es ist Gabi. Hoffentlich will sie nicht wissen, wer Ulf ist. Sie sagt, ihr Schlüssel passt nicht in die Handschellen von Ulf und Ulf war immer noch an Ulla gekettet. Und Ulla müsste doch ganz dringend ins Krankenhaus. Wer ist Ulla? Ich drehe mich auf die andere Seite, merke, dass ich nicht allein im Bett liege. Kennst du die? Fragt mich mein Gedächtnis. Nö. Kenn ich nicht, sage ich und bin schon wieder eingeschlafen. Träume, das Telefon würde klingeln. Ich wache auf. Das Telefon hat gar nicht geklingelt. Völlig verwirrt nehme ich trotzdem ab und drücke auf Wahlwiederholung. Hier der Rainer, wer dort? Fragt eine tiefe Männerstimme. Ich bin's, sage ich schlagfertig. Ah, gut, dass du anrufst, sagt der Rainer. Weißt du, wo Jenny abgeblieben ist? Nee, sage ich. Verspreche Rainer, aber ihn gleich anzurufen, falls ich Jenny finden würde. Kennst du eine Jenny? Frage ich die Frau, die ich vorhin neben mir im Bett gefunden habe. Ich bin Jenny, sagt sie. Beschließe Rainer doch nicht gleich anzurufen. Obwohl ich Jenny gefunden habe. Da fällt mir auf, ist ja gar nicht meine Wohnung. Ja, sagt Jenny, ist die Wohnung von Peter. Wer ist denn Peter? Der hängt da über der Toilettenschüssel auf der umgekippten, zweigeteilten Couch und drückt verzweifelt auf die Spülung, sagt Jenny. Peter hebt grüßend die Hand. Morgen, sagt er viel zu freundlich, als dass es unverbindlich sein könnte. Was weiß er, was ich nicht mehr weiß. Zum Glück schlafe ich wieder ein, träume, die ganze Welt wäre ein Traum und ich Mensch und Gott zugleich. Gott, weil ich alles erschaffe und Mensch, weil ich alles erdulden muss, was ich geschaffen habe. Da klingelt der Wecker, das Telefon und die Tür genau gleichzeitig. Ich stehe senkrecht im Bett, öffne das Telefon, heb den Wecker ab und schalte die Tür aus. Der Wecker ist zugleich ein Radio, eine tödliche Kombination. I just called, singt Stevie Wonder. Besser noch hätte gepasst. Where is my mind von den Pixies? Aber die Pixies spielen sie ja nicht im Radio. Am Telefon ist Ulla. Sie möchte Peter sagen, dass ihr alles furchtbar leid tät und das Kind sei garantiert von ihm. Durch die Tür kommt Saddam Hussein. Der sagt, er müsse irgendwo noch ein paar Massenvernichtungswaffen haben. Moment mal. Ich wache auf. Lieg in meinem Bett. In meinem Zimmer und meine Freundin liegt neben mir. Ein wenig schwindlig ist mir vom vielen Aufwachen, aber sonst scheint alles zu stimmen. Ich hab voll den Quatsch geträumt, sage ich.
1: Naja, man träumt ja auch selten was Vernünftiges, sagt sie.
0: Stimmt. Vom Frieden in Nahost oder vielleicht ja vielleicht sogar vom Aufschwung habe ich noch nie geträumt. Das Telefon klingelt. Meine Freundin hebt ab.
1: Ich bemerke, dass wir mit Handschellen aneinander gefesselt sind. Wer ist denn Gabi? Fragt sie. Tja, wenn ich das wüsste.

Wenn das jetzt so romantisch war, für den habe ich jetzt Punkrock. Es ist eine Hommage an den Vorstandssprecher der Deutschen Bank, den ich persönlich dafür verantwortlich mache, dass mir mein Dispo-Kredit gekündigt wurde. Das Lied ist auch der Grund, dass die beiden Herren vom Verfassungsschutz, die da ganz hinten in der Ecke sitzen, der eine mit der dreckigen Lache, habt ihr vielleicht rausgehört, die kommen zu all meinen Konzerten und ich finde das eigentlich gar nicht so schlimm. Ich rede immer mit Kollegen und hast ein Solo gespielt, wie war's? Oh, war wieder keiner da. Und bei mir immer mindestens zwei Leute da. Und es ist Punkrock, aber mit Melodie.

0: Hattori Hasso! So, herzlich willkommen auch von meiner Seite nochmal zum Hongkong-Konzert. Was hat es damit auf sich? Ganz einfach, ich war dieses Jahr in Hongkong im Januar und habe dort ein Konzert gegeben. Ne? Und zwar also nicht vor Hongkongern, sondern vor Deutschen. Vor Deutschen in einem Hotel habe ich gespielt, also vor Hongkong-Deutschen, vor Deutschen, die da wohnen, die da leben. Ich habe nämlich einen Anruf bekommen. Aus heiterem Himmel ruft mich ein Schulfreund an, den ich 20 Jahre nicht gesehen habe. Ne? So lang. Hallo, hier ist der Axel, kennst du mich noch? Hongkong. Bin in Hongkong. Hongkong. Bin Hotelmanager in Hongkong. Hotelmanager, kommst du mal vorbei? Spiel's mal hier. Ich hab das hier bei YouTube gesehen, du singst so fluffige Lieder. Spiel doch mal hier. Komm mal. Ne? Komm, kriegst alles bezahlt. Hier, Lufthansa Business Class, ne? Dann shutteln wir dich zum Hotel. Wir sind das 10-beste Hotel Asiens. Ne? Da kosten die Zimmer ab 300 Euro aufwärts. Kriegst alles hinten reingeschoben. Eine Woche Kostlogie frei. Spielst du einmal, ist doch ein Angebot. Kommst du? Ach so, wenn du kommst, Hongkong, wo Massage draufsteht, ist nicht nur Massage drin. Kommst du? Ich glaube, ich habe sogar gesagt, weil du es bist. Ich weiß auch nicht, wieso. Es ging alles so schnell. Da war ich da. Ich weiß gar nicht mehr. Irgendwie Lufthansa, Narkosetarif. Da war ich plötzlich da. Mach das Fenster auf. Schau aufs Meer. Und denk, ich bin in Wilhelmshaven. Ne? Also Hongkong und Wilhelmshaven kann man ja vergleichen. Ne? Also ich kann das. Ich mach das jetzt auch. Ne? Und wenn man Hongkong und Wilhelmshaven vergleicht, wird man feststellen, die Unterschiede überwiegen. Mehr haben beide, also mehr, ne? Mehr ist da, mehr haben beide. Ich muss das kurz erzählen, ich war neulich, habe ich in Wilhelmshaven gespielt, hier für die Gesellschaft für fleischfressende Pflanzen, das war ein ganz komischer Auftritt, das war direkt hinterm Deich vor 12 Zuschauern, war egal, war Festgage, jedenfalls kam der Veranstalter nachher an, ne? Und hat sich bei mir entschuldigt, ne? Und zwar für seine Stadt. Und das ist selten, ne? Das habe ich bisher erlebt in Wuppertal, ne? Und in Wilhelmshaven jetzt, ne, dass der Veranstalter sich für seine Stadt entschuldigt, in der er ja auch veranstalten muss. Ne? Da hat er gesagt, Herr Grebe, wir haben ja auch hier nur den halben Einzugsbereich. Ne? Da habe ich ihn so angeschaut, gesagt, was meint er jetzt genau? Ne? Und er meinte das ernst, er meinte das mehr. Ne? Da muss man erst mal drauf kommen. Das ist so ein blöder Spruch. Ne? Ernsthaft. Ne? So, egal, zurück nach Hongkong jedenfalls. Ich treffe den Axel wieder und... ich dachte mir, wie der am Telefon klang, so geht's ihm wahrscheinlich auch immer so richtig furchtbar gut drauf, immer so dieses joviale Schulterklopfen in der Stimme. Nee, dem ging's total schlecht. Der war total käsebleich, richtig hier Schweißperlen überall, der zitterte so. Und ich sehe den wieder und sagt, Axel, gut schaust du aus, was hast du, Vogelgrippe? Nee, schlimmer, Finanzkrise. Und er sagt, ich bin total verzweifelt. Ich weiß nicht, was ich noch machen soll, es kommt keiner mehr ins Hotel. Kommt keiner mehr. Hier, Lehman Brothers, wir hatten hier... 55% Auslastung haben wir jetzt noch. Für 4 Monaten hatten wir noch 95. Ich weiß nicht, was ich machen soll. Lehman Brothers, 700 Betten weg. Ne? Der Hotelmanager denkt in Betten, da kommt keiner mehr. Vater Lehman hatte 700 Söhne, die kommen nicht mehr, sind weg. Merrill Lynch, 400 Betten weg, kommen nicht mehr. Merkel, ein Schießer, das Doppelzimmer ist auch weg. Kleinvieh macht auch Mist, muss man auch dran denken. Es kommt keiner mehr. Krise, wir haben Krise. Wir mussten Leute entlassen, wir sind das 10-beste Hotel Asiens. Wir haben Leute entlassen müssen. Vorher standen hier auf dem Klo immer 2 Chinesen. Ne? Wenn man vom Pinkeln kam, immer so, dann standen die da, haben den Wasserhahn für dich aufgedreht. Ne? Dir so ein Handtuch mit Zitronenwasser gereicht. You're welcome. Ne? Jetzt steht da nur noch einer. Für warm und kalt. Ne? Wir mussten Leute entlassen. Wir haben Krise. Gut, dass du jetzt hier bist, Reinhard. Ich habe nämlich Folgendes vor. Ich mache hier so einen deutschen Abend. Ich muss einfach was machen. Ne? Ich muss einfach schauen, welche Firmen sind noch da. Hier Lufthansa, Siemens, C&A, McGeiz. Ich muss einfach gucken, wer noch da ist. Dann machen wir schön hier Sauerkraut, Würstchen so von Chinesen serviert. Da kommst du, singst so ein paar Reißer hier, so ein paar fluffige Sachen. Machen wir so. Ne? Ich zähle auf dich. Mhm. So war das dann. Ne? Dann stand ich da vor 200 Piloten, Controllern und Chefeinkäufern und habe mein Konzert gegeben.
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0: Ne? Da haben die so gelacht. Die hatten so einen Spaß, die kannten das Lied nicht. Ich hatte auch mal einen Spaß, ich mach's ja sowas manchmal. Ne? Und dann war das Eis gebrochen, die Stimmung war großartig und die meinten, Herr Grebe, ist das schön. Singen Sie uns doch was von unserem schönen Deutschland. Wir wollen zwar nicht mehr zurück, aber vielleicht müssen wir ja bald. Ne? Und dann habe ich Ihnen folgendes Lied gesungen, ne? Hier so.
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0: Natürlich, ein Mitsinglied. Wir haben uns was Spezielles ausgedacht, vielleicht erklärst du das.
1: Ja, ich erkläre das. Es gibt nämlich immer auch Leute, die nicht mitsingen wollen und das ist völlig okay. Aber wir haben uns jetzt halt ein Mitsing-Refrain ausgedacht, wo die Leute, die nicht mitsingen wollen, auch mitsingen können. Das ist nämlich inhaltlich gerechtfertigt und der Refrain geht folgendermaßen. Oh, Marc Uwe, du kannst uns alle mal am Arsch lecken, Marc Uwe. Sing deinen Scheiß doch alleine.

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0: und mein Part 4. Gott, was mach ich hier? Ich will nach Haus zu mein Hartz 4.
1: Danke! Hammer!
2: Hallo, Subuno!

0: Hört mal genau hin, hört mal genau hin, hört mal genau hin. Das ist richtig geil. Jetzt kommt's.
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es stimmt, es stimmt. Na, na, na, na, na. Ich muss sagen, da geht nichts drüber. Es ist ein Wurf, ne? Bitte Licht auf, Mann. Und ich denke mir die letzte Zeit immer, einmal so einen Hit schreiben. Ne? So einen Welthit. Einmal, das kann doch nicht so schwer sein. Dann hätte ich ausgesorgt. Das ist mein Lieblingswort im Moment. Ausgesorgt, ausgesorgt. Dann müsste ich mich hier nicht jeden Abend zum Dönitz machen. Ausgesorgt, ausgesorgt, ne?

erkläre euch auch, weshalb. 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

0: Was sollten wir viel öfter machen?
1: Lachen.
0: Lachen macht gelassen, ja, Lachen macht froh. Lachen ist gesund und gut fürs Klima im Büro. 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

0: Jetzt spielen wir mal ein Lied. Wir spielen das Autobahnlied. Musiktherapie, Frau Eimes. Dieser Song ist für all diejenigen von euch, die ihren Jahresurlaub immer auf den Autobahnen dieses Landes verbringen.
1: Bei Bielefeld.
0: Ja, zum Beispiel bei Bielefeld. Die Stadt, die es gar nicht gibt. 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

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Auf der 2-2. Soll ich euch das Prinzip nochmal klären oder ist es ungefähr klar? 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

0: was mit. 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
1: Yes.
2: Tja, da brauche ich nicht zu studieren, nicht wahr? Und so ein Studium, das kostet ja auch. Man muss sich nur mal vorstellen. Ja, ja. Holla, holla. Respekt.

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Oh Gott, das ist mein fünfter Auftritt heute. Ich weiß echt nicht mehr, wo ich bin. Ich war eben noch in Spandau hier beim Spargelfest von der Commerzbank. Das war, jetzt bin ich hier. Ich hab meine Agentur gewechselt. Das ist es. Ich hab bei der neuen irgendwie das Kleingedruckte nicht gelesen. Ich weiß nicht, ich muss jetzt alles machen, was ich nie machen wollte. Diese ganze Galaschiene, ne? Irgendwie Betriebsfeste, Firmenfeiern, Insolvenzeröffnung. Ich habe alles an der Backe. Ich bin überall. Und nirgends, wo war ich gestern, ich war in Templin, ne, das ist Uckermark, Nordbrandenburg, ne, da habe ich gespielt, im Seehotel Templin, wer es kennt, das ist ein schöner alter Plattenbau, da habe ich hier für Schäfertouristik, das war so eine Rentnerabfertigung, Kaffeefahrt hier, die zahlen halt ganz gut, und da war ich mit meinem Crystal Burke Programm, gar nicht schlecht, muss ich sagen, und da war der Typ vor mir, ich war Backstage und ich dachte, das kann nicht wahr sein. Der meinte das ernst, ne? Das war so ein Schlagerfuzzi und der war so verstrahlt. Und ich musste nach dem Auftreten, er war so, wunderschön, wunderschön, wunderschön hier zu sein. Mein Name ist Marc Alexander. Marc Alexander, Sie sind ein wunderschönes Publikum und so aufmerksam. Kennen Sie Harry Potter? Kennen Sie Harry Potter? Das war ein Zauberlehrling, ein Weltbestseller. Und davon handelt auch mein nächstes Lied. Schunkeln Sie mit, Harry Potter muss dein Bruder sein, wie du mich verzaubert hast. Du hast mich verzaubert mit deinem Zauberstab. Harry Potter muss dein Bruder sein, du hast mich so verhext. Dankeschön, wunderschön. Und das nächste Lied ist auch wunderschön. Es handelt von der Liebe. Es ist doch wunderschön, wenn man verliebt ist. Aber manchmal, da ist der Mensch, den man liebt, gar nicht da. Da ist er auf Arbeit oder im Urlaub und ist doch nicht mehr schön. Und da hat man Sehnsucht. Aber Sehnsucht ist doch auch wieder wunderschön. Denn dann weiß man doch, dass der andere in unserem Herzen wohnt. Und davon handelt auch mein nächstes Lied. Machen Sie mit.

Super gut, dankeschön, wunderschön. Und das nächste Lied ist auch wunderschön, das kennen Sie alle. Ist doch wunderschön, wenn man alles kennt. Ist ein Volkslied, ein altes Volkslied. Und es wird immer schöner, je öfter man es singt. Ein bisschen Goethe, ein bisschen Bonaparte. So muss der Mann sein, auf den ich warte. Dankeschön, wunderschön. Dann hat die Ansage gesagt, das war Marc Alexander für Sie. Der zieht sich jetzt noch kurz um, um dann frisch gefeudelt Autogramme zu geben. Und jetzt freuen Sie sich auf Reinhard Grebe. Und ich, nein. Bitte. Ich bin's nicht. Ich will's auch nicht sein. Gebt mir bitte ein Pseudonym. Ich bin's nicht.

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Ja, dieses Lied habe ich auch an Weihnachten meinen Eltern vorgespielt. Und mein Vater, ein sehr friedliebender Mensch eigentlich, hat gesagt, wenn der Ackermann hängt, dann dreht den Strick auch nochmal rum. Und dann habe ich erstens noch den reflektierenden Teil geschrieben und zweitens musste ich meiner Mutter versprechen, ein Lied zu schreiben, das heißt, Gewalt ist keine Lösung. Und das muss ich jetzt immer hinterher spielen. Jetzt kommt also dieses Lied, das heißt, Gewalt ist keine Lösung. Klammer auf, Komma aber, Klammer zu. Jetzt mal ehrlich, wer von uns glaubt schon tatsächlich an eine neue Linkspartei? Ja, vielen Dank. Es ist ein sehr kurzes Lied geworden. Das Interessante ist, ich habe das Lied geschrieben, da gab es noch gar keine Linkspartei. Jetzt gibt es eine Linkspartei, ich kann es immer noch spielen. Ja, ist traurig. Naja, wo ich das, die Scheinwerfer so sehe. Also ich war bei meinen Eltern, ne? Und meine Eltern wohnen auf dem Land, ja. Und auf dem Land, da gibt es sowas völlig Irres. Rehe. Und wenn man dann mit Rehen, da gibt es so einen geilen Effekt mit so gleißendem Licht, ja. Da bleiben die einfach stehen. Also ziemlich blöd. Also wenn ich das jetzt mache, habt ihr ja gesehen, das wäre eher blöd für euch. In dem anderen Fall ist es eher blöd für das Reh. Und dann habe ich mich mal so ein Reh reinversetzt, habe mir überlegt, warum machen die das? Ja, könnt ihr auch mal machen, versetzt euch mal in so ein Reh rein. Ja. Und dann stehst du da auf der Straße als Reh und plötzlich so gleißendes Licht. Und dann denkst du doch, boah, voll das gleißende Licht. Bin ich tot? Und 5 Sekunden später. Und ich habe mir überlegt, dass so dann wahrscheinlich dieser Aberglaube entstanden ist vom Licht am Ende des Tunnels. Und wer jetzt aufgepasst hat, wird sagen, Momentchen. So ein menschlicher Aberglaube. Aber du, mein Freund, bist ein Reh. Dem möchte ich antworten, schon mal was von Reinkarnation gehört.

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0: Danke, dass ihr zugehört habt.
1: Dieser Schluss, er war ja sehr niedlich. Ja, und das kann sich Julius auch erlauben, weil viele wissen es nicht. Viele halten Julius für einen Amateur-Niedlichen, aber er ist Profi-Niedlicher. Weil Julius hat letztens in Stockholm wieder den Wettbewerb im Niedlich-Gucken gewonnen.
2: Ja.
1: So, das... Guck das Publikum doch mal niedlich an, bitte.
2: Entschuldigung. Ich will da jetzt nicht übertreiben, das kann jeder. Echt? Ich habe gewonnen gegen einen Korb voll Katzenkinder.

Ich spiele nicht extra falsch.

0: komm zu Karstadt.
1: Was ist das denn?
0: Wie kann der denn den Werbeblock hier mitten ins Lied? Also das machen Sie mit der Glocke, das ist ja fürchterlich hier. Aber ja, lachen Sie nur.

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ist Dr. Love. Empfindet die Frau tiefes Glück, fällt es auch auf mich zurück. Habe ich dann gesagt, und da schaue ich so ins Publikum, und habe mich nur gefragt, mit wie vielen Bypassen kann man eigentlich weiterleben? Da war einer, der lebte nicht mehr. Der war tot, definitiv. Der hat sich nicht mehr selbst bewegt. Der wurde so mitgeschunkelt durch die Reihen. Das war, dann dachte ich mir, ist vielleicht ein schöner Tod, einzuschlafen in Templin bei Christe Berg. Vor allen Dingen, wenn ich das spiele, kann ja sein. Echt, also, ihr seid wirklich ein starkes Publikum. Echt, also, ich bin es gar nicht mehr gewöhnt überhaupt. Reaktionen überhaupt, ich kenne es gar nicht mehr, ne? Ihr seid wirklich das beste Publikum, das ich heute hatte, das muss ich wirklich sagen. Also, wenn ich mich entscheiden müsste zwischen einer Weltreise und euch, ich schicke euch eine Postkarte, wirklich, das mache ich. Ist auch nicht von mir. Von wem ist denn das? Oh, ich krieg's nicht mehr zusammen. Ich hab, ich war neulich, was ich erlebe, ich war neulich auf dieser Geburtstagsgala hier, 100 Jahre Hartmut Medorn, und die waren, ich hab in der Charité gespielt, im Aufwachraum, genau, das wollte ich erzählen. Da war ich mit meiner sterilen Hemdorgel war ich unterwegs, und da hat der örtliche Proktologe gesagt, der hat gesagt, Herr Grebe, die Patienten wachen ja gerne mit Ihnen auf, aber sie sind einfach zu teuer, ne? Das zahlt die Barmer nicht mehr. Beim nächsten Mal, da nehmen wir uns wieder eine Frau aus der Torte. Das sagen die immer, habe ich schon so oft gehört. Immer diese Frau aus der Torte, das ist dieses Dumpingmodell, ne? Ich kenne dieses berühmte polnische Lebenddessert. Ich kenne die Frauen. Die machen es für 50 Euro, die lassen sich nicht mal den Anfahrtsweg bezahlen. Ne? Da habe ich gesagt, das kommt für mich nicht in Frage. Ne? Was gut ist, das kostet halt was. Und ich bin gut, auch äußerlich. Ich habe mir hier heute beim irakischen Diskothekenverleih dieses Gerät ausgeliehen. Das ist Ratenzahlung. Ich habe Fixkosten. Ich will mich nicht aufregen, wir sind ja heute unter uns. Ich vergesse das immer. Ich singe in letzter Zeit überhaupt keine eigenen Lieder mehr. Ne? Nur noch gute. Also diese Welt jetzt hier, ne? Das sind wirklich, also... Und da muss man mal sagen, da sind manche dabei, die sind richtig geil, ne? Muss man wirklich sagen. Also da stehe ich selber drauf. Das ist hier, das zum Beispiel. Das ist einfach, das, ich bin, kennt, ne? Hier, pass auf.

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die Sache ganz anders aus. Ich denk mir, Gott sei Dank war der Glätzl selbst so ein Choleriker. Sonst war ich halt so ein Aufbrezelsbritscherl in Amerika. Ja, Gott sei Dank ist Fivaloni angefahren. Ich danke der deutschen Spielzeugeisenbahn. Glück, Glück, Glück muss man haben.

0: Ja, zum Schluss völlig weg vom Thema. Letztens habe ich mit einem Nazi geredet und ich weiß nicht mehr, entweder war es in der S-Bahn oder in irgendeinem Landtagsparlament. Und der Nazi hat dann gesagt: Ich finde, alle Asylanten sollten aus Deutschland verschwinden. Und ich dann so: Genau, alle einbürgern. Und er: Genau, alle einbürgern, ist Pack. Ihr seht, man muss nur mit den Leuten reden.
1: So, das folgende Lied heißt das Lied für die digitale Bohème und es geht so. Das ist kein Intro, aber das Lied muss erst noch booten.

Arbeit macht doch Spaß. Manchmal geh ich brunchen mit meiner Freundin Esther. Dann spielen wir unser Lieblingsspiel. Es heißt, wer ist gestresster? Ich bin ein

Die erforderlichen Mittel werden beantragt. August, das Testat für die Anmeldung zur Investitionsplanung wird erteilt. Februar, der Finanzsenat verabschiedet die Investitionsplanung. Mai, Anmeldung des Bauprojektes durch den Bezirk. November, der Senat beschließt die Finanzplanung.

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0: Fridolin.
1: Weimar Humanismus, Pustekuchen.
0: Goethe, Schiller.
1: Hitler, Hitler, Buchenwald.
0: Goethe, Schiller, Wieland, Herder.
1: Hitler, Hitler, Buchenwald.
0: Ich hatte doch mehr.
1: Nee, hat's nicht.
0: 2 gegen 4.
1: Ja, erstens zählt Hitler doppelt. Und zweitens habe ich auch noch einen.
0: Ich auch.
1: Ja, dann sag.
0: Nö, du.
1: Nee, du.
0: Nö, du.
1: Ich hab,
0: nö,
1: ich hab zuerst
0: nö,
1: gesagt, aber...
0: Nö, du.
1: Okay, machen wir gleichzeitig auf 3. 1, 2, 3.
0: Nietzsche!
1: Nietzsche ist ja wohl eindeutig meiner.
0: 2, 3.
1: Oh.

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Ach, wie fad wär unser Leben, dass ich fremdgegangen bin. Solltest du nicht überschätzen, meine Intention dabei war ja nicht, dich zu verletzen, sicherlich nicht. Das einmal gesagt, an dich hab ich dabei bestimmt nicht gedacht. Dass du jetzt hier so eine Szene machst, das finde ich übertrieben. Immerhin bin ich ja hier und bin nicht bei ihr geblieben. Aus Gewohnheit und aus Faulheit mag schon sein, aber dafür bist du jetzt auch nicht allein. Und nur wegen den Details jetzt rumzumotzen, finde ich ehrlich gesagt von dir zum Kotzen. Mann, schon wieder so ein Ärger, war ja klar.

0: schönen Schenkel, also du hast die halt nicht. Mit ihr kann man besser feiern und sie hat auch mehr Humor. Ach mein Gott, wir wissen beide, sowas kommt halt eben vor. 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Mensch, so läuft es halt im freien Wettbewerb. Und Männer sind auch nicht geschaffen für ein monogames Leben. Eher doch wohl irgendwie dazu, nach Pobacken zu streben. Mensch, wir zwei sind doch modern. Ach, wir sind doch nicht von gestern. Außerdem sagt deine Mutter, ich pass mehr zu deiner Schwester. Hey, ich raffe nicht, dass du das nicht kapierst und wegen so einer Kleinigkeit gleich randalierst. Ich finde echt, das sollte nicht zwischen uns stehen. Und der Schmerz, der wird auch mit der Zeit vergehen.
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0: was ist verkehrt? 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Tschüss, ich will dich nicht mehr sehen. Ich werd jetzt gehen. Adieu, goodbye, auf Wiedersehen. 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
1: Ich könnte höchstens Sonntag nochmal kommen. Du bist ein Luder.
2: That's right.
1: Tschüss, ganz wie dein Bruder.
3: Den kenn ich von der Schule her.
1: Du bist ein Luder.
2: That's right.
1: Genau wie dein Bruder.
3: Der ist jetzt bei der Bundeswehr.
1: Gott sei Dank.
4: Liebe geben kann nur wer, der auch Liebe nehmen kann. 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Frag mich, ist da etwas dran? Klar, wenn du weiterdenkst und dabei mehr und mehr erkennst, dass nur die Liebe dir das geben kann, was du Erfüllung nennst, dann scheint vielleicht ein Teil für den Moment ganz klar zu sein. Wenn Gedanken Worte werden, fließt die Liebe gern mit ein. Doch die Frage bleibt die gleiche und bis jetzt noch ungeklärt. Kann jemand Liebe geben,

0: gibt's Affen. Das wissen Sie sicherlich. Die Lippe fließt durch Lippstadt.
1: Das wusste ich nicht.

drauf hab ich Bock. Die Musel, Musel, Musel, die Rock, die Rock, die Rock, die Rock. Dankeschön. So.

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Ich wohne immer noch in einer WG mit drei jungen Herren. Der eine heißt Kolja, der andere heißt Sebastian. Ja, der vierte kommt eh nicht vor. Kolja fragt was. Ich weiß nicht, sagt Sebastian. Ist mir egal, sag ich. Ich glaube, Sebastian ist es auch egal, aber er sagt, ich weiß nicht, um nicht so teilnahmslos zu wirken wie ich. Habt ihr mir überhaupt zugehört, fragt Kolja. Was habe ich gerade gesagt? Ich weiß nicht, sagt Sebastian. Ist mir egal, sag ich. Ich glaube, Sebastian ist es auch egal, aber er sagt, ich weiß nicht, um nicht so teilnahmslos zu wirken wie ich. Ich habe gefragt, welcher Tag ist, sagt Kolja. Aha, sagt Sebastian. Sag ich. Und, fragt Kolja. Was, fragt Sebastian. Hä, frag ich. Welcher Tag ist, fragt Kolja. Heute, fragt Sebastian. Oder wann, frag ich. In 50 Tagen, sagt Kolja. Nein, natürlich heute. Aha, sagt Sebastian. Was ist in 50 Tagen, frag ich. Ich weiß nicht, sagt Sebastian. Nichts, sagt Kolja. Nichts, fragt Sebastian. Dann ist doch egal, welcher Tag ist, sag ich. Aber welcher Tag ist heute, fragt Kolja. Welcher Wochentag, fragt Sebastian. Oder welches Datum, frag ich. Welcher Wochentag, sagt Kolja. Wenn mich das Datum interessieren würde, hätte ich nach dem Datum gefragt. Ah ja, sagt Sebastian. Sag ich. Also, fragt Kolja. Was, fragt Sebastian. Das ist aber anstrengend, sag ich. Was ist anstrengend, fragt Sebastian. Alles, sag ich. Ja, sagt Sebastian. Welcher Wochentag ist heute, fragt Kolja. Warum willst du das wissen, fragt Sebastian. Willst du einkaufen, frage ich. Ist noch Brot da, fragt Sebastian. Ich weiß nicht, sagt Kolja. Vielleicht guckst du lieber nach, bevor du einkaufen gehst, sag ich. Ich gehe nicht einkaufen, sagt Kolja. Nein, fragt Sebastian. Hast du es dir anders überlegt, frage ich. Ich habe nie gesagt, dass ich einkaufen gehe, sagt Kolja. Nein, fragt Sebastian. Was hast du denn dann gesagt, frage ich. Ich wollte von euch wissen, welcher Wochentag heute ist, sagt Kolja. Ach so, sagt Sebastian. Sag ich. Und, fragt Kolja. Was, fragt Sebastian. Was, frag ich. Was und, sagt Sebastian. Was und, frag ich. Ich weiß nicht, sagt Sebastian, hat Kolja gesagt. Was hab ich gesagt, fragt Kolja. Ich weiß nicht, sag ich. Und, sagt Sebastian. Und was, frag ich. Welcher Wochentag ist wohl heute, fragt Kolja. Ich weiß nicht, sagt Sebastian. Ist mir egal, sag ich. Ich glaube, Sebastian ist es auch egal, aber er sagt, ich weiß nicht, um nicht so teilnahmslos zu wirken wie ich. Dienstag vielleicht, sagt Sebastian. Wieso, fragt Kolja. Wieso nicht, fragt Sebastian. Ist doch ein Tag so gut wie der andere, sage ich. Alles klar, sagt Kolja, Dienstag vielleicht. Dann ist in 50 Tagen Mittwoch, sagt Sebastian. Vielleicht, sage ich.

ist Grundschullehrerin. Also sie steht ja morgens deutlich vor mir auf, berufsbedingt. Und deshalb hinterlässt sie mir immer so kleine bunte Zettelchen auf dem Frühstückstisch. Ne? Wenn sie erst zur zweiten Stunde hat, sind die sogar laminiert. Und sie schreibt mir immer so ganz persönliche Botschaften. Also da stand vor 3 Wochen, stand da zum Beispiel,

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So, liebe Langnasen, im nächsten Lied, da taucht ein Wort auf, das heißt Karoshi. Oder Karoshi, wie der Japaner sagt. Ist, glaube ich, japanisch. Karoshi. Und heißt, glaube ich, so viel wie Tod durch Überarbeitung. Ne? Taucht da drüben relativ häufig auf, also nach einem leckeren 18-Stunden-Tag. Danach beim Firmenkaraoke, bop, fallen die auf um. Ne? Ist so. Ne, das ist diese Überidentifikation mit der Firma, ne? Das schlägt auf die Herz-Kranz-Gefäße. Ne? Ist so. Und da das so häufig, das ist so häufig da, das wird von der Krankenkasse mittlerweile anerkannt. Das ist ein regulärer Tod. Ne? Das ist so, man kann sich also dagegen versichern lassen. Ne? Die Angehörigen haben dann auch noch was davon. Der Tag fängt an mit Frühstücksfernsehen und ich mach mir sogar Frühstück dazu. Der Gutenberg sagt, er braucht keinen Schlaf, das ist heute schon sein achtes Interview-View. 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Am Tag gibt's jetzt Rhetorikkurse für Landwirte. Ist kein Jux. 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
1: Dankeschön.
2: So.

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Wir sagen Tack!

0: Merci.
1: Das folgende Lied hat einen vertrackten Taktwechsel. Müsst ihr mal drauf aufpassen.

0: Ich habe ja vorher das Lied schon gespielt, was ich an Weihnachten geschrieben habe. Ich habe ein Protokoll auch verfasst über mein Weihnachtsgeschenk. Es ist betitelt. Meine Augen sind blutunterlaufen, meine Hände zittern. Seit 3 Stunden scheitere ich daran, den Deckel von meinem neuen Handy zu entfernen, um Akku und SIM-Karte einlegen zu können. Immer häufiger lassen mich sogenannte intelligente Maschinen zu einem psychotischen Nervenbündel degenerieren. Es muss doch möglich sein, dieses Drecksding zu öffnen. Im Internet steht, dass bei diesem Modell das rückseitige Cover klemmt und man es einfach mit Gewalt versuchen soll. Die Frage ist nur, wie viel Gewalt hält so ein kleines Scheißteil aus? Garantiert nicht so viel Gewalt, wie ich ihm antun möchte. Eine gedruckte Anleitung ist dem Gerät nicht beigelegt, dafür ist es wohl zu modern. Stattdessen muss ich die Software auf der mitgelieferten CD installieren, die mich zwingen will, ihre Lizenzvereinbarung durchzulesen. Schon als kleiner Junge habe ich mir vor dem Commodore sitzend gewünscht, es gäbe eine Ja-Ja-Arschlecken-Taste. Diese könnte man immer drücken, wenn der Computer einen mit unsinnigen Nachfragen, Fehlermeldungen und Neustartaufforderungen nervt oder von einem verlangt, zu jedem bescheuerten Futzprogramm eine Lizenzvereinbarung zu lesen, die länger ist als das Gesamtwerk von Karl May. Ich wette, irgendwo in der Windows-Lizenzvereinbarung, irgendwo in der Mitte, ganz klein, mit grauer Schrift auf grauem Grund, steht der Satz: Wenn Sie jetzt auf OK drücken, überschreiben Sie Bill Gates die Seele Ihres erstgeborenen Sohnes. Das kann ich natürlich nicht beweisen, denn hätte ich alle Lizenzvereinbarungen, die ich bestätigt habe, wirklich durchgelesen, hätte ich mein ganzes verdammtes Leben nichts anderes gemacht. Die Handysoftware möchte mein Computer dann aber lieber nicht installieren. Nein, lieber stürzt er ab. Aufgrund eines schweren Ausnahmefehlers, der sich meines Erachtens lieber schwerer Regelfehler nennen sollte. Denn in der Regel schaltet er und nicht ich meinen Computer aus. Die Weiterentwicklung an Windows XP war, dass man Abstürze nun erst noch bestätigen darf. Das bringt mich darauf, dass meine Ja-Ja-Arschlecken-Taste sehr groß sein müsste. So groß, dass man auch mal bequem mit der Faust draufschlagen oder mit dem Kopf draufknallen könnte. Ungefähr die Hälfte der Tastatur sollte diese Taste einnehmen und rot blinken. Wo wir schon dabei sind, wünsche ich mir noch folgende Tasten. Die... Nein! Halt! Bitte nicht eine Ewigkeit rumrechnen für etwas, das ich gar nicht wollte! Taste. Die... Ich scheiß drauf, dass du nicht durch Null teilen kannst, Taste. Und zu guter Letzt die Mach endlich, was ich sage oder ich hol das Brecheisen und prügel dich zurück ins analoge Zeitalter. Taste. Meiner Meinung nach könnten moderne Computer ohne weiteres mit nur den 4 gerade von mir aufgezählten Tasten bedient werden. Ja, ja. Ja, ja, der alte Kant und sein Projekt von der Befreiung aus der selbstverschuldeten Unmündigkeit. 200 Jahre danach sieht's folgendermaßen aus. Ich bin nicht mal fähig, mein Handy zu öffnen. Ganz zu schweigen davon, dass ich nicht eine Idee, aber nicht den Hauch einer Ahnung habe, wie es funktioniert. Und es ist ja nicht nur mein Handy. Mein ganzes Leben ist vollgestopft mit Sachen, von denen ich keine Ahnung habe, die mir ein völliges Rätsel sind. Und ich rede hier nicht von Frauen.
1: Früher war das anders. Wenn man da zum Beispiel einen Film hatte, konnte man den gegen das Licht halten und sah darauf die Einzelbilder. Wenn ich heute eine DVD gegen das Licht halte, sehe ich nur meine doofe Hackfresse, die sich verständnislos auf der glänzenden Oberfläche spiegelt. Oder zum Beispiel, wenn mein Drucker ständig zwei oder noch mehr Blätter auf einmal einzieht. Warum? Warum schafft es dann der Geldautomat immer so zielgenau nur einen 50-Euro-Schein auszuwerfen? Und umgekehrt gefragt, wann baut endlich jemand Geldautomatentechnik in Drucker ein? Plötzlich klingelt das Handy. Scheint mir zwar völlig unmöglich, ohne Akku und SIM-Karte, aber was weiß ich schon? Am Apparat ist eine Frau von einem Marktforschungsinstitut. Sie fragt, wenn am Sonntag Neuwahl wäre, würden Sie dann am Montag eine Digitalkamera kaufen? Ich sammle die unglaublich vielen Einzelteile meines an der Wand zerschellten Handys zurück in den Karton, aus dem es kam, und kreuze auf dem Rücksendeschein des Herstellers an: defekt. Nach kurzem Überlegen kreuze ich auch noch an: das Gerät entspricht nicht meinen Vorstellungen.

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Auch mein Ziel sei, da rufen die beiden, für einen wie dich haben wir immer eine Stelle frei.

0: weil ich Angst um die Innenbeschichtung von den Kraftstoffschläuchen von meinem 16 Jahre alten Volvo habe.
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Via SMS wird mir signalisiert, ich habe eine neue Mail, die mich darüber informiert. Jemand hat mir auf Twitter eine Nachricht gesendet, dass er

0: Natürlich, ein Mitsinglied. Wir haben uns was Spezielles ausgedacht, vielleicht erklärst du das.
1: Ja, ich erkläre das. Es gibt nämlich immer auch Leute, die nicht mitsingen wollen und das ist völlig okay. Aber wir haben uns jetzt halt ein Mitsing-Refrain ausgedacht, wo die Leute, die nicht mitsingen wollen, auch mitsingen können. Das ist nämlich inhaltlich gerechtfertigt und der Refrain geht folgendermaßen. Oh, Marc Uwe, du kannst uns alle mal am Arsch lecken, Marc Uwe. Sing deinen Scheiß doch alleine. Oh, Marc Uwe. Ja, das wird jetzt singen. Eins, zwei.

Susanne, ich habe in Italien ein Kind angefahren. Jetzt will die Mafia 7 Millionen Euro von mir. Ich habe aber nur 3. Gibst du mir 4? Da muss man auch erstmal drauf kommen, ne? Ja. Da in der Hotelbar, da saß so eine alte Frau immer rum, ne? so eine ältere Dame, muss man sagen. Und das war, stellt sich dann heraus, das war eine alte Milliardärin. Ne? Und solche Leute trifft man ja eher selten, ne? Die gibt es ja auch nicht so häufig. Und die war aber sehr nett. Die hat sich dann mit mir unterhalten so und hat gesagt, Herr Grebe, ich als Milliardärin, das Wichtigste ist echt, immer auf dem Teppich bleiben. Ne? Man darf nie vergessen, wo man hergekommen ist. Ich sage immer, die erste Milliarde ist immer die schwerste. Ne? Und das sage ich auch immer bei meinem Chauffeur, sage ich auch mal, Franz, wer die Millionen nicht ehrt, ist die Milliarde nicht wert. Da sagt er, stimmt, sehe ich genauso. Ne? So ist, so war die. Die hat gesagt, mein Mann ist ja auch Milliardärin. Ne? Der ist auch so bescheiden. Aus Prinzip, kein Lippenstift, keine Partys, immer flache Absätze. Ne? Aus Prinzip. Der geht ja auch manchmal in die U-Bahn und trägt Gedichte vor oder hängt mit einer Flasche Bier vor der Trinkhalle ab, einfach um mal wieder am gesellschaftlichen Leben teilzuhaben. Sie können sich das gar nicht vorstellen, wie es bei uns zugeht in unseren Kreisen. Man macht ja nichts mehr selbst. Es gibt da Menschen, die haben einen eigenen Fitnessberater, der für sie joggen geht. Das muss man sich mal vorstellen. Hallo, schau mal, da läuft mein Fitnessberater für mich am Fenster vorbei. So läuft's doch ab, so läuft's ab. Schöner Gigolo, armer Gigolo. Neues aus der Finanzwelt. Ich habe gehört, es gibt einen russischen Oligarchen, einen Aluminiummagnaten, der hatte vor einem Jahr noch 40 Milliarden Euro. Jetzt hat er nur noch 5 Milliarden und ist total traurig. Ich gebe jetzt schon mal das Wort des Jahres 2009 bekannt. Oligarchenarmut. Und die alte Milliardärin, die kannte die Susanne Klatten ja schon länger, ne? Und die hat gesagt, die hatte immer schon ein Doppelleben. Immer schon, ne? Die ist jahrelang früher inkognito in München im Hyatt abgestiegen mit so 2 Packen Sauerteig und hat heimlich im Hotel Brot gebacken. Ne? Man macht ja nichts mehr selbst, das war so. Und dann hat, als das Brot dann im Ofen war, hat die Frau Klatten sich ausgezogen, die hat sich ganz nackig gemacht. Und als das Brot dann fertig war, hat sie den warmen Leib an sich gedrückt und gesagt, lass uns einfach nur sein.

Es gibt da so einen Spruch von den alten Kommunisten, mit dem die 1918 ihre falschen Freunde dissten. Natürlich haben wir heute eine andere politische Lage.

ich glaub, ich mach ein Lied daraus mit nem Arbeiterkinderchor. Die singen den Refrain dann ihren arbeitslosen Eltern vor. Es singen schon die Angestellten, die Studenten und die Bauern. Bald singen sogar die, die noch um Ludwig Erhard

0: Karl Liebknecht hatte diesen Spruch auf seinem Schreibtisch stehen. Und er hängt als Poster heute bei Oskar Lafontaine. Und auch in Schleswig-Holstein versteht man noch gut den Sinn. Da flüstert's Heide Simonis beim Tango vor sich hin.
1: Ja,

Neuwahl, die haben die ja verloren, damit muss man sich ja befassen. Jetzt kann man endlich aus vollstem Herzen die Regierung wieder hassen. Ja, das Schiff, das ist am Sinken und die Ratten, die flohen sofort.

Oh Gott, das ist mein 5. Auftritt heute. Ich weiß echt nicht mehr, wo ich bin. Ich war eben noch in Spandau hier beim Spargelfest von der Commerzbank. Das war, jetzt bin ich hier. Ich hab meine Agentur gewechselt. Das ist es. Ich habe bei der neuen irgendwie das Kleingedruckte nicht gelesen. Ich weiß nicht, ich muss jetzt alles machen, was ich nie machen wollte. Diese ganze Galaschiene, ne? Irgendwie Betriebsfeste, Firmenfeiern, Insolvenzeröffnung. Ich habe alles an der Backe. Ich bin überall. Und nirgends, wo war ich gestern? Ich war in Templin, ne? Das ist Uckermark, Nordbrandenburg, ne? Da habe ich gespielt. Im Seehotel Templin, wer es kennt, das ist ein schöner alter Plattenbau. Da habe ich hier für Schäfertouristik. Schäfer, das war so eine Rentnerabfertigung, Kaffeefahrt hier, die zahlen halt ganz gut. Und da war ich mit meinem Crystal Burke Programm. Gar nicht schlecht, muss ich sagen. Und da war der Typ vor mir. Ich war Backstage und dachte, das kann nicht wahr sein. Der meinte das ernst, ne? Das war so ein Schlagerfuzzi und der war so verstrahlt. Und ich musste nach dem Auftreten, ne? Er war so, wunderschön, wunderschön, wunderschön hier zu sein. Mein Name ist Marc Alexander. Marc Alexander, Sie sind ein wunderschönes Publikum und so aufmerksam. Kennen Sie Harry Potter? Kennen Sie Harry Potter? Das war ein Zauberlehrling, ein Weltbestseller. Und davon handelt auch mein nächstes Lied. Schunkeln Sie mit, Harry Potter muss dein Bruder sein, wie du mich verzaubert hast. Du hast mich verzaubert mit deinem Zauberstab. Harry Potter muss dein Bruder sein, du hast mich so verhext. Dankeschön, wunderschön. Und das nächste Lied ist auch wunderschön. Es handelt von der Liebe. Das ist doch wunderschön, wenn man verliebt ist. Aber manchmal, da ist der Mensch, den man liebt, gar nicht da. Da ist er auf Arbeit oder im Urlaub und ist doch nicht mehr schön. Und da hat man Sehnsucht. Aber Sehnsucht ist doch auch wieder wunderschön. Denn dann weiß man doch, dass der andere in unserem Herzen wohnt. Und davon handelt auch mein nächstes Lied. Machen Sie mit.

gut, dankeschön, wunderschön. Und das nächste Lied ist auch wunderschön, das kennen Sie alle. Ist doch wunderschön, wenn man alles kennt. Ist ein Volkslied, ein altes Volkslied. Und es wird immer schöner, je öfter man es singt. Ein bisschen Goethe, ein bisschen Bonaparte. So muss der Mann sein, auf den ich warte. Dankeschön, wunderschön. Dann hat die Ansage gesagt, das war Marc Alexander für Sie. Der zieht sich jetzt noch kurz um, um dann frisch gefeudelt Autogramme zu geben. Und jetzt freuen Sie sich auf Reinhard Grebe. Und ich, nein. Bitte. Ich bin's nicht. Ich will's auch nicht sein. Gib mir bitte ein Pseudonym. Ich bin's nicht. Und der Pizza hat, Kentucky Fried Chicken und der Pizza hat. Dankeschön. So, was machen wir jetzt?

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Wir können hier alle Weiber haben. Komm, wir gehen jetzt in die Sticky Fingers Bar. Komm, mach mal Musik an, Hoffmann. Mach. Aus! Ne? Und dann habe ich gesagt, ja, Sticky Fingers Bar, sonst immer gern. Ne? Aber ich bin gerade verliebt. In Deutschland, ich habe mich gerade verliebt, ich habe mein Herz verschenkt. Ich gehe sonst gerne, aber... Ja, ist ja schön für dich, aber deine Liebe ist in einer anderen Zeitzone. Wir sind hier in Hongkong und wir gehen jetzt in die Sticky Fingers Bar. Ne? Du kannst hier alle Weiber haben, aber wir gehen nicht zu den Nutten. Die kosten unnötig Geld, du kriegst sie alle umsonst hier. Die Fidschis, die Filipinos, die Indonesier. Ich war ein Jahr lang mit einer Indonesierin verheiratet. Das war so geil am Anfang. Die sitzt da nur auf dem Sofa und sagt, it's okay, it's okay. Ne? Da habe ich gesagt, du, ich will heute mal einen deutschen Film sehen. Da hat die gesagt, it's okay, it's okay. Ich so, du verstehst doch kein Wort. It's okay, it's okay. Ne? Da habe ich gesagt, ich möchte mal heute mit meinen deutschen Freunden einen saufen gehen. It's okay, I'll wait for you. Ne? Kannst du auf den Boden kotzen, die wischt es wieder auf für dich. Ne? Wunderbar. Du, ich war 12 Jahre verheiratet mit einer Frau aus Essen. Ne? Die hatte halt eine Meinung. Das war das Problem. Auf der anderen Seite ist es aber auch ein Problem. Ne? Weil nach einem Jahr, es war so fad, es war so langweilig. Ne, da habe ich gesagt, Baby, ich trenne mich von dir. Und dann machen sie Drama. Ne? Dann spielen die da Theater auf. Sagt, oh, I kill myself. Da habe ich gesagt, yes, do it, but not in my flat. Ne? Das musst du auch sagen. Ne?

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0: und mein Part 4. Gott, was mach ich hier? Ich will nach Haus zu mein Hartz IV.
1: Danke! Hammer!
2: Hallo, Schubunga!

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1: Lachen.
0: Lachen macht gelassen, ja, Lachen macht froh. 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

0: Yes.
1: Da brauche ich nicht zu studieren, ich war unser Studium, das kostet ja auch. Man muss sich nur mal vorstellen. Ja, ja. Holla, holla. Respekt.

verkaufen. Meine Vergleiche sind wie Rentnerzähne. Sie haben keinen Biss, sind an den Haaren herbeigezogen und die Haare haben auch noch Spliss.

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0: Jetzt spielen wir mal ein Lied. Wir spielen das Autobahnlied. Musiktherapie, Frau Eimes. Dieser Song ist für all diejenigen von euch, die ihren Jahresurlaub immer auf den Autobahnen dieses Landes verbringen.
1: Bei Bielefeld.
0: Ja, zum Beispiel bei Bielefeld. Die Stadt, die es gar nicht gibt. 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

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Und jetzt ihr. Auf der 2-2. Soll ich euch das Prinzip nochmal klären oder ist es ungefähr klar? Ich seh nur Leitplanken und Parkleitsysteme und du erzählst von deiner Chrysantheme. Jetzt braucht ihr auch nicht mehr angekommen kommen, jetzt ist zu spät. Zwischen Personenkraftwagen und Lastwagen planen sich fließenden Verkehr auf der Gegenfahrbahn. Flüssig fließt der Verkehr derweil wie in einem Autobahnpuff in der Tschechoslowakei. Der Himmel hängt voller CO2-Emissionen, keine Geigen, nur Schilder und Mautstationen. Wir sitzen fest im Sinnbild des Global Warming und nichts passiert, nicht mal Aquaplaning.

0: Hey, leck mich am Arsch, die Schwarzmann, das ist ein Gerät.
1: Nana, Nana, für sowas bin ich nicht geboren. 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Da hab ich wirklich was Besseres zum Tun. 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

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Das ist kein Fulltime-Job.

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Ich spiele nicht extra falsch.

Hattori Hasso! So, herzlich willkommen auch von meiner Seite nochmal zum Hongkong-Konzert. Was hat es damit auf sich? Ganz einfach, ich war dieses Jahr in Hongkong im Januar und habe dort ein Konzert gegeben. Ne? Und zwar also nicht vor Hongkongern, sondern vor Deutschen. Vor Deutschen in einem Hotel habe ich gespielt, also vor Hongkong-Deutschen, vor Deutschen, die da wohnen, die da leben. Ich habe nämlich einen Anruf bekommen. Aus heiterem Himmel ruft mich ein Schulfreund an, den ich 20 Jahre nicht gesehen habe. Ne? So lang. Hallo, hier ist der Axel, kennst du mich noch? Hongkong. Bin in Hongkong. Hongkong. Bin Hotelmanager in Hongkong. Hotelmanager, kommst mal vorbei. Spiel's mal hier. Ich hab das hier bei YouTube gesehen, du singst so fluffige Lieder. Spiel doch mal hier. Komm mal. Ne? Komm, kriegst alles bezahlt hier. Lufthansa Business Class, ne? Dann shutteln wir dich zum Hotel. Wir sind das 10-beste Hotel Asiens. Ne? Da kosten die Zimmer ab 300 Euro aufwärts. Kriegst alles hinten reingeschoben. Eine Woche Kostlogie frei. Spielst du einmal, ist doch ein Angebot. Kommst du? Ach so, wenn du kommst, Hongkong, wo Massage draufsteht, ist nicht nur Massage drin. Kommst du? Ich glaube, ich habe sogar gesagt, weil du es bist. Ich weiß auch nicht, wieso. Es ging alles so schnell. Da war ich da. Ich weiß gar nicht mehr. Irgendwie Lufthansa, Narkosetarif. Da war ich plötzlich da. Mach das Fenster auf. Schau aufs Meer. Und denk, ich bin in Wilhelmshaven. Ne? Also Hongkong und Wilhelmshaven kann man ja vergleichen. Ne? Also ich kann das. Ich mach das jetzt auch. Ne? Und wenn man Hongkong und Wilhelmshaven vergleicht, wird man feststellen, die Unterschiede überwiegen. Mhm. Mehr haben beide, also mehr, ne? Mehr ist da, mehr haben beide. Ich muss das kurz erzählen, ich war neulich, habe ich in Wilhelmshaven gespielt, hier für die Gesellschaft für fleischfressende Pflanzen, das war ein ganz komischer Auftritt, das war direkt hinterm Deich vor 12 Zuschauern, war egal, war Festgage, jedenfalls kam der Veranstalter nachher an, ne? Und hat sich bei mir entschuldigt, ne? Und zwar für seine Stadt. Und das ist selten, ne? Das habe ich bisher erlebt in Wuppertal, ne? Und in Wilhelmshaven jetzt, ne? Dass der Veranstalter sich für seine Stadt entschuldigt, in der er ja auch veranstalten muss, ne? Da hat er gesagt, Herr Grebe, wir haben ja auch hier nur den halben Einzugsbereich. Da habe ich ihn so angeschaut, was meint er jetzt genau? Und er meinte das ernst, er meinte das mehr. Da muss man erst mal drauf kommen, das ist so ein blöder Spruch. Ne? Ernsthaft, ne? So, egal, zurück nach Hongkong jedenfalls, ich treffe den Axel wieder und... ich dachte mir, wie der am Telefon klang, so geht's ihm wahrscheinlich auch immer so richtig furchtbar gut drauf, immer so dieses joviale Schulterklopfen in der Stimme. Nee, dem ging's total schlecht. Der war total käsebleich, noch richtig hier Schweißperlen überall, der zitterte so. Und ich sehe den wieder und sage, Axel, gut schaust du aus, was hast du, ein Vogelgrippe? Nee. Schlimmer, Finanzkrise. Und er sagt, ich bin total verzweifelt. Ich weiß nicht, was ich noch machen soll. Es kommt keiner mehr ins Hotel. Kommt keiner mehr. Hier, Lehman Brothers, wir hatten hier... 55% Auslastung haben wir jetzt noch. Für 4 Monaten hatten wir noch 95. Ich weiß nicht, was ich machen soll. Lehman Brothers, 700 Betten weg. Ne? Die Hotelmanager denken in Betten, da kommt keiner mehr. Vater Lehman hatte 700 Söhne, die kommen nicht mehr, sind weg. Merrill Lynch, 400 Betten weg, kommen nicht mehr. Merkel, ein Schießer, das Doppelzimmer ist auch weg. Kleinvieh macht auch Mist, muss man auch dran denken. Es kommt keiner mehr. Krise, wir haben Krise. Wir mussten Leute entlassen, wir sind das 10. beste Hotel Asiens. Wir haben Leute entlassen müssen. Vorher standen hier auf dem Klo immer 2 Chinesen. Ne? Wenn man vom Pinkeln kam, immer so, dann standen die da, haben den Wasserhahn für dich aufgedreht. Ne? Dir so ein Handtuch mit Zitronenwasser gereicht. You're welcome. Ne? Jetzt steht da nur noch einer. Für warm und kalt. Ne? Wir mussten Leute entlassen. Wir haben Krise. Gut, dass du jetzt hier bist, Reinhard. Ich habe nämlich Folgendes vor. Ich mache hier so einen deutschen Abend. Ich muss einfach was machen. Ne? Ich muss einfach schauen, welche Firmen sind noch da hier. Lufthansa, Siemens, C&A, McGeiz. Ich muss einfach gucken, wer noch da ist. Dann machen wir schön hier Sauerkraut, Würstchen so von Chinesen serviert. Da kommst du, singst so ein paar Reißer hier, so ein paar fluffige Sachen. Machen wir so, ne? Ich zähle auf dich. Mhm. So war das dann. Ne? Dann stand ich da vor 200 Piloten, Controllern und Chefeinkäufern und habe mein Konzert gegeben. Es gibt Länder, wo was los ist. Es gibt Länder, wo richtig was los ist. Und es gibt das Saarland. Ne? Da haben die so gelacht. Die hatten so einen Spaß, die kannten das Lied nicht. Ich hatte auch mal einen Spaß, ich mach's ja sowas manchmal. Ne? Und dann war das Eis gebrochen, die Stimmung war großartig. Und die meinten, Herr Grebe, ist das schön. Singen Sie uns doch was von unserem schönen Deutschland. Wir wollen zwar nicht mehr zurück, aber vielleicht müssen wir ja bald. Ne? Und dann habe ich Ihnen folgendes Lied gesungen, ne? Hier so.

0: willkommen zu Karstadt.
1: Was ist das denn?
0: Wie kann der denn den Werbeblock hier mitten ins Lied? Also das machen Sie mit der Glocke, das ist ja fürchterlich hier. Aber ja, lachen Sie nur.

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0: Schon go, Song.
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Sache ganz anders aus. Ich denk mal, Gott sei Dank war der Glätzl selbst so ein Choleriker. 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Glück

Also falls ihr jetzt nicht wisst, was ein Jumba-Monatspaket ist, ja, dann lasst euch einfach sagen, ihr habt ein glückliches und erfülltes Leben geführt. Ihr habt vielleicht den Witz nicht verstanden, aber seid einfach froh. Und gegen die letzten Schlauen startet in Kürze ein Pogrom. Auch dieses Lied ist keine Heilung, es ist eher ein Symptom. Vielleicht hat's euch gefallen, es hat ja einen geilen Beat

0: Dankeschön. Na, also falls es euch doch gefallen hat, ne, www.jamba.com, da könnt ihr den Refrain als Klingelton runterladen.
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Liebe Leser, schön, dass Sie wieder mal in meinen Ratgeber schauen. Sorge dich nicht, hör auf Dr. Fuchs. Mein Name ist Dr. Fuchs und mein Ratgeber heißt Sorge dich nicht, hör auf Dr. Fuchs. Mein Ratgeber gibt's jetzt auch auf CD. Die CD heißt Sorge dich nicht, hör auf Dr. Fuchs auf CD. Jetzt komme ich zu einer Frage, die mir immer wieder gestellt wird. Dr. Fuchs, ich habe nichts. Wie kann ich werden wie Sie? Gute Frage. Denn auch ich hatte früher nichts und musste mich ausschließlich von Kartoffeln und Kalbfleisch ernähren. Das ist jetzt anders. Heute besitze ich einen eigenen Stör und duze mich mit zwei bedeutenden Journalisten von Wild und Hund. Jetzt höre ich Sie wieder fragen, Dr. Fuchs, ich schaffe diesen sagenhaften Aufstieg nicht. Doch, den schaffen Sie. Sie müssen es nur wollen. Obacht, Übung 1. Werden Sie so wie ich. Ich stelle mir vor, ich bin eine Zahnarztgattin. Bin ich eine Zahnarztgattin? Ja, das bin ich. Und als Zahnarztgattin werde ich immer wieder gefragt, würden Sie Ihr Kind in Dornkart baden? Nein. Aber gut zu wissen, dass ich es könnte. Und gut zu wissen, dass ich ein Deo brauche, das mich 24 Jahre schützt. Vor Gefrierbrand, Mundfäule und vor Pfarrerfliege. Wer ist das denn? Ich stelle mir vor, ich bin Brillenträgerin. Und meine Brille ist so leicht, die schwimmt sogar auf Butter. Und die Butter finde ich gut. Die Butter ist sanft, bequem und ich kann mich bewegen wie immer. Meine Leggings tragen, Zahnrad fahren, einfach alles. Ich fühle mich einfach sicher mit der Butter, obwohl ich unterversichert bin. Denn gerade ich als Siegerin der ADAC-Pannenstatistik werde immer wieder gefragt, kommt Ihr Baby auch immer mit Speiseresten aus der Spülmaschine? Wenn ja, dann rufen wir doch alle, hallo Herr Kaiser, hallo Herr Kaiser, Sie hier und nicht im Werbekrematorium, hallo Herr Kaiser. Ach Herr Kaiser, mein Großvater hat eine Faltentiefe von 40 Zentimetern. Schauen Sie doch mal rein. Ach Herr Kaiser, ich kann mich noch so gut erinnern, als mein Großvater seine ersten Stützräder bekam. Da war er 4. Heute bin ich selber 4. Und das ist der Beweis. Denn gerade ich als Käsekosmonautin werde immer wieder gefragt, ist die Erde eine Scheiblette? Nein! Eine Dosierkugel. Rund, hohl und unendlich begrenzt. Wie mein Gatte. Und das ist der Beweis. Bin ich eine mehrfach ungesättigte Fettsau? Nein! Ich bin eine Schleiereule. Ich drehe meinen Kopf um 360 Grad und fliege hinaus in die Nacht. Dankeschön! Wir

Bedarf. Februar, die erforderlichen Mittel werden beantragt. August, das Testat für die Anmeldung zur Investitionsplanung wird erteilt. Februar, der Finanzsenat verabschiedet die Investitionsplanung. Mai, Anmeldung des Bauprojektes durch den Bezirk. November, der Senat beschließt die Finanzplanung.

Na gut, ich gebe zu, die Sache selbst war schon daneben, aber wird sowas nicht geben. Ach, wie fad wär unser Leben, dass ich fremd gegangen bin. Solltest du nicht überschätzen, meine Intention dabei war ja nicht, dich zu verletzen, sicherlich nicht. Das einmal gesagt, an dich hab ich dabei bestimmt nicht gedacht. Dass du jetzt hier so eine Szene machst, das finde ich übertrieben. Immerhin bin ich ja hier und bin nicht bei ihr geblieben. Aus Gewohnheit und aus Faulheit mag schon sein, aber dafür bist du jetzt auch nicht allein. Und nur wegen den Details jetzt rumzumotzen, finde ich ehrlich gesagt von dir zum Kotzen. Mann, schon wieder so ein Ärger, war ja klar,

Schönen Schenkel, also du hast die halt nicht. Mit ihr kann man besser feiern und sie hat auch mehr Humor. Ach mein Gott, wir wissen beide, sowas kommt halt eben vor. Ja, du glotzt doch nicht so blöde wie ein Pferd. Mensch, so läuft es halt im freien Wettbewerb. Und Männer sind auch nicht geschaffen für ein monogames Leben. Eher doch wohl irgendwie dazu, nach Pobacken zu streben. Mensch, wir zwei sind doch modern. Ach, wir sind doch nicht von gestern. Außerdem sagt deine Mutter, ich pass mehr zu deiner Schwester. Hey, ich raffe nicht, dass du das nicht kapierst und wegen so einer Kleinigkeit gleich randalierst. Ich finde echt, das sollte nicht zwischen uns stehen. Und der Schmerz, der wird doch mit der Zeit verschwinden.

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0: Was ist verkehrt? Du nennst mich immer Gerd. Tschüss, ich will dich nicht mehr sehen. Ich werd jetzt gehen. Adieu, goodbye, auf Wiedersehen. Das war's, du bist mir einfach zu verkommen.
1: Ich könnte höchstens Sonntag nochmal kommen. Du bist ein Luder.
2: That's right.
0: Tschüss. Ganz wie dein Bruder. Den kenne ich von der Schule her. Du bist ein Luder.
2: That's right.
0: Genau wie dein Bruder. Der ist jetzt bei der Bundeswehr. Gott sei Dank.
3: Liebe geben kann nur wer, der auch Liebe nehmen kann. Das habe ich schon oft gehört. Und frag mich, ist da etwas dran? Klar, wenn du weiterdenkst und dabei mehr und mehr erkennst, dass nur die Liebe dir das geben kann, was du Erfüllung nennst, dann scheint vielleicht ein Teil für den Moment ganz klar zu sein. Wenn Gedanken Worte werden, fließt die Liebe gern mit ein. Doch die Frage bleibt die gleiche und bis jetzt noch ungeklärt. Kann jemand Liebe geben,

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0: Danke, dass ihr zugehört habt.
1: Dieser Schluss, er war ja sehr niedlich. Ja, und das kann sich Julius auch erlauben, weil viele wissen es nicht. Viele halten Julius für einen Amateur-Niedlichen, aber er ist Profi-Niedlicher. Weil Julius hat letztens in Stockholm wieder den Wettbewerb im Niedlich-Gucken gewonnen.
0: Ja.
1: So, das guckt das Publikum doch mal niedlich an, bitte.
0: Entschuldigung, ich will da jetzt nicht übertreiben, das kann jeder, echt. Ich habe gewonnen gegen einen Korb voll Katzenkinder.

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0: Sie, ah, ich hab keinen Bock mehr.
1: Ich will das auch irgendwie nicht mehr spielen.
2: Aber warum denn nicht?
1: Ja, ich finde es irgendwie kitschig.
2: Kitschig?
1: Ja. Tag hell, tiefe Nacht. 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
2: Aber das ist doch unser Lied.
1: Ja, ich finde es trotzdem kitschig.
2: Wenn du unser Lied kitschig findest, dann finde ich ab heute Sex blöd.
0: Es ist taghell, es ist tiefe Nacht. Und nur wichtig, dass das keinen Unterschied macht. Es ist Mitternacht, Spaghetti, morgens um 8. Wir machen diesen Tag aber sowas von zur Nacht. Aha, schnubbel die Puppenbu, friggle die Frack.

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Ja, dieses Lied habe ich auch an Weihnachten meinen Eltern vorgespielt. Und mein Vater, ein sehr friedliebender Mensch eigentlich, hat gesagt, wenn der Ackermann hängt, dann dreht den Strick auch nochmal rum. Und dann habe ich erstens noch den reflektierenden Teil geschrieben und zweitens musste ich meiner Mutter versprechen, ein Lied zu schreiben, das heißt, Gewalt ist keine Lösung. Und das muss ich jetzt immer hinterher spielen. Jetzt kommt also dieses Lied, das heißt, Gewalt ist keine Lösung. Klammer auf, Komma aber, Klammer zu. Jetzt mal ehrlich, wer von uns glaubt schon tatsächlich an eine neue Linkspartei? Ja, vielen Dank. Es ist ein sehr kurzes Lied geworden. Das Interessante ist, ich habe das Lied geschrieben, da gab es noch gar keine Linkspartei. Jetzt gibt es eine Linkspartei, ich kann es immer noch spielen. Ja, ist traurig. Naja, wo ich das, die Scheinwerfer so sehe, also ich war bei meinen Eltern, ne? Und meine Eltern wohnen auf dem Land, ja. Und auf dem Land, da gibt es sowas völlig Irres. Rehe. Und wenn man dann mit Rehen, da gibt es so einen geilen Effekt mit so gleißendem Licht, ja. Da bleiben die einfach stehen. Also ist ziemlich blöd. Also wenn ich das jetzt mache, habt ihr ja gesehen, das wäre eher blöd für euch. In dem anderen Fall ist es eher blöd für das Reh. Und dann habe ich mich mal so ein Reh reinversetzt, habe mir überlegt, warum machen die das? Ja, könnt ihr auch mal machen, versetzt euch mal in so ein Reh rein. Ja. Und dann stehst du da auf der Straße als Reh und plötzlich so gleißendes Licht. Und dann denkst du doch, boah, voll das gleißende Licht. Bin ich tot? Und 5 Sekunden später. Und ich habe mir überlegt, dass so dann wahrscheinlich dieser Aberglaube entstanden ist vom Licht am Ende des Tunnels. Und wer jetzt aufgepasst hat, wird sagen, Momentchen. Ist doch ein menschlicher Aberglaube. Aber du, mein Freund, bist ein Reh. Und dem möchte ich antworten, schon mal was von Reinkarnation gehört.

Vielen Dank. Das war euer Applaus. Vielen Dank. Dankeschön. Das war Langnese fürs Mittelohr. Und jetzt, liebe Banker, liebe Spargelfreunde, kommt gleich der nächste Superhit. Den hat sich der Klaus gewünscht. Der Klaus wird heute 43 und das ist nochmal ein Applaus wert. Herzlichen Glückwunsch zum Geburtstag, Klaus. Das ist dein Geburtstag heute. Klaus, das ist für dich. Klaus wird heute 43 und es kommt ein Superhit aus den 80er Jahren. Den kennt ihr alle, den wollt ihr alle, den kriegt ihr alle. Und ich sag dir noch was, Klaus, wer mit 20 kein Kommunist ist, der hat kein Herz. Und wer es mit 40 immer noch ist, der hat keinen Verstand. Los geht's hier. So, liebe Langnasen. Im nächsten Lied, da taucht ein Wort auf, das heißt Karoshi. Oder Karoshi, wie der Japaner sagt. Ist, glaube ich, japanisch. Karoshi. Und heißt, glaube ich, so viel wie Tod durch Überarbeitung. Ne? Taucht da drüben relativ häufig auf, also nach einem leckeren 18-Stunden-Tag. Danach beim Firmenkaraoke, bop, fallen die auf um. Ne? Ist so. Ne, das ist diese Überidentifikation mit der Firma, ne? Das schlägt auf die Herz-Kranz-Gefäße. Ne? Ist so. Und da das so häufig, das ist so häufig da, das wird von der Krankenkasse mittlerweile anerkannt. Das ist ein regulärer Tod, ne? Das ist so, man kann sich also dagegen versichern lassen, ne? Die Angehörigen haben dann auch noch was davon. Der Tag fängt an mit Frühstücksfernsehen und ich mach mir sogar Frühstück dazu. Der Gutenberg sagt, er braucht keinen Schlaf, das ist heute schon sein 8. Interview. 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Ist kein Jux. 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

bin schwul, ich brauch keinen Schlaf und das ist gut so, sagt der Westerwelle. Heino sagt der Bild also mir, dass er jede Nacht einschläft mit der Hannelore in löffelchen Stellung. Darf er das? 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Tarashi! Dankeschön. So.

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0: Jetzt kommt eine Geschichte. Sie spielt im Wedding. Sie heißt Zurück auf Null. Es war ein angenehmer Morgen. Dass er mein ganzes Leben umwerfen sollte, sah man ihm wahrlich nicht an. Ich hatte entzückend geschlafen, meine Gedanken kreisten um kleine Fragen des Alltags. Zum Beispiel, wie wohl grüner Tee schmeckt, wenn man ihn tatsächlich nur 2 Minuten und bei 60 Grad ziehen lässt. Ich trinke zwar jeden Morgen grünen Tee, aber ich wette, ich würde es nicht erkennen. Denn so wie jeden Morgen hatte ich auch heute den aufgesetzten Tee wieder vergessen und war einfach duschen gegangen. Doch bitter bin ich meinen grünen Tee gewohnt. In diese Gedanken verloren, schlappte ich zum Briefkasten hinunter, um mein Frühstück mit ein wenig Massenentlassung und Völkermorden aus der Zeitung aufzupeppen. Da fiel mir auf, dass ich noch keine Hose angezogen hatte, sondern immer noch im Handtuch eingewickelt war. Doch war es warm genug und immerhin hatte ich ja ein Handtuch um. Die Weddinger, die gleichgültig an mir vorbeiliefen, waren ganz anderes gewohnt. Als ich nun aber den Briefkasten aufschließen wollte, bemerkte ich, dass ich auch den Schlüssel vergessen hatte. Ich kramte nach ihm, aber er war auch nicht in meiner Hosentasche zu finden, denn wie schon erwähnt, hatte ich keine Hose an. Zum Glück lugte wie üblich die dicke FAZ meines Nachbarn schön zum Klau einladend aus dessen Briefkastenschlitz. Erst als ich wieder zurück ins Haus wollte, wurde ich mir der vollen Dimension des Schlüsselvergessens bewusst. Ich hatte mich ausgesperrt. Mal wieder. Mit dem Mann vom Schlüsseldienst im Haus nebenan war er schon per Du. Jedes 10. Mal gratis war unsere Abmachung. Er hatte mir mal eine Statistik gezeigt, die belegte, dass er 86% seines Reingewinnes durch mich erwirtschaftete. Deswegen musste ich ihm versprechen, ihn vorzuwarnen, falls ich je umziehen würde, damit er rechtzeitig einen leerstehenden Laden in der Nähe meiner neuen Wohnung beziehen könnte. An diesem Tag hing an seiner Tür aber nur ein Schild: Bin im Urlaub, Marc-Uwe. Na toll, dachte ich. Es fing an zu regnen und ganz plötzlich kam mir mein Handtuch sehr klein vor. Auch dass ich offensichtlich ein Handtuch meiner Ex-Freundin erwischt haben musste, fing an mich zu bekümmern. Es war rosa und wohl ein Werbegeschenk von Carefree Slip-Einlagen, was ich aus dem Aufdruck schloss: Frisch und sicher durch den Tag. Ich klingelte bei meinen Nachbarn. Nur einer streckte seinen Kopf aus dem Fenster. Er blickte auf mich herunter, jämmerlich, wie ich da stand. Dann schrie er: Das ist doch meine FAZ! Und ich rannte davon. Ich wollte meine Freundin anrufen, aber mein Mobiltelefon lag in der Wohnung. Auch lag ihre Nummer in dessen Speicher und nicht in meinem Kopf. So wie auch alle anderen Nummern, Adressen und sogar Namen meiner Freunde mir ohne die elektronische Krücke unbekannt waren. So war mein größter Albtraum wahr geworden. Mit dem Verlust meines Telefons hatte ich gleichzeitig alle meine sozialen Kontakte verloren. Der Regen wurde immer stärker und ich rannte unter das Dach der nächsten U-Bahn-Station. Die Menschen, die mir begegneten, mieden meinen Blick, wichen mir aus oder schnaubten mich an. Es erbaten sich keine hübschen Mädchen mehr 5 Minuten meiner Zeit für eine repräsentative Umfrage. Keine energischen jungen Männer versuchten mir, Probeabos anzudrehen. Und auch die Flyer-Verteiler verschwanden, sobald ich mich ihnen näherte, in einer gelben Schwefelwolke. Ich war ein Aussätziger, ein Gemiedener, ein Misfit. Sogar ein Motzverkäufer schnauzte mich an. Such dir einen verdammten Job, du Junkie. Willst doch nur Alkohol kaufen, Nuckel, Nuckel, erzähl mir nix. Im Weggehen hörte ich ihn murmeln. Keine Unterhose mehr, aber Hauptsache FAZ lesen. Er hielt mich wohl für eine Totgeburt der geplatzten New Economy Fruchtblase. Erst Stunden später fand ich jemanden, der bereit war, meine traurige Geschichte wenigstens anzuhören. Es war ein halbstarker Punk aus Sachsen, der mich, nackt wie ich war, um 36 Cent für ein antifaschistisches Bier angeschnurrt hatte. Er gab sich betroffen und drückte mir mangels Barem seine halb ausgetrunkene Flasche Spiritus in die Hand. Mittlerweile war es Abend geworden und ich fror bitterlich. Gegen die Kälte deckte ich mich mit der FAZ zu, deren Leitkommentar mich aber nur noch mehr frösteln ließ. Und deshalb trank ich auch noch den Spiritus. Als ich wieder zu mir kam, schrie mich der Polizist in meiner Zelle an, der einzige Grund, warum ich noch nicht abgeschoben worden wäre, sei, dass man nicht wisse, wohin, weil mein Ausweis fehle. Ich machte Bekanntschaft mit einem Afrikaner, meinem Zellenkumpan in der Abschiebehaft. Keiner konnte seinen Namen aussprechen, deshalb nannten ihn alle Kalle. Nach 2 Monaten konnten Kalle und ich fliehen. Von den Schlägen der Kälte und dem harten Alkohol stark in Mitleidenschaft gezogen, gelang es mir nicht mehr, mich an mein Leben vor der Haft zu erinnern. Kalle und ich schlugen uns durch, mehr schlecht als recht, verkauften selbstbemalte Pflastersteine als echte Mauerstücke, verfolgten Pfandflaschenbesitzer durch die halbe Stadt und machten uns wärmendes Feuer aus ALG-2-Anträgen. Endlich hörte Kalle von einer Wohnung am Leopoldplatz, die seit Monaten leer stehen solle und die wir besetzen könnten. Als wir die Tür aufbrachen, streckte uns der wahre Luxus seine Hand entgegen. Es schien mir, als hätten ein Mediamarkt, eine Videothek und eine Bücherei mit einem Ikea und einem Nanunana fusioniert. An der Wand hingen viele Fotos. Der Typ darauf sah mir ähnlich. Natürlich fehlten ihm die Narben und Deformierungen im Gesicht und er hatte so ein fettes Wohlstandsgrinsen, aber ich beschloss, seine Identität anzunehmen. Schnell wurde mir allerdings klar, dass die Wohnung nicht groß genug für zwei war. Ich griff zum Telefon, rief die Polizei und ließ Kalle abholen. Auf dem Küchentisch stand noch ein grüner Tee. Nach dem Geschmack zu urteilen, hatte der schon über ein halbes Jahr gezogen. Ein grüner Tee, wie das Leben, so wie ich ihn mochte. Bitter.
1: Kommen wir nun zu der Sache, wo ich am zweitbesten bin nach niedlich gucken, nämlich Gangster-Rap. Ich bin Leipzigs Gangster-Rap, kann man so sagen. Also ich bin der einzige Gangster-Rapper in Leipzig, seit mein Kumpel weggezogen ist. Was gut ist, weil dann ist es weniger gefährlich. Da wird man nicht immer erschossen. Wir machen jetzt so eine Art Rap-Battle, jeder mit seinen Mitteln. Und ich

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0: Nehmt das.
1: Dankeschön.
0: Gut, aber es geht ja eigentlich darum, dass ich auch so Hobby-Rapper bin. Ich mach's nicht so professionell wie du, aber ich würde gerne.
1: Ich kann dir noch das ein bisschen
0: zeigen. Aber deshalb haben wir auch einen Hobby-Pianisten bei dem Song.
2: Entschuldige, dass ich nicht auch Musikpädagogik studiert habe.
1: In your face.
0: Also, ich möchte darauf hinweisen, dass die musikalische Zusammenarbeit mit euch beiden, also die pädagogische Ausbildung hat mir da mehr geholfen als die musikalische.

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0: Ich war anderthalb Jahre im Urlaub. Also ich war nicht ganz untätig, ich habe auch Tagebuch geführt. Ich habe unter dem Stichwort Überraschung aufgeschrieben, was mir so passiert ist. Anfangs. Überraschung. Erstens, wenn man im Urlaub nur so zum Spaß im Reisepass seiner Freundin herumblättert und auf der Seite unter dem Eintrag Kinder statt des erwarteten Wortes keine die Worte Jacqueline und Kevin liest. Das ist nun mal so zum Beispiel eine Überraschung. Zweitens, wenn man sich noch extra hier in Deutschland zusammen mit seiner Freundin 7 Familienpackungen Kondome gekauft hat, weil man zumindest bei so einem heiklen Thema diesen asiatischen Billigprodukten dann doch nicht so ganz traut. Und wenn man dann in Bangkok im Hotelzimmer auf eben diesen Kondom liest, Made in Thailand. Was soll ich sagen? So war das, ich habe da 7 Familienpackungen Kondome gekauft im Realmarkt an der Seestraße und da war so ein Molketrink im Angebot. Da habe ich den auch noch eingepackt und dann lag da auf dem Förderband 7 große Packungen Kondome und ein Molketrink. Und das Witzige war, hinter mir waren 3 Männer, die haben auch alle dann den Molketrink eingepackt. Ihr seht, so schnell sind wir beim Thema Liebe. Irgendwie. Jedenfalls ist jeden ein Liebeslied mal.
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Gitarren-Solo ist ja ein Bass-Solo. Ah ja, klar. Bass-Solo merkt man daran, man denkt, irgendwas ist unangenehm, man weiß nicht genau was und dann ist es das Bass-Solo. Ein bisschen wie wenn man krank ist. Man muss einfach denken, irgendwann geht es vorbei. Oh, sehr unangenehm. Jetzt einfach. Langweilig.

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0: funktionale Austauschbarkeit. Noch als Kind konnte ich unzählige Telefonnummern auswendig, mein Gedächtnis war trainiert in Höchstform. Seit es diese Kurzwahlspeicher gibt, habe ich Schwierigkeiten, mir meine Hausnummer zu merken. Je weniger ich mir merken muss, desto mehr vergesse ich. Das habe ich in den letzten Tagen böse zu spüren bekommen, ist mein Kurzwahlspeicher doch quasi unbenutzbar. So oft habe ich Nummern umprogrammiert und Namen durchgestrichen. Inzwischen gleicht er einem Zufallsgenerator. Das Drücken auf Kurzwahl 10 stellte mir zum Beispiel eine Verbindung zu Stefan Derrick her. Natürlich witzig, dass ich den im Telefonbuch gefunden hatte, aber musste ich ihn deswegen gleich einprogrammieren. Ach ja, eine Zeit lang haben wir da immer angerufen und nach Harry gefragt. Der kannte aber keinen Harry.
1: Harry?
0: Nein.
1: Harry Klein?
0: Nein. 5 Minuten später dann immer Sven angerufen und gesagt, er sei Harry Klein, ob denn jemand für ihn angerufen hätte. Dabei verspricht mir ja die 10 auf dem Index eigentlich, mich mit Friedrich Engels zu verbinden, und ich wollte den kurz fragen, ob da Karl zufällig auch da ist. Oder ich drückte auf Kurzwahl 1, um meiner Mutter zum Geburtstag zu gratulieren, doch stattdessen musste ich 2 Stunden mit meiner Ex-Freundin über meine Ex-Beziehung reden und sie will den Fernseher.

0: Ja, zurück. Als ich mich damals mit Gabi zerstritten hatte, war mir ja der Gedanke gekommen, einfach eine neue Gabi zu suchen und deren Nummer über die Nummer der alten Gabi zu programmieren. Aber das erwies sich als nicht sonderlich praktikabel. War auch so schon schwer genug, eine neue Freundin zu finden, und die Festlegung auf einen bestimmten Namen schränkt doch unnötigerweise sehr stark ein. Und als ich mich damals von Xantippe trennte, wäre meine Lage hoffnungslos gewesen. Ulf, den dasselbe Problem plagte, erzählte mir dann von seiner Idee, die Speicherbelegung statt mit Namen mit Funktionen zu benennen. Zum Beispiel statt Maria schreibe ich da Freundin hin, und dann könnte ich selbige wechseln, so oft ich will, ohne auch nur einmal über den Index auf dem Telefon kritzeln zu müssen. Und wenn ich dann gerade mal keine Freundin habe, fragte ich, ja, dann programmier halt eine 0190-Nummer ein. Oder von mir aus auch die Zeitansage. Genial, fand ich. Seitdem bin ich auf der Suche nach Funktionen für alle Menschen in meinem Leben, um sie auf meinen Kurzwahlspeicher schreiben zu können. Zuerst ersetzte ich Mama und Papa durch das Stichwort Geldquelle in Not. Auch die Namen der anderen waren schnell in Funktionen übersetzt. Freundin, Kino, guter Sex, Saufen, Sex, wenn guter Sex keine Lust hat. Typ, der Ahnung von Computern hat. Freunde, bei denen ich keine Funktion erkennen konnte, habe ich bei der Aktion dann gleich ganz aus meinem Leben sortiert. Was kann man schon mit Menschen anfangen, die keine Funktion erfüllen? Als Ersten sortierte ich Ulf aus. Er nahm es mir nicht übel, er hatte mich bei seiner Säuberung auch gleich als Ersten aussortiert. Meine Freundin hatte allerdings gar kein Verständnis für die Umbenennung der Speicher und auch nicht dafür, dass sie begann, alle Menschen nur noch mit ihren Indexbezeichnungen anzureden. Und sie befand daraufhin, dass ich in ihrem Leben keine Funktion mehr hätte und dass ich vielleicht jemand anderes unter Lebensabschnittsgefährtin programmieren sollte. Ich fragte sie dann, ob ich ihre Nummer wenigstens unter guter Sex programmieren dürfte. Aber trotz des versteckten Kompliments musste ich mir anhören, nicht mal unter Kino! Hier wurde wieder mal der Bote umgebracht. Was hatte ich schon groß getan, als diese eine einfache Wahrheit der Moderne endlich mal offen anzusprechen? Jeder ist ersetzbar. Menschen vermehren sich schneller als die Fliegen. Ja, sicher. Einer kann den Unterschied machen. Aber dieser eine kann genauso gut ein anderer sein. Auch meine Freundin hatte ich gleich ersetzt. Hab schon die Nummer von einer neuen einprogrammiert, mit der ich mich ganz prima unterhalten kann. Beim nächsten Piep ist es 11 Uhr, 55 Minuten und 0 Sekunden. Schon 5 vor 12. Piep, ich vermiss dich.
1: So, Spaß beiseite. Liebe Langnasen, die Finanzkrise, die geht vorbei. Ne, irgendwann lachen wir drüber. Wie wir damals mit Wäschekörben voller Euros zum Bäcker gelaufen sind, ne, da lachen wir drüber. Es geht vorbei, es geht vorbei. Die eigentliche Krise, die wird ja, also die wird verdeckt dadurch, die kommt aber danach umso stärker. Ne? Und das ist die Erderwärmung. Und gerade für mich als alten Ozeanpianisten ist es ja so, das eigentlich Tragische an der Erderwärmung ist die Eisfreiheit. Die Titanic fährt immer weiter. Und die Bordkapelle spielt ununterbrochen, so geht es mir seit Jahren.

Sachsen.

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Dabei habe ich mir das Ganze eher lustig gedacht. Stattdessen stehen die Leute auf und sie murmeln im Gehen. 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

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In der Dominikanischen Republik gibt's Dominikanische Republik.

So, das folgende Lied heißt das Lied für die digitale Bohème und es geht so. Das ist kein Intro, aber das Lied muss erst noch booten.

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Manchmal geh ich brunchen mit meiner Freundin Esther. Dann spielen wir unser Lieblingsspiel. Es heißt, wer ist gestresster? 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

liebe Teppichhändler, liebe Freunde der sanften Wanderdrogen, wir sind jetzt auch schon wieder am Ende unserer kleinen Butterfahrt angekommen. Das letzte Lied ist eine Auftragsarbeit gewesen, und zwar für die Hanfmesse 2003 in Köln-Deutz. Ich habe das kontinuierlich weiterentwickelt, und das ist das vorläufige Endergebnis. Ich bin wohl erzogen, ich trage Kleider aus Drogen, die ganze Welt ist frisch frisiert, ich fühle mich heute so uschi glasiert, ich könnte mir überall reinlegen hier. Ja.

0: Achten Sie bitte nur auf den Hauptvorgang, ja?
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0: Dankeschön.
1: Wenn das jetzt so romantisch war, für den habe ich jetzt Punkrock. Es ist eine Hommage an den Vorstandssprecher der Deutschen Bank, den ich persönlich dafür verantwortlich mache, dass mir mein Dispo-Kredit gekündigt wurde. Das Lied ist auch der Grund, dass die beiden Herren vom Verfassungsschutz, die da ganz hinten in der Ecke sitzen, der eine mit der dreckigen Lache, habt ihr vielleicht rausgehört, die kommen zu allen meinen Konzerten und ich finde das eigentlich gar nicht so schlimm. Ich rede immer mit Kollegen und hast ein Solo gespielt, wie war's? Oh, war wieder keiner da. Und bei mir immer mindestens zwei Leute da. Und es ist Punkrock, aber mit Melodie.

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Ich war anderthalb Jahre im Urlaub. Also ich war nicht ganz untätig, ich habe auch Tagebuch geführt. Ich habe unter dem Stichwort Überraschung aufgeschrieben, was mir so passiert ist. Anfangs. Überraschung. Erstens, wenn man im Urlaub nur so zum Spaß im Reisepass seiner Freundin herumblättert und auf der Seite unter dem Eintrag Kinder statt des erwarteten Wortes keine die Worte Jacqueline und Kevin liest. Das ist nun mal so zum Beispiel eine Überraschung. Zweitens, wenn man sich noch extra hier in Deutschland zusammen mit seiner Freundin 7 Familienpackungen Kondome gekauft hat, weil man zumindest bei so einem heiklen Thema diesen asiatischen Billigprodukten dann doch nicht so ganz traut. Und wenn man dann in Bangkok im Hotelzimmer auf eben diesen Kondom liest, Made in Thailand. Was soll ich sagen? So war das, ich habe da 7 Familienpackungen Kondome gekauft im Realmarkt an der Seestraße und da war so ein Molketrink im Angebot. Da habe ich den auch noch eingepackt. Und dann lag da auf dem Förderband 7 große Packungen Kondome und ein Molketrink. Und das Witzige war, hinter mir waren 3 Männer. Die haben auch alle dann den Molketrink eingepackt. Ihr seht, so schnell sind wir beim Thema Liebe irgendwie. Jedenfalls ist jeden ein Liebeslied mal.

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0: Yes.
1: Tja, da brauche ich nicht zu studieren. Ich war unser Studium, das kostet ja auch. Ich meine, man muss sich nur mal vorstellen. Ja, ja. Holla, holla. Respekt.

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0: Ja, ich hab keinen Bock mehr.
1: Ich will das auch irgendwie nicht mehr spielen.
2: Aber warum denn nicht?
1: Ja, ich finde es irgendwie kitschig.
2: Kitschig?
1: Ja. Tag hell, tiefe Nacht. 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
2: Aber das ist doch unser Lied.
1: Ja, ich finde es trotzdem kitschig.
2: Wenn du unser Lied kitschig findest, dann finde ich ab heute Sex blöd.
0: Es ist taghell, es ist tiefe Nacht. Und nur wichtig, dass das keinen Unterschied macht. Es ist Mitternacht, Spaghetti, morgens um 8. Wir machen diesen Tag aber sowas von zur Nacht. Aha, schnubbel die Buppenbu, friggle die Frack.

Ich habe echt alles durch jetzt. Ich habe alles. Wo war ich? Ich war. Das war auch. Ich habe für Heckler und Koch auf der Grünen Woche gespielt. Das wollte ich kurz erzählen. Ich habe. Das sind irgendwelche Büchsenmacher, ist mir auch egal. Jedenfalls, die machen jetzt auch auf Bio, war irgendwie Biohalle 8, hier so Biopistolen aus der Region. Ich stand unter so einem Schild hier, ne, so Eichenholz, Griffschalen aus Sachsen-Anhalt, nachwachsende Rohstoffe, ist egal. Ich habe da meine Standards gespielt, hier so House of the Rising Sun, We Shall Overcome, war egal. Heckler und Koch, die zahlen einfach gut, das muss man sagen, die sind verlässlich, immer Novotel, Minimum. Ne, ich achte darauf, das ist gut, da schlafe ich gut. Ne. Nicht, dass wir uns falsch verstehen, ich spiele auch für die Antifa, so ist es nicht, ne, so ist es nicht. Wenn die mal zahlen würden, die zahlen halt nicht, ne? Die zahlen nicht. Ne? Ich hatte neulich eine sehr nette Anfrage von so einer Antifa-Gruppe aus Stralsund oben an der Küste. Ja, zum Durchfahren schön. Es ist also so, dass auch von weitem schön optisch. Also es ging um eine Soli-Aktion für Somalia. Ne? Konkret ging es um die Störtebeker Festspiele auf Rügen. Ich weiß nicht, ob die bekannt sind. Das ist, glaube ich, das weltgrößte Freiluftspektakel überhaupt. Die haben jedes Jahr 800.000 Zuschauer und 100% Auslastung Minimum. Und das war dann so. Der Text, die Anfrage, wie war das? Es kann doch nicht sein, dass eine Insel wie Rügen sich wirtschaftlich gesund stößt mit so einem Freiluftspektakel, wo jeden Abend 5.000 debile Touristen das Bier der Gerechten trinken mit so Piratenkopftüchern und Zuckerwatte. Ne? Und gleichzeitig ballert die Mecklenburg-Vorpommern am Horn von Afrika arme somalische Piraten ab. Das war die Anfrage. Klang sinnvoll, klang gut, war leserlich geschrieben und dann war es so. Dann habe ich gefragt, was soll ich machen? Ne? Was denn? Ich schmeiß auch Mollys, Hauptsache ein gutes Hotel mit Frühstück, habe ich gesagt. Oh, ne? So, jetzt kommt's. Jetzt sagen die, ob ich nicht bei Socke und Wonny pennen könnte. Ne? Habe ich gesagt, nein. Bei Socke und Wonny penne ich nicht mehr. Ne? Etapp-Hotel ist Minimum bei mir. Ne? Holt euch doch eine Frau aus der Torte. Haben sie wahrscheinlich auch gemacht. War mir dann auch egal.

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Jetzt kommt mein textlich stärkstes Lied. Ich sage das immer dazu, falls es das Publikum nicht merkt. Es ist ein großes Lied über die kleinen Fluchten. Das heißt, kurzzeitig auf Hawaii.

0: vielen Dank. Der Text ist wirklich von mir. Ist nicht Goethe. Manche haben sie.
1: Na gut, ich gebe zu, die Sache selbst war schon daneben. Aber wird sowas nicht geben? Ach, wie fad wär unser Leben, dass ich fremdgegangen bin. Solltest du nicht überschätzen, meine Intention dabei war ja nicht, dich zu verletzen, sicherlich nicht. Das einmal gesagt, an dich hab ich dabei bestimmt nicht gedacht. Dass du jetzt hier so eine Szene machst, das finde ich übertrieben. Immerhin bin ich ja hier und bin nicht bei ihr geblieben. Aus Gewohnheit und aus Faulheit mag schon sein, aber dafür bist du jetzt auch nicht allein. Und nur wegen den Details jetzt rumzumotzen, finde ich ehrlich gesagt von dir zum Kotzen. Mann, schon wieder so ein Ärger, war ja klar,

schönen Schenkel, also du hast die halt nicht. Mit ihr kann man besser feiern und sie hat auch mehr Humor. Ach mein Gott, wir wissen beide, sowas kommt halt eben vor. Ja, du glotzt doch nicht so blöde wie ein Pferd. Mensch, so läuft es halt im freien Wettbewerb. Und Männer sind auch nicht geschaffen für ein monogames Leben. Eher doch wohl irgendwie dazu, nach Pobacken zu streben. Mensch, wir zwei sind doch modern. Ach, wir sind doch nicht von gestern. Außerdem sagt deine Mutter, ich pass mehr zu deiner Schwester. Hey, ich raffe nicht, dass du das nicht kapierst. Und wegen so einer Kleinigkeit gleich randalierst. Ich finde echt, das sollte nicht zwischen uns stehen. Und der Schmerz, der wird doch mit der Zeit vergehen.

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Die Sushi hat der Klaus ganz allein gemacht. Kompliment, Klaus.

0: willkommen zu Karstadt.
1: Was ist das denn?
0: Wie kann der denn den Werbeblock hier mitten ins Lied? Also das machen Sie mit der Glocke, das ist ja fürchterlich hier. Aber ja, lachen Sie nur.

0: schon gehen sagen.
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Susanne, ich habe in Italien ein Kind angefahren. Jetzt will die Mafia 7 Millionen Euro von mir. Ich habe aber nur 3. Gibst du mir 4? Da muss man auch erstmal drauf kommen, ne? Ja. Da in der Hotelbar, da saß so eine alte Frau immer rum, ne? so eine ältere Dame, muss man sagen. Und das war, stellt sich dann heraus, das war eine alte Milliardärin. Ne? Und solche Leute trifft man ja eher selten, ne? Die gibt es ja nicht so häufig. Und die war aber sehr nett. Die hat sich dann mit mir unterhalten so und hat gesagt, Herr Grebe, ich als Milliardärin, das Wichtigste ist echt, immer auf dem Teppich bleiben. Ne? Man darf nie vergessen, wo man hergekommen ist. Ich sage immer, die erste Milliarde ist immer die schwerste. Ne? Und das sage ich auch immer, bei meinem Chauffeur sage ich auch immer, Franz, wer die Millionen nicht ehrt, ist die Milliarde nicht wert. Da sagt er, stimmt, sehe ich genauso. Ne? So war die. Die hat gesagt, mein Mann ist ja auch Milliardärin. Ne? Der ist auch so bescheiden. Aus Prinzip, kein Lippenstift, keine Partys, immer flache Absätze. Ne? Aus Prinzip. Der geht ja auch manchmal in die U-Bahn und trägt Gedichte vor oder hängt mit einer Flasche Bier vor der Trinkhalle ab, einfach um mal wieder am gesellschaftlichen Leben teilzuhaben. Sie können sich das gar nicht vorstellen, wie es bei uns zugeht in unseren Kreisen. Man macht ja nichts mehr selbst. Es gibt da Menschen, die haben einen eigenen Fitnessberater, der für sie joggen geht. Das muss man sich mal vorstellen. Hallo, schau mal, da läuft mein Fitnessberater für mich am Fenster vorbei. So läuft's doch ab, so läuft's ab. Schöner Gigolo, armer Gigolo. Neues aus der Finanzwelt. Ich habe gehört, es gibt einen russischen Oligarchen, einen Aluminiummagnaten, der hatte vor einem Jahr noch 40 Milliarden Euro. Jetzt hat er nur noch 5 Milliarden und ist total traurig. Ich gebe jetzt schon mal das Wort des Jahres 2009 bekannt. Oligarchenarmut. Und die alte Milliardärin, die kannte die Susanne Klatten ja schon länger, ne? Und die hat gesagt, die hatte immer schon ein Doppelleben. Immer schon, ne? Die ist jahrelang früher inkognito in München im Hyatt abgestiegen mit so 2 Packen Sauerteig und hat heimlich im Hotel Brot gebacken. Ne? Man macht ja nichts mehr selbst, das war so. Und dann hat, als das Brot dann im Ofen war, hat die Frau Klatten sich ausgezogen, die hat sich ganz nackig gemacht. Und als das Brot dann fertig war, hat sie den warmen Leib an sich gedrückt und gesagt, lass uns einfach nur sein.

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die Sache ganz anders aus. Ich denk mir, Gott sei Dank war der Glätzl selbst so ein Choleriker, sonst war ich halt so ein Aufbrezelsbritscherl in Amerika. Ja, Gott sei Dank ist Feverlone am Gefahren. Ich danke der deutschen Spielzeugeisenbahn. Glück

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0: 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Du nennst mich immer Gerd. Tschüss, ich will dich nicht mehr sehen. Ich werd jetzt gehen. Adieu, goodbye, auf Wiedersehen. Das war's, du bist mir einfach zu verkommen.
1: Ich könnte höchstens Sonntag nochmal kommen. Du bist ein Luder.
2: That's right.
1: Tschüss. Ganz wie dein Bruder.
0: Den kenn ich von der Schule her.
1: Du bist ein Luder.
2: That's right.
1: Genau wie dein Bruder.
0: Der ist jetzt bei der Bundeswehr.
1: Gott sei Dank.

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also falls ihr jetzt nicht wisst, was ein Jumba-Monatspaket ist, ja, dann lasst euch einfach sagen, ihr habt ein glückliches und erfülltes Leben geführt. Ihr habt vielleicht den Witz nicht verstanden, aber seid einfach froh.

Dankeschön. Na, also falls es euch doch gefallen hat, ne, www.jamba.com, da könnt ihr den Refrain als Klingelton runterladen.

den Bedarf. Februar, die erforderlichen Mittel werden beantragt. August, das Testat für die Anmeldung zur Investitionsplanung wird erteilt. Februar, der Finanzsenat verabschiedet die Investitionsplanung. Mai, Anmeldung des Bauprojektes durch den Bezirk. November, der Senat beschließt die Finanzplanung. Mai,

0: glaube, jetzt ist es Zeit, dass ich an dieser Stelle mal ein romantisches Liebeslied spiele, was ich geschrieben habe für den Fridolin. Ich habe versucht, mal meine ganz eigenen, ureigenen Gefühle in Worte zu fassen, die ich habe für Fridolin. Ist mir sehr schwer gefallen, aber nachdem ich mich wochenlang in einen dunklen, fensterlosen Raum ohne Licht und ohne Kontakt zur Außenwelt gesperrt habe, ist es mir gelungen, Worte zu finden, die so vor mir noch keiner...
1: Ja.
0: Hörst du zu?
2: Mal gucken.

0: ist. Das bist du für mich, denn es gibt nichts, was man nicht auch lieben kann. Es kommt immer auf die Perspektive an.
1: Hattori Hasso! So, herzlich willkommen auch von meiner Seite nochmal zum Hongkong-Konzert. Was hat es damit auf sich? Ganz einfach, ich war dieses Jahr in Hongkong im Januar und habe dort ein Konzert gegeben. Ne? Und zwar also nicht vor Hongkongern, sondern vor Deutschen. Vor Deutschen in einem Hotel habe ich gespielt, also vor Hongkong-Deutschen, vor Deutschen, die da wohnen, die da leben. Ich habe nämlich einen Anruf bekommen. Aus heiterem Himmel ruft mich ein Schulfreund an, den ich 20 Jahre nicht gesehen habe. Ne? So lang. Hallo, hier ist der Axel, kennst du mich noch? Hongkong. Bin in Hongkong. Hongkong. Bin Hotelmanager in Hongkong. Hotelmanager, kommst mal vorbei. Spiel's mal hier. Ich hab das hier bei YouTube gesehen, du singst so fluffige Lieder. Spiel doch mal hier. Komm mal. Ne? Komm, kriegst alles bezahlt. Hier, Lufthansa Business Class, ne? Dann shutteln wir dich zum Hotel. Wir sind das 10-beste Hotel Asiens. Ne? Da kosten die Zimmer ab 300 Euro aufwärts. Kriegst alles hinten reingeschoben. Eine Woche Kostlogie frei. Spielst du einmal, ist doch ein Angebot. Kommst du? Ach so, wenn du kommst, Hongkong, wo Massage draufsteht, ist nicht nur Massage drin. Kommst du? Oh. Ich glaube, ich habe sogar gesagt, weil du es bist. Ich weiß auch nicht, wieso. Es ging alles so schnell. Da war ich da. Ich weiß gar nicht mehr. Irgendwie Lufthansa, Narkosetarif. Da war ich plötzlich da. Mach das Fenster auf, schau aufs Meer und denk, ich bin in Wilhelmshaven. Ne? Also Hongkong und Wilhelmshaven kann man ja vergleichen. Ne? Also ich kann das. Mach das jetzt auch. Ne? Und wenn man Hongkong und Wilhelmshaven vergleicht, wird man feststellen, die Unterschiede überwiegen. Mehr haben beide. Also mehr. Ne? Mehr ist da. Mehr haben beide. Ich muss das kurz erzählen. Ich war neulich, habe ich in Wilhelmshaven gespielt, hier für die Gesellschaft für fleischfressende Pflanzen. Das war ein ganz komischer Auftritt. Das war direkt hinterm Deich vor 12 Zuschauern. War egal, war Festgage. Jedenfalls kam der Veranstalter nachher an, ne? Und hat sich bei mir entschuldigt. Ne? Und zwar für seine Stadt. Und das ist selten, ne? Das habe ich bisher erlebt in Wuppertal, ne? Und in Wilhelmshaven jetzt, ne? Dass der Veranstalter sich für seine Stadt entschuldigt, in der er ja auch veranstalten muss, ne? Und da hat er gesagt, Herr Grebe, wir haben ja auch hier nur den halben Einzugsbereich. Ne? Da habe ich ihn so angeschaut, gesagt, was meint er jetzt genau? Ne? Und er meinte das ernst, er meinte das mehr. Ne? Da muss man erst mal drauf kommen. Das ist so ein blöder Spruch, ne? Ernsthaft, ne? So, egal, zurück nach Hongkong. Jedenfalls, ich treffe den Axel wieder und ich dachte mir, wie der am Telefon klang, so geht's ihm wahrscheinlich auch immer so richtig furchtbar gut drauf, immer so dieses joviale Schulterklopfen in der Stimme. Nee, dem ging's total schlecht. Der war total käsebleich, noch richtig hier Schweißperlen überall, der zitterte so. Und ich sehe den wieder und sage, Axel, gut schaust du aus, was hast du, Vogelgrippe? Nee, schlimmer, Finanzkrise. Und er sagt, ich bin total verzweifelt. Ich weiß nicht, was ich noch machen soll, es kommt keiner mehr ins Hotel, kommt keiner mehr. Kommt keiner mehr. Hier, Lehman Brothers, wir hatten hier 55% Auslastung haben wir jetzt noch. Für 4 Monaten hatten wir noch 95. Ich weiß nicht, was ich machen soll. Lehman Brothers, 700 Betten weg. Ne? Der Hotelmanager denkt in Betten, da kommt keiner mehr. Vater Lehman hatte 700 Söhne, die kommen nicht mehr, sind weg. Merrill Lynch, 400 Betten weg, kommen nicht mehr. Merkel, ein Schießer, das Doppelzimmer ist auch weg. Kleinvieh macht auch Mist, muss man auch dran denken. Es kommt keiner mehr. Krise, wir haben Krise. Wir mussten Leute entlassen, wir sind das 10-beste Hotel Asiens. Wir haben Leute entlassen müssen. Vorher standen hier auf dem Klo immer 2 Chinesen. Ne? Wenn man vom Pinkeln kam, immer so, dann standen die da, haben den Wasserhahn für dich aufgedreht. Ne? Dir so ein Handtuch mit Zitronenwasser gereicht. You're welcome. Ne? Jetzt steht da nur noch einer. Für warm und kalt. Ne? Wir mussten Leute entlassen. Wir haben Krise. Gut, dass du jetzt hier bist, Reinhard. Ich habe nämlich Folgendes vor. Ich mache hier so einen deutschen Abend. Ich muss einfach was machen. Ne? Ich muss einfach schauen, welche Firmen sind noch da. Hier Lufthansa, Siemens, C&A, McGeiz. Ich muss einfach gucken, wer noch da ist. Dann machen wir schön hier Sauerkraut, Würstchen so von Chinesen serviert. Da kommst du, singst so ein paar Reißer hier, so ein paar fluffige Sachen. Machen wir so. Ne? Ich zähle auf dich. Mhm. So war das dann. Ne? Dann stand ich da vor 200 Piloten, Controllern und Chefeinkäufern und habe mein Konzert gegeben.
2: Es gibt Länder, wo was los ist. Es gibt Länder, wo richtig was los ist. Und es gibt
1: das Saarland, ne? Da haben die so gelacht, die hatten so einen Spaß, die kannten das Lied nicht. Ich hatte auch mal einen Spaß, ich mach's ja sowas manchmal, ne? Und dann war das Eis gebrochen, die Stimmung war großartig und die meinten, Herr Grewe, ist das schön. Singen Sie uns doch was von unserem schönen Deutschland. Wir wollen zwar nicht mehr zurück, aber vielleicht müssen wir ja bald, ne? Und dann habe ich ihnen folgendes Lied gesungen, ne? Hier

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0: Danke, dass ihr zugehört habt.
1: Dieser Schluss, er war ja sehr niedlich. Ja, und das kann sich Julius auch erlauben, weil viele wissen es nicht, viele halten Julius für einen Amateur-Niedlichen, aber er ist Profi-Niedlicher. Weil Julius hat letztens in Stockholm wieder den Wettbewerb im Niedlich-Gucken gewonnen.
2: Ja.
1: So, das guckt das Publikum doch mal niedlich an, bitte.
2: Entschuldigung, ich will da jetzt nicht übertreiben, das kann jeder, echt? Ich habe gewonnen gegen einen Korb voll Katzenkinder.
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Ich wohne immer noch in einer WG mit drei jungen Herren. Der eine heißt Kolja, der andere heißt Sebastian. Ja, der vierte kommt eh nicht vor. Kolja fragt was. Ich weiß nicht, sagt Sebastian. Ist mir egal, sag ich. Ich glaube, Sebastian ist es auch egal, aber er sagt, ich weiß nicht, um nicht so teilnahmslos zu wirken wie ich. Habt ihr mir überhaupt zugehört, fragt Kolja. Was habe ich gerade gesagt? Ich weiß nicht, sagt Sebastian. Ist mir egal, sag ich. Ich glaube, Sebastian ist es auch egal, aber er sagt, ich weiß nicht, um nicht so teilnahmslos zu wirken wie ich. Ich habe gefragt, welcher Tag ist, sagt Kolja. Aha, sagt Sebastian. Sag ich. Und, fragt Kolja. Was, fragt Sebastian. Hä, frag ich. Welcher Tag ist, fragt Kolja. Heute, fragt Sebastian. Oder wann, frag ich. In 50 Tagen, sagt Kolja. Nein, natürlich heute. Aha, sagt Sebastian. Was ist in 50 Tagen, frage ich. Ich weiß nicht, sagt Sebastian. Nichts, sagt Kolja. Nichts, fragt Sebastian. Dann ist doch egal, welcher Tag ist, sag ich. Aber welcher Tag ist heute, fragt Kolja. Welcher Wochentag, fragt Sebastian. Oder welches Datum, frage ich. Welcher Wochentag, sagt Kolja. Wenn mich das Datum interessieren würde, hätte ich nach dem Datum gefragt. Ah ja, sagt Sebastian. Sag ich. Also, fragt Kolja. Was, fragt Sebastian. Das ist aber anstrengend, sag ich. Was ist anstrengend, fragt Sebastian. Alles, sag ich. Ja, sagt Sebastian. Welcher Wochentag ist heute, fragt Kolja. Warum willst du das wissen, fragt Sebastian. Willst du einkaufen, frage ich. Ist noch Brot da, fragt Sebastian. Ich weiß nicht, sagt Kolja. Vielleicht guckst du lieber nach, bevor du einkaufen gehst, sag ich. Ich gehe nicht einkaufen, sagt Kolja. Nein, fragt Sebastian. Hast du es dir anders überlegt, frage ich. Ich habe nie gesagt, dass ich einkaufen gehe, sagt Kolja. Nein, fragt Sebastian. Was hast du denn dann gesagt, frage ich. Ich wollte von euch wissen, welcher Wochentag heute ist, sagt Kolja. Ach so, sagt Sebastian. Sag ich. Und, fragt Kolja. Was, fragt Sebastian. Was, frag ich. Was und, sagt Sebastian. Was und, frag ich. Ich weiß nicht, sagt Sebastian, hat Kolja gesagt. Was habe ich gesagt, fragt Kolja. Ich weiß nicht, sag ich. Und, sagt Sebastian. Und was, frage ich. Welcher Wochentag ist wohl heute, fragt Kolja. Ich weiß nicht, sagt Sebastian. Ist mir egal, sag ich. Ich glaube, Sebastian ist es auch egal, aber er sagt, ich weiß nicht, um nicht so teilnahmslos zu wirken wie ich. Dienstag vielleicht, sagt Sebastian. Wieso, fragt Kolja. Wieso nicht, fragt Sebastian. Ist doch ein Tag so gut wie der andere, sage ich. Alles klar, sagt Kolja, Dienstag vielleicht. Dann ist in 50 Tagen Mittwoch, sagt Sebastian. Vielleicht, sage ich.

dann Bass-Solo. Ah ja, klar. Bass-Solo merkt man daran, man denkt, irgendwas ist unangenehm, man weiß nicht genau was und dann ist es das Bass-Solo. Ein bisschen wie wenn man krank ist. Man muss einfach denken, irgendwann geht es vorbei. Oh, sehr unangenehm. Jetzt einfach. Langweilig. Oh, wie vorhersehbar. Ein Piano-Solo. Hat ja gerade noch gefehlt. Oh, toll, so ein bisschen Honky Tonk.

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0: Liebe Leser, schön, dass Sie wieder mal in meinen Ratgeber schauen. Sorge dich nicht, hör auf Dr. Fuchs. Mein Name ist Dr. Fuchs und mein Ratgeber heißt Sorge dich nicht, hör auf Dr. Fuchs. Mein Ratgeber gibt's jetzt auch auf CD. Die CD heißt Sorge dich nicht, hör auf Dr. Fuchs auf CD. Jetzt komme ich zu einer Frage, die mir immer wieder gestellt wird. Dr. Fuchs, ich habe nichts. Wie kann ich werden wie Sie? Gute Frage. Denn auch ich hatte früher nichts und musste mich ausschließlich von Kartoffeln und Kalbfleisch ernähren. Das ist jetzt anders. Heute besitze ich einen eigenen Stör und duze mich mit zwei bedeutenden Journalisten von Wild und Hund. Jetzt höre ich Sie wieder fragen, Dr. Fuchs, ich schaffe diesen sagenhaften Aufstieg nicht. Doch, den schaffen Sie. Sie müssen es nur wollen. Obacht, Übung 1. Werden Sie so wie ich. Ich stelle mir vor, ich bin eine Zahnarztgattin. Bin ich eine Zahnarztgattin? Ja, das bin ich. Und als Zahnarztgattin werde ich immer wieder gefragt, würden Sie Ihr Kind in Dornkart baden? Nein. Aber gut zu wissen, dass ich es könnte. Und gut zu wissen, dass ich ein Deo brauche, das mich 24 Jahre schützt. Vor Gefrierbrand, Mundfäule und vor Pfarrerfliege. Wer ist das denn? Ich stelle mir vor, ich bin Brillenträgerin. Und meine Brille ist so leicht, die schwimmt sogar auf Butter. Und die Butter finde ich gut. Die Butter ist sanft, bequem und ich kann mich bewegen wie immer. Meine Leggings tragen, Zahnrad fahren, einfach alles. Ich fühle mich einfach sicher mit der Butter, obwohl ich unterversichert bin. Denn gerade ich als Siegerin der ADAC-Pannenstatistik werde immer wieder gefragt, kommt Ihr Baby auch immer mit Speiseresten aus der Spülmaschine? Wenn ja, dann rufen wir doch alle, hallo Herr Kaiser, hallo Herr Kaiser, Sie hier und nicht im Werbekrematorium, hallo Herr Kaiser. Ach Herr Kaiser, mein Großvater hat eine Faltentiefe von 40 Zentimetern. Schauen Sie doch mal rein. Ach Herr Kaiser, ich kann mich noch so gut erinnern, als mein Großvater seine ersten Stützräder bekam. Da war er 4. Heute bin ich selber 4. Und das ist der Beweis. Denn gerade ich als Käsekosmonautin werde immer wieder gefragt, ist die Erde eine Scheiblette? Nein, eine Dosierkugel. Rund, hohl und unendlich begrenzt. Wie mein Gatte. Und das ist der Beweis. Bin ich eine mehrfach ungesättigte Fettsau? Nein, ich bin eine Schleiereule. Ich drehe meinen Kopf um 360 Grad und fliege hinaus in die Nacht. Dankeschön.
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0: Ich habe mir überlegt, ich muss euch ja mit was Positivem nach Hause schicken und dann spiele ich mal ein Lied. Also das habe ich. Ich hatte einen Freund, der war immer glücklich und gut drauf und dann war er plötzlich immer nicht glücklich und nicht gut drauf. Und dann habe ich gedacht, ich muss ja mal ein Lied schreiben, damit er wieder besser draufkommt. Und dann habe ich einen Gospel verfasst. Und normalerweise habe ich immer so einen 30-köpfigen Gospelchor dabei. Aber die machen gerade alle ein Praktikum. Deswegen muss ich leider selber singen.
1: Liebe geben kann nur wer, der auch Liebe nehmen kann. Das habe ich schon oft gehört. Und frag mich, ist da etwas dran? Klar, wenn du weiterdenkst und dabei mehr und mehr erkennst, dass nur die Liebe dir das geben kann, was du Erfüllung nennst, dann scheint vielleicht ein Teil für den Moment ganz klar zu sein. Wenn Gedanken Worte werden, fließt die Liebe gern mit ein. Doch die Frage bleibt die gleiche und bis jetzt noch ungeklärt. Kann jemand Liebe geben, der sich gegen das Nehmen wehrt?

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0: Ach Gott, und ich muss sagen, ich war jahrelang Keyboarder bei Matthias Reim, ne? Wo wir gerade. Der ist bekannt, oder? Ist bekannt, oder? Verdammt, ich lieb dich. Also ist doch bekannt, oder? Das war doch ein Welthit. In Deutschland zumindest. Ein Welthit. Das war 2,5 Millionen. Millionen. Millionen Mal. Das ist Platin, ist kein Ausdruck. Millionen. Der Matthias Reim, der hat ausgesorgt. Hätte, muss man sagen, das ist ein anderes Thema. Gut, ist sein Problem. Ne? Verdammt, ich hab nix. Ne? Das ist aber sein Problem. Er hätte haben können, ausgesorgt. Ne? Also, und ich, wo wir gerade am Faseln sind. Wir haben ja immer diese Mucken gemacht hier, ZDF Fernsehgarten. Ne? Immer dieses Vollplayback-Shows waren das. Und der Matthias, der war immer Hacke. Ne? Eigentlich rund um die Uhr. Und da haben die Musiker uns so einen kleinen Spaß gemacht und haben währenddessen die Instrumente gewechselt. Ne? Da saß ich manchmal so am Schlagzeug und hab so Schlagzeug gespielt. Ne? Der Schlagzeuger so am Keyboard. Irgendwann hing Matthias über dem Schlagzeug. Ich hab vorne gesungen. Hat keiner gemerkt. Hat keiner gemerkt. Ist so lustig, oder? Wollte ich gar nicht sagen. Was ich sagen wollte, ich hab Matthias irgendwann mal gesagt, Matthias, verdammt, ich lieb dich. Ist richtig geil. Als wäre es nicht von dir. Wie hast du das geschrieben? Es ist richtig gut. Es ist ein Welthit. Es ist richtig gut. Ne? Und dann hat er, ich komme mal ein bisschen ran. Er hat gesagt, Reinhard, verdammt, ich lieb dich. Das ist auch nicht von mir. Sag's keinem weiter. Das kommt von oben. Und dann hat er mir das erzählt, wie es passiert ist. Ne? Das war also die Geschichte. Also das war Ende der 80er so. Da saß Matthias Reim hackedicht in seinem Keller-Tonstudio bei Göttingen, glaube ich, war das. Und es kannte ihn keiner. Ne? Es wollte ihn auch keiner, zu Recht, muss man sagen. Aber es war dann so, er hat Demos verschickt, es kam nichts zurück. Die Karriere hörte auf, bevor sie eigentlich richtig angefangen hatte. Und er war fertig. Und er hat es mir so erklärt. Es war eines Nachts um 2. Er wollte eigentlich einpennen. Ne? Und er legte so zum Schlafen, also legte seine Hände aufs Keyboard, also hier so auf C-Dur, das hat er so markiert gehabt, ne? So als Anlaufstelle, so hier so drauf. Ne? Er wollte eigentlich pennen, ne? Also nur damit ihr euch vorstellen könnt, Vogelperspektive, so, ne? Von oben. Ne? So. So, und er, seine Worte, er hat gesagt, er war es nicht. Ne? Es ist ihm passiert. Es, ne? So. Verdammt, ich lieb dich. Ich lieb dich nicht. Verdammt, ich brauch dich, ich brauch dich nicht. Ne? Also so. Verdammt, ich will dich nicht, ich will dich nicht verlieren. Das ist A-Moll, A-Moll, da war der noch gar nicht selber vorher. Ne? Der hat ja mit Komposition nichts zu tun, hat er ja selber gesagt. Also wenn A-Moll auf der anderen Straßenseite stehen würde, der würde doch nicht grüßen, der Matthias, der kennt es nicht, er kennt es nicht. Ne? Es war, es ist nicht, er war es nicht. Das ist Fremdbestäubung, das ist, wie soll man sagen, es hat ihn, ne, es ist in ihn rein. Das ist doch vergleichbar mit hier im Jahre 1505. Ne? Wir erinnern uns, da wurde in der Nähe von Erfurt, das lag damals schon in Thüringen, da wurde ein junger Jurastudent, der hieß Martin Luther, der wurde vom Blitz getroffen. Zack, ne, zack. Und er hat gesagt, verdammt, ich lieb, ne, er hat gesagt, ich will Mönch werden, ich will Mönch werden. Ich schmeiß das Studium, ich will Mönch werden. Das war nicht seine Idee, das ist doch vergleichbar. Das ist doch dasselbe, er ist fremd, ne, ist hier rein. Oder hier André Heller. Auch so ein Kollege, im Jahre 79 nach Christus, da brach der Vesuv, nee, André Heller auf die Frage, Herr Heller, wie kommen Sie denn auf Ihre genialen Ideen? Da war der richtig angefressen, ne? Da hat er gesagt, aber ich komme doch nicht auf die Idee. Die Idee kommt zu mir, ne? Ich lieg da so im Bett, da kommt die Idee und sagt, mach mich, ne? Da muss ich das machen, ne? So ist es doch vergleichbar. Das ist dieser göttliche, ne? Das ist auch ein Fluch, muss man sagen, ne? Weil seit 20 Jahren sitzt Matthias Reim wieder hackedicht in seinem Studio und wartet, dass dieser Moment wiederkommt, ne? Die Rahmenbedingungen sind ja dieselben, kommt aber nicht, ne?
1: Ja, was ich vorher ganz unterschlagen habe, die größten Opportunistenschweine von allen, das sind natürlich Künstler. Also ihr müsst euch so vorstellen, ein Künstler kommt an einen Veranstaltungsort und das Erste, was er fragt, sag mal Veranstalter, wie ist denn das Publikum so? Und Veranstalter sagen immer, immer, gemischt, ganz gemischt. Und gemischt, das heißt von der Generation Trümmerfrau über 68, X-Ed, Golf, Golf 2, alles da. Außer meine Generation, die ist eigentlich nie da. Es erklärt sich im Namen, es ist die Generation Praktikum. Da ist man natürlich samstags um 22 Uhr noch auf Arbeit. Ich meine, zig Millionen Arbeitslose. Und warum? Weil alle Firmen und öffentlichen Stellen nur noch Praktikanten beschäftigen. Ist logisch, weil Praktikanten kosten nichts und haben keinerlei Rechte. Was dem Gutsherrn der Sklave war, ist dem Werbefachmann der Praktikant. Und trotzdem prügeln sich die ganzen kleinen Christiansens, Fassbinders und Liebeskinds geradezu um jede Stelle. Alle sind sie geködert von der Aussicht auf einen Job, den es in Wahrheit schon längst nicht mehr gibt, weil die Arbeit an andere Praktikanten verteilt worden ist. Letztens habe ich mit meiner Mutter telefoniert und ich habe ihr erzählt, dass ich die Wände meiner Wohnung streichen muss, bevor ich ausziehe. Und sie hat mir erzählt, dass sie noch nie in ihrem Leben eine Wand gestrichen hätte und das auch nicht mehr vorhabe. Da zog ich meinen Hut vor ihr und sagte, Respekt. Du hast das Leben geführt, das ich mir für mich auch gewünscht hätte. Und was soll ich sagen? Natürlich hat meine Mutter auch noch nie ein Praktikum gemacht. Ich allerdings schon. Ich hatte Glück bei einer Filmproduktionsfirma in Berlin, Mitte. Unter Tausenden von Bewerbern war ausgerechnet ich erwählt worden, vorbeischauen zu dürfen. Eine furchtbar verbissene Frau und ein ekelhaft lockerer Typ. Beide Mitte 30 empfingen mich am Set. Würde ich natürlich nicht arbeiten können und mit dem eigentlichen Produktionsprozess an sich hätte ich auch nicht so viel zu tun. Es ging mir um, naja, Briefe öffnen, Kaffee kochen und naja, freitags das Büro putzen. Als reine Selbstverständlichkeit stand im Raum, dass jegliche Vergütung bei der aktuellen Wirtschaftslage natürlich völlig unmöglich war. Während die verbissene Frau auf mich einredete, griff sich der entspannte Typ zum wiederholten Mal in den Schritt und ich musste an Monika Lewinsky denken. Was hatte das arme Mädchen da im Weißen Haus gemacht? War es nicht ein Praktikum?
2: Ich weiß nicht, ob ich das jetzt erwähnen darf. Das ist ja eine kleine Indiskretion, sagte die verbissene Frau. Aber ich mag sie, deshalb erwähne ich es doch, dass eine Mitbewerberin von Ihnen uns angeboten hat, jeden Monat 200 Euro an die Firma zu überweisen. Vielleicht könnten Sie sich da etwas Ähnliches vorstellen im Bereich um die 250 Euro. Das würde Ihre Chancen erheblich verbessern.
1: Da fragte ich mich, warum zum Teufel will ich Praktikant werden? Warum stelle ich mir nicht selber Praktikanten ein? Ja, auch ich habe genügend blöde Aufgaben zu verteilen. Ich hole mir einen Praktikanten, der meinen Abwasch macht, einen zweiten, der meinen Arsch abputzt und einen dritten, der früh morgens an mein Telefon geht und die Marktforschungsinstitute beschimpft. Ich hole mir einen Praktikanten, einen großen, starken, der sich in öffentlichen Verkehrsmitteln für mich mit Nazis prügelt. Oder noch besser, ich stelle mir einen Praktikanten ein, der mir neue Praktikanten einstellt. Die mir neue Praktikanten einstellen. Die mir neue Praktikanten einstellen. Die mir neue Praktikanten einstellen, bis alle Menschen Praktikanten sind.
0: Meine Praktikanten. Und zum Lohn bekommen sie dann alle einen Zettel von mir, auf dem draufsteht, dass sie mal bei mir ein Praktikum gemacht haben. Die ersten vier Bewerber habe ich erstmal ordentlich zusammengestaucht, wie sie auf die Idee kämen, hier ohne abgeschlossenes Studium zum Bewerbungsgespräch anzutanzen. Und habe ihnen dann 40 Euro Strafgeld abverlangt, weil sie mir meine wertvolle Zeit gestohlen hätten. Inzwischen arbeiten 3 Doktoranden, 4 Diplomierte und ein Juniorprofessor für mich. Der Herr Professor ist jetzt seit 5,5 Wochen an Bord und inzwischen schmeckt der Kaffee einigermaßen. Letztens habe ich ihn dann erwischt, den Herrn Professor, wie er da irgendwas Arbeitsfremdes verfasst hat. Und ich konnte nur die letzten Zeilen lesen. Da stand Praktikanten aller Länder. Und dann habe ich ihn drauf angesprochen und dann hat er mir eine Seite gezeigt in einem Geschichtsbuch. Und da stand, dass Andreas Baader 1963 ein Praktikum gemacht hat. Das stimmt wirklich. Und er hat dieses Praktikum bei der Bild-Zeitung gemacht. Und dann hat er zu mir gesagt, da war mal wirklich ein Praktikum wichtig für den Lebenslauf. Da, da,
1: Da merkt man immer so, wie so ein Zucken durchs Publikum geht. So.
2: Hat ja gerade Andreas Bader gesagt. He who must not be named, der Voldemort des Bürgertums.
1: Aber es kommt immer ganz unterschiedlich an. Also als ich das gemacht habe beim Tag der offenen Tür im Reichstag, da habe ich gesehen, wie der Schäuble was aufgeschrieben hat. Und dann bin ich später an seinem Tisch vorbeigelaufen und dann stand da auf seinem Zettel Wolfgangs Todesliste, Bin Laden, Osama, Kling, Mark-Uwe. Und ich war auch bei Stefan Raab, ich muss das gestehen. Und dann habe ich den Text auch gemacht und danach Totenstille im Publikum. 200 Gesichter blicken mich an, eine Frage auf den Gesichtern. Wer ist Andreas Bader?

Es gibt da so einen Spruch von den alten Kommunisten, mit dem die 1918 ihre falschen Freunde dissten. Natürlich haben wir heute eine andere politische Lage.

verkauft. Ich glaube, ich mach ein Lied daraus mit einem Arbeiterkinderchor. Die singen den Refrain dann ihren arbeitslosen Eltern vor. Es singen schon die Angestellten, die Studenten und die Bauern. Bald singen sogar die, die noch um Ludwig Erhard.

Karl Liebknecht hatte diesen Spruch auf seinem Schreibtisch stehen. Und er hängt als Poster heute bei Oskar Lafontaine. Und auch in Schleswig-Holstein versteht man noch gut den

Neuwahl, die haben die ja verloren, damit muss man sich ja befassen. Jetzt kann man endlich aus vollstem Herzen die Regierung wieder hassen. Ja, das Schiff, das ist am Sinken und die Ratten, die flohen sofort. Doch sie kamen wieder zurück und brachten die schwarze Pest an Bord. Wer hat uns verraten? Das waren doch, sag mal, waren das nicht die Sozialdemokraten? Das waren die Sozialdemokraten.

Jetzt kommt eine Geschichte. Sie spielt im Wedding. Sie heißt Zurück auf Null. Es war ein angenehmer Morgen. Dass er mein ganzes Leben umwerfen sollte, sah man ihm wahrlich nicht an. Ich hatte entzückend geschlafen, meine Gedanken kreisten um kleine Fragen des Alltags. Zum Beispiel, wie wohl grüner Tee schmeckt, wenn man ihn tatsächlich nur 2 Minuten und bei 60 Grad ziehen lässt. Ich trinke zwar jeden Morgen grünen Tee, aber ich wette, ich würde es nicht erkennen. Denn so wie jeden Morgen hatte ich auch heute den aufgesetzten Tee wieder vergessen und war einfach duschen gegangen. Doch bitter bin ich meinen grünen Tee gewohnt. In diese Gedanken verloren, schlappte ich zum Briefkasten hinunter, um mein Frühstück mit ein wenig Massenentlassung und Völkermorden aus der Zeitung aufzupeppen. Da fiel mir auf, dass ich noch keine Hose angezogen hatte, sondern immer noch im Handtuch eingewickelt war. Doch war es warm genug und immerhin hatte ich ja ein Handtuch um. Die Weddinger, die gleichgültig an mir vorbeiliefen, waren ganz anderes gewohnt. Als ich nun aber den Briefkasten aufschließen wollte, bemerkte ich, dass ich auch den Schlüssel vergessen hatte. Ich kramte nach ihm, aber er war auch nicht in meiner Hosentasche zu finden, denn wie schon erwähnt, hatte ich keine Hose an. Zum Glück lugte wie üblich die dicke FAZ meines Nachbarn schön zum Klau einladend aus dessen Briefkastenschlitz. Erst als ich wieder zurück ins Haus wollte, wurde ich mir der vollen Dimension des Schlüsselvergessens bewusst. Ich hatte mich ausgesperrt. Mal wieder. Mit dem Mann vom Schlüsseldienst im Haus nebenan war ich schon per Du. Jedes 10. Mal gratis war unsere Abmachung. Er hatte mir mal eine Statistik gezeigt, die belegte, dass er 86% seines Reingewinnes durch mich erwirtschaftete. Deswegen musste ich ihm versprechen, ihn vorzuwarnen, falls ich je umziehen würde, damit er rechtzeitig einen leerstehenden Laden in der Nähe meiner neuen Wohnung beziehen könnte. An diesem Tag hing an seiner Tür aber nur ein Schild: Bin im Urlaub, Marc-Uwe. Na toll, dachte ich. Es fing an zu regnen und ganz plötzlich kam mir mein Handtuch sehr klein vor. Auch dass ich offensichtlich ein Handtuch meiner Ex-Freundin erwischt haben musste, fing an mich zu bekümmern. Es war rosa und wohl ein Werbegeschenk von Carefree Slip-Einlagen, was ich aus dem Aufdruck schloss: Frisch und sicher durch den Tag. Ich klingelte bei meinen Nachbarn. Nur einer streckte seinen Kopf aus dem Fenster. Er blickte auf mich herunter, jämmerlich, wie ich da stand. Dann schrie er: Das ist doch meine FAZ! Und ich rannte davon. Ich wollte meine Freundin anrufen, aber mein Mobiltelefon lag in der Wohnung. Auch lag ihre Nummer in dessen Speicher und nicht in meinem Kopf. So wie auch alle anderen Nummern, Adressen und sogar Namen meiner Freunde mir ohne die elektronische Krücke unbekannt waren. So war mein größter Albtraum wahr geworden. Mit dem Verlust meines Telefons hatte ich gleichzeitig alle meine sozialen Kontakte verloren. Der Regen wurde immer stärker und ich rannte unter das Dach der nächsten U-Bahn-Station. Die Menschen, die mir begegneten, mieden meinen Blick, wichen mir aus oder schnaubten mich an. Es erbaten sich keine hübschen Mädchen mehr 5 Minuten meiner Zeit für eine repräsentative Umfrage. Keine energischen jungen Männer versuchten mir, Probeabos anzudrehen. Und auch die Flyer-Verteiler verschwanden, sobald ich mich ihnen näherte, in einer gelben Schwefelwolke. Ich war ein Aussätziger, ein Gemiedener, ein Misfit. Sogar ein Motzverkäufer schnauzte mich an. 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Erst Stunden später fand ich jemanden, der bereit war, meine traurige Geschichte wenigstens anzuhören. Es war ein halbstarker Punk aus Sachsen, der mich, nackt wie ich war, um 36 Cent für ein antifaschistisches Bier angeschnorrt hatte. Er gab sich betroffen und drückte mir mangels Barem seine halb ausgetrunkene Flasche Spiritus in die Hand. Mittlerweile war es Abend geworden und ich fror bitterlich. Gegen die Kälte deckte ich mich mit der FAZ zu, deren Leitkommentar mich aber nur noch mehr frösteln ließ. Und deshalb trank ich auch noch den Spiritus. Als ich wieder zu mir kam, schrie mich der Polizist in meiner Zelle an. Der einzige Grund, warum ich noch nicht abgeschoben worden wäre, sei, dass man nicht wisse, wohin, weil mein Ausweis fehle. Ich machte Bekanntschaft mit einem Afrikaner, meinem Zellenkumpan in der Abschiebehaft. Keiner konnte seinen Namen aussprechen, deshalb nannten ihn alle Kalle. Nach 2 Monaten konnten Kalle und ich fliehen. Von den Schlägen der Kälte und dem harten Alkohol stark in Mitleidenschaft gezogen, gelang es mir nicht mehr, mich an mein Leben vor der Haft zu erinnern. Kalle und ich schlugen uns durch, mehr schlecht als recht, verkauften selbstbemalte Pflastersteine als echte Mauerstücke, verfolgten Pfandflaschenbesitzer durch die halbe Stadt und machten uns wärmendes Feuer aus ALG-2-Anträgen. Endlich hörte Kalle von einer Wohnung am Leopoldplatz, die seit Monaten leer stehen solle und die wir besetzen könnten.
Als wir die Tür aufbrachen, streckte uns der wahre Luxus seine Hand entgegen. Es schien mir, als hätten ein Mediamarkt, eine Videothek und eine Bücherei mit einem Ikea und einem Nanunana fusioniert. An der Wand hingen viele Fotos. Der Typ darauf sah mir ähnlich. Natürlich fehlten ihm die Narben und Deformierungen im Gesicht und er hatte so ein fettes Wohlstandsgrinsen, aber ich beschloss, seine Identität anzunehmen. Schnell wurde mir allerdings klar, dass die Wohnung nicht groß genug für zwei war. Ich griff zum Telefon, rief die Polizei und ließ Kalle abholen. Auf dem Küchentisch stand noch ein grüner Tee. Nach dem Geschmack zu urteilen, hatte der schon über ein halbes Jahr gezogen. Ein grüner Tee, wie das Leben, so wie ich ihn mochte. Bitter.

0: Hitler, Buchenwald.
1: Goethe, Schiller, Wieland, Herder.
2: Hitler, Hitler,
0: Buchenwald.
3: Ich hatte doch mehr.
2: Nee, hat's nicht.
3: 2 gegen 4.
2: Ja, erstens zählt Hitler doppelt. Und zweitens habe ich auch noch einen.
3: Ich auch.
2: Ja, dann sag.
3: Nee, du.
2: Ich hab zuerst gesagt, aber... Okay, machen wir gleichzeitig auf 3. 1, 2, 3.
0: Nietzsche!
2: Nietzsche ist ja wohl eindeutig meiner.
3: 2, 3.

Dankeschön, vielen Dank, vielen Dank, vielen Dank. Vielen Dank, das war euer Applaus, vielen Dank. Vielen Dank, vielen Dank. Dankeschön, das war Langnese fürs Mittelohr. Und jetzt, liebe Banker, liebe Spargelfreunde, kommt gleich der nächste Superhit, den hat sich der Klaus gewünscht. Der Klaus wird heute 43 und das ist nochmal ein Applaus wert. Herzlichen Glückwunsch zum Geburtstag, Klaus. Das ist dein Geburtstag heute. Klaus, das ist für dich. Klaus wird heute 43 und es kommt ein Superhit aus den 80er Jahren. Den kennt ihr alle, den wollt ihr alle, den kriegt ihr alle. Und ich sag dir noch was, Klaus, wer mit 20 kein Kommunist ist, der hat kein Herz. Und wer es mit 40 immer noch ist, der hat keinen Verstand. Los geht's hier. Liebe Teppichhändler, liebe Freunde der sanften Wanderdrogen, wir sind jetzt auch schon wieder am Ende unserer kleinen Butterfahrt angekommen. Das letzte Lied ist eine Auftragsarbeit gewesen, und zwar für die Hanfmesse 2003 in Köln-Deutz. Ich habe das kontinuierlich weiterentwickelt und das ist das vorläufige Endergebnis. Ich bin wohl erzogen, ich trage Kleider aus Drogen. Die ganze Welt ist frisch frisiert. Ich fühle mich heute so uschi glasiert. Ich könnte mir überall reinlegen hier. Ja.

0: Achten Sie bitte nur auf den Hauptvorgang, ja?
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Kommen wir nun zu der Sache, wo ich am zweitbesten bin nach niedlich gucken, nämlich Gangster-Rap. Ich bin Leipzigs Gangster-Rap, kann man so sagen. Also ich bin der einzige Gangster-Rapper in Leipzig, seit mein Kumpel weggezogen ist. Was gut ist, weil dann ist es weniger gefährlich. Da wird man nicht immer erschossen. Wir machen jetzt so eine Art Rap-Battle, jeder mit seinen Mitteln. Und ich

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nicht mein liebes Gerät, ja. Du kommst jetzt mit, dann zeige ich es dir später. Lady, meine Handbewegung deutet an, was wir später zusammen tun werden. Bevor du die Kontrolle komplett verlierst über deinen Körper, deine Emotionen und deine Gefühle, möchte ich dir noch eine kleine Sache mit auf den Weg geben. Es gibt nur eine kleine Sache, die ich brauche, und ich weiß, Lady, die gibst du mir auch. Ich.

0: Nehmt das.
1: Dankeschön.
0: Gut, aber es geht ja eigentlich darum, dass ich auch so Hobby-Rapper bin. Ich mache es nicht so professionell wie du, aber ich würde gerne.
2: Ich kann dir noch ein bisschen zeigen.
0: Aber deshalb haben wir auch einen Hobby-Pianisten bei dem Song.
3: Entschuldige, dass ich nicht auch Musikpädagogik studiert habe.
2: In your face.
0: Also, ich möchte darauf hinweisen, dass die musikalische Zusammenarbeit mit euch beiden, also die pädagogische Ausbildung hat mir da mehr geholfen als die musikalische.
4: Ich muss sagen, der Stachel saß schon tief. Da muss man sich vom Kurti sagen lassen, dass man kein Richtiger ist. Ja, ich meine, ich wollte es ja werden. Also habe ich mir überlegt, was muss ich denn sein, um in Puchheim als Richtiger anerkannt zu werden. Da habe ich mal so geschaut, wie wir Schwarzen damals so im deutschen Fernsehen repräsentiert waren. Was aber damals auch rübergeschwappt ist, auch aus Amerika, also aus den USA, war die Gangsterwelle. Es gab auf einmal, alle Schwarzen waren Gangster. Ja, es gab Gangsterfilme, es gab Gangster-Rap-Musik. Dr. Dre, Ice Cube, Snoop Doggy Dogg, Menace to Society. Ich dachte mir so, ja, ich will einfach nur ein Gangster werden. Dann werde ich als Richtiger anerkannt. Gangster werden, wer hat Bock drauf? Du bist auch schon ein Halber. Gangster werden ist ganz einfach. Ihr müsst so klamottenmäßig euch umorientieren. Weite Klamotten. Ihr braucht so Baggies, Baggy Pants, so 5 Größen zu groß ungefähr. Kapuzenpullis, eine Kappe eigentlich auch rückwärts. Man kann sie auch so schräg tragen zum Beispiel. Machen wir mal so rum. Ja. So laufen Gangster rum. Dann haben Gangster einen ganz eigenen Gang. Müsst ihr mal drauf achten. Fahrt mal irgendwie raus ins Hasenbergl oder so. Ja, schau euch mal die harten Gangster an. Die gehen ganz eigen. Die gehen immer so, als wären sie angeschossen worden. So ein richtiger Gangster geht immer so. Ich muss die Hose nutzen, natürlich. Die Hose ist ganz wichtig. Die kommt auch in die Kniekehle. Gangster, also früher noch viel schlimmer als jetzt, Gangster haben ihre Hosen immer ganz weit unten. Nicht zu verwechseln mit Hipstern. Hipster haben die Hose auch in der Kniekehle, aber da liegt es daran, dass sie so eng ist und die kriegen die nicht weiter hochgezogen. Das ist nicht zu verwechseln. Ich deute das mal nur an, weil sonst rastet die Laura aus, wenn ich jetzt noch weitermache. Ja. So laufen Gangster rum. Und Gangster gehen immer so, wie gesagt, als wären sie angeschossen worden. Und zwar immer an eins der Beine und in die Brust. In der Brust ist es ein frischer Schuss, den muss man noch, da muss man die Wunde noch festhalten. Ja. Wirklich. Gangster laufen immer so rum. Wirklich. Das Gesicht ist variabel, aber vom Gang her immer so. Und lang gefragt, was es soll. Aber das ist eigentlich ganz logisch. Also erstens, das angeschossene Bein. Wenn man die Hose normal trägt, über der Hüfte oder manche auch unter den Nippeln, was bei manchen auch wieder eine Höhe ist, egal, ja. Mama? Ich krieg so auf die Schnauze nachher. Die ist stärker als ich. Naja, ja, dann ist die Hose durch den Podex und den Gürtel geschützt vom Runterrutschen. Kann nichts passieren. Wenn ich jetzt aber die Hose in den Kniekehlen trage, dann würde die Hose bei jedem Schritt immer weiter nach unten rutschen. Deswegen muss man entweder laufen wie Charlie Chaplin, um die zu stützen, sieht scheiße aus, oder man zieht die Hose eben bei jedem zweiten Schritt, abala, wieder nach oben, abala, abala. Deswegen. Deswegen haben die alle ein angeschossenes Bein. Die angeschossene Brust ist ein bisschen komplizierter. Wenn ich jetzt Gangster bin, dann hänge ich ja auch nur mit Gangstern rum. Gangster so frei übersetzt heißt der Verbrecher, kann man mal sagen. Verbrecher klauen natürlich auch. Wieder, wenn die Hose oben wäre, dann wäre der Geldbeutel durch den Podex vom Klauen geschützt. Ja, man würde es spüren, wenn einer mal einen Geldbeutel rausziehen will. Kennen wir Männer alle, noch nie in Rom beklaut worden, oder? Schatz, das ist sicher hier, vertraue mir. Weg ist er. Naja. So, jetzt haben die Hose aber hier unten. Das heißt, der Geldbeutel hängt hier komplett frei rum. Deswegen hat kein Gangster vom Hasenbergl bis nach Compton hat einen Geldbeutel da hinten drin. Ich verrate es euch. Gangstergeheimnis eigentlich. Kennt ihr diese Brustbeutelchen vom Weltspark? Alle. Alle haben diese Brustbeutelchen. Aber es sieht natürlich wahnsinnig scheiße aus, wenn hier so ein neonorangenes Ding mit Sparkassen. Blöd aus. Deswegen trägt man das als Gangster unter dem Gangsterpullover. Wenn ich jetzt aber mit angeschossenen Beinen laufe, dann wird es immer so nach links und rechts schwingen. Und deswegen haben die eine angeschossene Brust, weil die ihr Brustbeutelchen festhalten müssen unterm Pulli. Deswegen laufen Gangster so rum. Ja. Ganz einfach. Gangster. Ich sah aus wie ein Gangster, ich konnte mich bewegen wie ein Gangster, mir hat nur noch die richtige Einstellung gefehlt. Deswegen habe ich mir gedacht, gut, Simon, du kannst nicht einfach so Gangster werden. Gangster wird man nicht einfach so. Du musst in die Lehre gehen. Du musst zum Jugendhaus, zum Jutz und da mit den richtigen Gangstern abhängen. Den krassen Gangstern abhängen, rauchen, kiffen, saufen, Scheiße bauen. Problem war, ich hatte immer noch meinen Papa im Hinterkopf. Du darfst keine Scheiße bauen. Scheiße. Ich bin trotzdem mit denen abgehangen. Ja. Die Gangster waren so am Rumhängen, Graffiti am Malen mit Spraydosen. Fuck the police, motherfuckers! Ich mit Wassermalfarben war leichter abwaschbar. Freundschaft ist das höchste Gut. Liebe Grüße, Simon.
1: Ja. Warum bist du schwul oder was? Was soll die Scheiße, Mann? So kein Gangster-Shit, verpiss dich hier, chill mal, bleib mal cool, Alter.
4: Ich also cool geblieben, in die Ecke gechillt, mega gangstermäßig an die Ecke gelehnt, Zigarette geraucht, ultra gangstermäßig, ja. Zigarette weggeschnippt wie ein gottverdammter Gangster und sofort hinterher, Hashtag Umweltschutz, in Wasser abgelöscht, den Tabak in den Restmüll, so, die Zigarette eingeschoben und zu Hause entwertet, ja.
1: Alter, bist du eine Putzfrau oder was? Was soll die Scheiße?
4: Ich, Entschuldigung, es tut mir leid. Ich kann Gangster-Rap.
1: Du kannst Gangster-Rap oder was?
4: Ich so, ja, ich bin ein ziemlich passabler Gangster-Rapper. Motherfucker.
1: Dann wollen wir was hören.
4: Man muss dazu sagen, Gangster-Rap seinerzeit klang ein bisschen hart. Also Ice Cube zum Beispiel hat Sachen gerappt wie... Bitches ain't nothing but hoes and tricks, so suck on my balls and lick this dick. Mein Gangster-Rap-Text seinerzeit ging ungefähr so. Selbsterhaltungstrieb, der Mensch ist kein soziales Wesen. Er will Herrschaft über andere, von Hobbes geformte Thesen, Homo homini lupus, der Mensch des Menschenwolf, Gemeinschaft sind ein Trugschluss.
1: Alter, verpiss dich hier mit deinem Griechenland-Latein-Scheiße, Mann.
4: Die haben mich vom Hof gejagt. Ich bin abgehauen, bin zurück zu meinen Gymnasiumfreunden. Dachte so, scheiß drauf, dann mache ich eben mit meinen Gymnasiumfreunden eine Gang auf. Ich so, Jungs, habt ihr Bock, Gangster zu werden?
5: Die so, dritte Wurzel aus 32.
4: Wie bitte? Ich so, habt ihr Bock, Gangster zu werden? Puh, du musst aber gerade mal in mich gehen.
5: Ene mene Mister, es rappelt in der Kiste, ene mene Mac und du bist weg.
4: Ja, klasse, d'accord, machen wir, einverstanden. Ich so, alles klar, Männer, dann Kapuzenpullis, Hosen runterziehen, in die Kniekehle ziehen, jawohl. Und wir müssen was Cooles machen, wir machen einen gottverdammten Raubüberfall. Wir treffen uns morgen um 16 Uhr beim Rewe. Ich weiß noch, wie heute ich mit meiner Gymnasium-Gang sind mir auf diesen Rewe zugegangen. Ich sehe es noch wie ein Zeitlupe vor mir. Duf, duf, duf, duf. Die Tür schwingt auf. Die Kassiererin schaut. Ah, grüß dich, Simon. Wie geht's denn der Mama?
6: Oh, natürlich.
4: Meine Nachbarin, Frau Schmidt-Riechel. Ja, klar. Meine Eier sind auf Rosinengröße zusammengeschrumpft vor Nervosität. Ich dachte mir, komm, Simon, sei einmal cool, klau irgendwas. Bin da durch die Regale geirrt wie ein Geisteskranker, ja. Hab noch irgendwas gegriffen, das eingesteckt. Ich so, Männer, weg hier, ich hab was. Wir alle abgehauen zum Treffpunkt, Spielplatz West. Und meine Gang so, Simon, Mann, du bist so cool, was hast du geklaut? Ich so, keine Ahnung, Männer. In meiner Fantasie klingt meine Stimme so. Keine Ahnung, Männer, ich schau mal nach. Eine Dose Pedigripal. Die Kleine mit der Alulasche für Zierhunde. Ich war so frustriert, ich sag's euch jetzt, ich bin sogar wieder zurück in den Rewe geschlichen und hab's heimlich zurück ins Regal gestohlen. Und dann dachte ich so, Simon, du wirst nie ein Gangster werden, du wirst nie ein Richtiger werden. Gib einfach auf. Fahr in die große Stadt nach München und mach das Einzige, was dir übrig bleibt. Lass dich bleichen. Werde ein Weißer. War damals auch angesagt bei manch einem, Michael Jackson zum Beispiel. Ich bin also auf dem Weg nach München, sitze in der S-Bahn, fest entschlossen, mich bleichen zu lassen. Und auf einmal habe ich eine Hand in meinen Haaren. Und es war nicht meine Hand. Und München, jetzt wo wir Freunde sind... Warum denkt ihr Weißen immer, dass ihr uns einfach in die Haare fassen dürft? Ich stehe jeden Morgen um 4 Uhr früh auf und mache mit kleinen Lego-Lockenwicklern diese wunderschöne Krause da rein. Es dauert! Wirklich. Auf jeden Fall, ich diese Hand in meinen Haaren, drehe mich um. Da sitzt eine alte Frau, gefühlt 135 Jahre alt. Okay, ich grinse mich an ohne Zähne und meint, mei, wie der Schorf, gell? Und ich dachte, okay, jetzt reicht's. Sei ein Gangster, hau sie um, hau ja eine rein, ja? Hol aus, will gerade zuschlagen. Da ist mir eingefallen, Moment mal. Es gab noch eine dritte Kategorie Schwarze seiner Zeit. Eddie Murphy, der lustige Schwarze, die Macht der Worte. Und anstatt zuzuschlagen, habe ich die alte Frau in ihrem schwabbligen Hals gepackt und gesagt, mei, wie ein Truthahn. Okay? Ja. Und immer klopfen. Und dann muss ich eine Übung machen, Mädels. Ganz wichtig. Ganz wichtig. Und da steht die 135 Jahre alte Frau von ihrem Stuhl auf und sagt, also sie unverschämter Neger. Und endlich hat es jemand gesagt. Ich wurde von Queen Mom persönlich quasi zum Nigger geschlagen.
6: Kapitel 17. Was machst du da? Fragt das Känguru. Ich halte inne. Siehst du doch, sag ich. Du seilst dich mit Bergsteigerausrüstung vom Balkon ab? Eben, sage ich. Und lasse mich noch ein Stück weiter hinunter. Also gut, sagt das Känguru, ich formuliere meine Frage um. Warum machst du das? Na, ich will nach unten. Ach so, sagt das Känguru. Am Balkon der Nachbarin von unten bleibe ich fast an den Blumenkästen hängen. Das Känguru beugt sich über unser Balkongeländer. Verzeih, wenn das Folgende vielleicht sehr dumm ist. Aber darf ich fragen, warum du nicht einfach die Treppe benutzt? Ich will jeden Tag etwas Besonderes machen, sage ich. Denn etwas Besonderes a day keeps the blues away. Das ist meine Philosophie. Ich dachte, deine Philosophie ist, dass du dir vornimmst, nichts zu machen. Ich habe das noch weiterentwickelt, jetzt nehme ich mir nicht mal mehr was vor. Daran gemessen ist diese Aktion aber reichlich extravagant, oder nicht? Glaubst du etwa, ich habe mir das vorgenommen? Ich lasse mich treiben. Du hattest also die spontane Eingebung, dich vom Balkon abzuseilen? Fragt das Känguru. Na und? Frage ich zurück und lasse mich vorsichtig noch ein Stockwerk hinunter. Und was machst du, wenn du unten bist? Ich muss aufs Bürgeramt was beantragen. Und dann wollte ich noch kurz in den Supermarkt. Spannend, sagt das Känguru. Ja, aber an heute werden wir uns trotzdem noch lange erinnern. An den Tag, an dem ich mich vom Balkon abseilte. Um eine Wartenummer zu ziehen und Toilettenpapier zu kaufen, sagt das Känguru. Und doch wird dieser Tag ein Sieg sein gegen die Tyrannei der Tristesse, sage ich. Gegen die Mechanik der Maschine, gegen den Realismus der Routine, gegen die Gleichförmigkeit der Tage. Bringst du mir Schnapspralinen mit? Ruft das Känguru, als ich im Hof das Bodenpflaster berühre. So hat jeder seine Mittel und Wege, mit dem Leben klarzukommen, murmel ich. Was? Ruft das Känguru von oben. Nix, schrei ich. Aber nicht die billigen, ruft das Känguru.
7: Ja, wir haben eine ausgesprochen gut aussehende erste Reihe. Das sieht sehr, sehr gut aus. Wirklich sehr, du hast eine kleine Verletzung am Arm. Ja, okay, trotzdem zum Ausbilder gekommen. Männlich, ja, sehr gut. Ja. Und das ist ja, wie gesagt, normalerweise so, ihr kennt das ja, Ausbilder Schmidt. Ja, ich komme auf die Bühne, brüll die Leute an. Morgen, ihr Luschen! Morgen. Oh, ein paar haben es vorbereitet. Sehr gut, ja. Jetzt wollte ich mal was Neues ausprobieren. Und zwar, ich sag zu euch, Tag, ihr Pappnasen. Und dann sagt ihr, Tag, du Sack. Ja, also, mit Schmackes. Okay, Achtung, Tag, ihr Pappnasen.
8: Tag, du Sack.
7: Nicht so aggressiv. Wir bleiben doch, komm, bei morgen, ihr Luschen, wie immer. Also, ich käme noch mal rein, ihr kennt das, ne? Ich stelle mich hier, blas mich so auf. Ja, sagt zu euch, morgen, ihr Luschen. Steht ihr alle auf? Doch. Brüht morgen Chef und setzt euch wieder hin. Ne? Du vorne bleibst einfach stehen, ja? Reißt die Arme nach oben, rufst ganz laut, Ausbilder, ich freue mich seit 4 Wochen auf deinen Auftritt in Koblenz, ich kann das gar mal warten, Ausbilder, sei streng zu mir, Ausbilder, den bin ich halten, kriegst du hin, oder? Ja. Wie heißt du? Wie?
9: René.
7: René, wo kommst du her?
9: Aus Bendorf.
7: Aus Bendorf, bleib sitzen, alles klar, okay, also. Hast du eigentlich gedient?
9: Jawohl.
7: Jawohl, sehr gut. Oder dienst du noch?
9: Jawohl.
7: Ja, was für ein Rang? Hauptfeldwebel, leck mich am Arsch! Heirate mich! Das ist mal ein ordentlicher Beruf, ne? Herrlich. Kommst nachher zu mir in die Garderobe. zeigt ja mein Panzer, ne? So. Also wie gesagt, ganz einfach, ich komme raus, morgen lüchten aufstehen, morgen Chef hinsetzen, schneiden. Jetzt hatten wir vor 4 Wochen in Karlsruhe gespielt, da waren das Klappstühle. Ich wusste es nicht, ne? Komm raus, 400 stehen auf, 300 setzen sich direkt auf den Arsch. Und die anderen 100 sind über die Liegengebliebenen drüber gefallen, ja. Gut, also ich komme nochmal rein, die Männer raufen sich an den Haaren, sofern welche vorhanden sind, ne? Die Frauen rufen rein, Ausbilder, ich will deine Stiefel und Stimmung. Gut, wir probieren es, ich käme jetzt nochmal rein, die Show geht los, ich frage, was geht denn komplett?

0: bin gekommen. Herrlich. Ja, schön. Also ich wurde ja gebeten, bitte lieber Ausbilder, nicht rauchen im Kaffeehahn. Wir haben Rauchverbot, neue Rauchmeldeanlage, kommt sofort die Feuerwehr. Ich sag, klar, mit mir kann man doch reden. Ja, mal gucken, wie lange die Feuerwehr braucht, ne? Ja, es ist ja so, Ausbilderschmied heißt natürlich auch immer Freiwillige. René und Alfredo, ihr habt das schon sehr, sehr gut gemacht. Da hat es einfach auch gefunkt am Anfang, ja. Und ist ja so, ich gebe ja meinen Freiwilligen immer lustige Namen, ja. Und die schreiben mir dann auch schon mal Briefe. Zum Beispiel im ersten Programm war ein junger Mann in der ersten Reihe, der hieß Waltraud, ne. Und der hat hier geschrieben, sehr geehrter Ausbilderschmied, vielen Dank, dass ich in Ihrer Show die Waltraud sein durfte. Auch meine 7 mitgebrachten Angestellten fanden dies sehr amüsant. Aber als sie dann zum Schluss mich anschrien, von wegen meine Mutter hätte angerufen, ich solle sofort nach Hause kommen und ihr den Rücken kämmen, da war der Abend für mich gelaufen, ja, oder? Im letzten Programm hieß der Kanopke, ne, der schrieb dann, Ausbilder, Ausbilder, vielen Dank für die niveaulosen Abend voller Demütigungen. Von wegen, meine Eltern wären die 10 Minuten besser spazieren gegangen. Hab ich gesagt. Oder ich verschönere jeden Raum beim Verlassen. Toll war auch, mein Gesicht sollte auf ein Poster für Empfängnisverhütung. Aber am tollsten war dann ihr dummes Gesicht, als sie gegen Ende der Show rausfanden, dass ich von der örtlichen Presse war und die Kritik zu ihrer Show schreiben durfte. War das ein Verriss, ja. Oder auch ein junger Mann, den hatte ich Klaus Bärbel genannt, der schrieb, danke Schmidti, dass du mich als Klaus Bärbel ausgewählt hast. Ich habe lange überlegt und mich immer wieder gefragt, warum gerade ich. Aber dann wurde mir einiges klar. Nochmals vielen Dank, deine Isabel, früher Manfred. Ja, also, geht doch. Und heute unseren Freiwilligen nennen wir Mutti. Mutti ist sympathisch, Mutti mag jeder. Und ich glaube, René macht das heute Abend, oder? René, kleinen Applaus für René in der zweiten Reihe. Bleib sitzen. Du kannst dir heute Abend dieses T-Shirt Lusche Deluxe verdienen, ja, also da musst du nur einen, im zweiten Teil musst du einmal brennend über die Bühne laufen, ja, also das ist ganz einfach. Sie sind Frau Mutti oder, ja, okay, klar. Wie lange seid ihr schon verheiratet?
1: Fast 3 Jahre.
0: Ach, da ist ja noch das Glück sehr frisch, ja, sehr schön, freuen wir uns, ja. Habt ihr Kinder, wenn ich fragen darf? Nein, gut, ist ja noch, seid ihr noch jung.
2: Das muss uns hellhörig machen. Wie gehen wir damit um? Zu diesem Thema begrüßen wir unseren Gastreferenten, Oberstleutnant Sanftleben. Ja, vielen herzlichen Dank. Wir haben äußerst aufmerksam. Vielen Dank für die freundliche Begrüßung. Darf mich kurz bei allen vorstellen, die mich noch nicht kennen. Mein Name ist Oberstleutnant Sanftleben. Ich bin Presse- und Öffentlichkeitsoffizier. Ich bin abkommandiert von der Landesverfügungsakademie in Hamburg. Ich arbeite schwerpunktmäßig im unmittelbaren Kontakt mit Zipbegrün. Ich freue mich, bei Ihnen referieren zu können. Lassen Sie mich zu Beginn meines kleinen Referates, liebe Landsleute, eine kleine, etwas bizarr anmutende Hypothese formulieren. Die Fähigkeit und Bereitschaft eines Volkes, in dem Fall des deutschen Volkes, an militärischen Konflikten in angemessener Form teilzunehmen. Diese Fähigkeit und Bereitschaft wird nicht letztlich politisch entschieden, sondern durch etwas völlig anderes, durch eine völkersoziologische Variable, nämlich die Reproduktionsquote oder salopp ausgedrückt die Anzahl der Söhne im Land, entscheidet über die Kriegsbereitschaft. Sollte diese Hypothese zutreffen, gehen wir finsteren Zeiten entgegen. Die Reproduktionsquote der Bundesrepublik Deutschland ist auf einem Allzeittief von 1,2 angelangt. Das heißt konkret, jede deutsche Familie produziert im Schnitt 0,6 Söhne. Die Null vom Komma, die dürfte auch Ihnen als Zivilisten deutlich machen. Das reicht noch nicht mal, um in Friedenszeiten den Bestand zu sichern. Wir müssen derzeit in Deutschland 2 Familien zusammenlegen, um einen Sohn herstellen zu können. Das ist die prekäre Ausgangslage. Entsprechend gering ist die Neigung einer deutschen Familie, ihren halben Sohn herzugeben. Wenn der dann auf dem Feld der Ehre, wie man früher gesagt hat, draußen bleibt, dann kann diese Familie ihr Stammbuch zuklappen. So viel zu unserer Ausgangssituation. Es darf uns nicht trösten, möchte ich hinzufügen, dass es in unseren europäischen Nachbarländern punkto Reproduktionsquote genauso miserabel aussieht. Könnte aber übrigens nebenbei gesagt der tiefere Grund dafür sein, warum wir hier in Europa relativ friedlich miteinander auskommen. Nicht? Vielleicht gar nicht, weil wir uns mögen. Vielleicht fehlen uns einfach nur die Söhne, um die Konflikte auch ordentlich auszutragen. Ja. Ein kleiner Scherz. Danke sehr. Ja. Von Haus aus spröde Fachreferate sollte man durch kleine Bonbons auflockern. Ich danke. Eine völlig andere Situation, liebe Landsleute, finden wir dagegen in Ländern und Regionen, die eine Reproduktionsquote aufweisen, die oberhalb von 4,5 angesiedelt ist. In solchen Regionen und Ländern kann man über den Daumen gepeilt sagen, ab 3 Söhnen gibt's Krieg. In diesen Gegenden finden wir regelmäßig eine solide Basis für bewaffnete Auseinandersetzungen. Wobei wir militärhistorisch gar nicht so weit in die Vergangenheit zurückgehen müssen. Schauen Sie in die Banlieues französischer Großstädte. Da hatten wir vor kurzem, glaube ich, Jahresfeier, nicht? Da war auch ein kleiner Fackelumzug wieder in allen Banlieues. In den Banlieues französischer Großstädte, da liegt die Reproduktionsquote circa 4,7 bis 4,9. Es gibt Tausende von schlecht gelaunten jungen Leuten, die auf der Straße rumlungern, da brennt auch schon mal das Viertel. Also ein sehr schöner kleiner Beleg für meine Hypothese. Auch in der deutschen Geschichte, im deutschen Volksmund, könnte man geradezu sagen, gibt es Hinweise auf die Richtigkeit meiner Ausführungen. Sie kennen vielleicht alle den berühmten Bauernspruch, der erste Sohn kriegt den Hof, den zweiten Sohn kriegt die Kirche, den dritten Sohn kriegt der Krieg. Heute reicht es noch nicht mal für den zweiten Sohn. Also die Kirche geht auch noch leer aus. Was man übrigens auch an der Überalterung des klerikalen Führungspersonals durchaus beobachten kann. Nicht, was man da manchmal von Bischöfen, Kardinälen oder dem Papst zu hören kriegt, das sind ja keine Ausrutscher, da ruft die Geriatrie. Das, vielleicht noch ein kleiner Hinweis darauf, dass es in der Historie nun ganz bedeutsame Beispiele für das gibt, was ich sage. Der alte Fritz, König von Preußen, den Sie hier zweifellos nicht mögen, aber respektieren sollten. Nicht? Der alte Fritz hatte zu seinen Lebzeiten eine Vision, Preußen als europäische Großmacht zu etablieren. Eine absurde Vorstellung in der damaligen Zeit, weil alle haben sich dann auf der Landkarte angeguckt, was ist das Kernland Preußens? Das war Brandenburg. Und Brandenburg sah damals schon so aus wie heute. Aber damit war eigentlich kein Staat zu machen, nicht? Wie wir alle wissen. Aber der alte Fritz wäre nicht der alte Fritz gewesen, wenn er sich nicht zu helfen gewusst hätte. Er hat damals den ostelbischen Landjunkern ein legendäres Angebot gemacht. Er hat ihnen gesagt, ihr könnt für die nächsten Generationen auf euren riesigen Gütern mit Bauer, Markt und Gesinde machen, was ihr wollt, unter einer Bedingung. Ich kriege von euch einen Sohn, und zwar nicht erst den dritten, sondern den Erstgeborenen. Und das war später das Rückgrat von Europas modernster Angriffsarmee. Keine verkuppelten Bauerntölpel, sondern kerngesunde Junkerssöhne. Mit denen konnte man Kriege führen und, wie Sie vielleicht dann auch im Geschichtsbuch mal mitgekriegt haben, gewinnen. Wobei der alte Fritz, da können wir offen drüber reden, heute auch nicht mehr weit käme, wenn nur noch ein halber Sohn auf dem Gutshof rumhumpelt. Nicht wahr? Da müsste der Gutsherr schon tüchtig unter den Mägden wüten. Nicht wahr? Oder wir schicken Boris Becker durch den Kuhstall. Ja. Ja. Ja, danke sehr. Ja. Das war natürlich jetzt mal ein grober Joke, nicht wahr? Aber man muss auch sich der Konkurrenz vergewissern und sie auf Abstand halten, nicht wahr? Mario Barth, Ante Portas, kann ich nur sagen. Ja. Zurück zum Fachthema, Landsleute. Wenn wir an dieser Stelle ein Zwischenfazit versuchen, müssten wir zwangsläufig zu folgender Resümee kommen. Die Fähigkeit und Bereitschaft Deutschlands, ihre Soldaten in bewaffnete Konflikte zu schicken, ist denkbar gering. Oder sagen wir es im Alltagspolitikerdeutsch, die Belastungsgrenze der Bundeswehr ist im Gefühl der Bevölkerung heute schon erreicht, die meisten sagen sogar überschritten. Und diese gefühlte Belastungsgrenze der Bundeswehr möchte ich mit Ihnen kurz quantifizieren, damit wir sehen, wovon wir reden. Die Kopfstärke der Bundeswehr liegt derzeit bei 260.000 Mann. Keine 4% der deutschen Soldaten ist im aktiven Auslandseinsatz. Ich wiederhole, keine 4%. Keins unserer Truppenkontingente operiert offiziell in einer heißen Kampfzone. Wie Sie wissen, hat der Verteidigungsminister Jung gesagt, es gibt keinen Krieg in Afghanistan. Und die Verlustquoten der deutschen Soldaten bewegen sich immer noch im Rahmen dessen, was wir normalerweise beim NATO-Herbstmanöver als Flurschaden abbuchen. Das ist die gefühlte Belastungsgrenze. In einem Land mit 82 Millionen Einwohnern haben wir 10.000 Mann im ausländischen Waffeneinsatz. Wir haben eine Mortalitätsquote unterhalb 0,3 Promille per annum. Da habe ich allerdings die Raucher vorher rausgerechnet, nicht wahr? Die Bundeswehr verliert im Auslandseinsatz pro Jahr zwischen 4 und 8 Mann. Das reicht für 1, 2 Scharmützel im Hinterland von Marsa el-Sharif. Da sind wir Ende Mai schon angekommen. Dann können Sie für den Rest des Jahres die Tore zuklappen, nicht wahr? Der TÜV der Fahrzeuge ist eh abgelaufen, nicht wahr? Das reicht wirklich nur für kleine Scharmützel. Wir sind kein wirklicher Teilnehmer. Scharmützel, Entschuldigung, habe ich Sie überfordert mit dem Begriff? Ist ein Terminus technicus aus dem Militärbereich. Scharmützel, wenn Sie es mal wieder hören, kleine Eselsbrücke beim Scharmützel, da kriegt die Schar 1 auf das Mützel. Ja. Ja, da lachen die Altphilologen, nicht wahr? Kleiner Scherz für die Intellektuellen. Nun gut. Abschließend lassen Sie mich, liebe Landsleute, noch eine Frage behandeln, die sich vielleicht bei Ihnen aufgedrängt hat, nämlich die Frage, gibt es denn überhaupt irgendwo in unserer nennenswerten Nachbarschaft eine Ansammlung von kriegsbereiten jungen Männern aufgrund einer überbordenden Reproduktionsquote? Die Antwort lautet, Sie wissen es natürlich, jawohl, die gibt es tatsächlich, und zwar an Europas Südflanke. Wie Sie alle wissen, verteidigen wir seit einigen Jahren Deutschland an der Ostflanke am Hindukusch. Seit Peter Struck diesen legendären Satz von sich gegeben hat, verteidigen wir Deutschland am Hindukusch. Interessanterweise verstehen mittlerweile auch die Taliban die Tatsache und verteidigen dann Afghanistan im Sauerland. Wir reden jetzt aber mal über die Südflanke. Die Verteidigung unserer Südflanke haben wir den Italienern überlassen. Da könnte unser Opa was dazu erzählen. Da wollen wir mal keine alten Wunden aufreißen. Ja. Ein Scherz. Natürlich. Nein, fassen wir mal konkret dieses Problem ins Auge, Landsleute. Wir finden in der Tat im Maghreb-Gürtel an Europas Südflanke eine beachtliche Ansammlung schlecht gelaunter, kriegsbereiter junger Männer. Machen wir es mal praktisch. Stellen Sie sich 60 Millionen junger Araber vor. Und die verteilen Sie gleichmäßig am Südrand des Mittelmeers. Fangen Sie links in Marrakesch an und da verteilen Sie die Burschen über Tanger, Tunis, Algier, Kairo bis rüber nach Beirut. Da stehen Sie nämlich alle am Strand, scharren ungeduldig mit den Hufen im Sand, jederzeit bereit, den Sprengstoffgürtel enger zu schneiden. Das ist in etwa die Situation im Maghreb-Gürtel. Wir haben dort eine Reproduktionsquote zwischen 4,6 und 4,9. Wir haben allein in den Palästinensergebieten 85% aller Männer jünger als 32. Und 50% aller Araber, die um die 30 Jahre alt sind, sind im Maghreb-Gürtel dauerhaft arbeitslos. Was in dieser Region heißt, sie können sich auch keine Frau kaufen, was, wie man sich leicht vorstellen kann, die tendenziell aggressive Grundstimmung durchaus noch zu steigern vermag. Yasser Arafat, Allah hab ihn selig, hat zu seinen Lebzeiten das Ganze sehr schön pointiert in einem einzigen Satz zusammengefasst. Er hat damals gesagt, der Krieg im Nahen Osten wird in den Gebärmüttern unserer arabischen Frauen entschieden. Da wächst sozialer Sprengstoff. Alle 9 Monate kommt er raus. Nicht wahr? Wir können gucken, wie wir ihn entschärfen und anschließend entsorgen. Ein bislang, bis heute ungelöstes Problem, wie wir alle wissen,

Millionen jungen Araber dazu zu bringen, dass sie aufeinander losgehen, nicht wahr? Also in einem Bürgerkrieg zum Beispiel, wenn man die Araber aufeinander hetzen könnte, wie damals in Ägypten, das wäre eine tolle Sache. Aber ob das die Engländer nochmal arrangieren können, ist durchaus fraglich. Ja. Schönen Abend noch, vielen Dank für die Aufmerksamkeit. Ihr Schatz.

0: klar, meine Damen und Herren, das ist langfristig keine erfreuliche Auskunft, aber...
1: Ich habe das Gefühl, irgendwann rasten wir aber auch alle komplett aus. Ich meine, da sind wir alle wie Michael Douglas in Falling Down. Wissen Sie, der hat irgendwann ist ihm auch zu viel, da ist er mit einem Baseballschläger, hat er sich einen Cheeseburger bestellt. Und ich glaube, da kommen wir auch noch irgendwann hin. Wenn es dann nicht mehr läuft, dann rasten wir alle komplett aus. Wir brauchen ein Ventil. Wir brauchen ein Ventil. Und da habe ich auch gedacht, vielleicht ist Terrorismus für mich was. Na, muss man ja auch mal angehen. Also die Berufswahl ist ja, steht einem ja mittlerweile offen. Ich gehe da auch eher jetzt so praktisch ran. Ja, also weil ich denke, man muss ja, das ist ja, warum sollen immer nur die anderen Terroristen? Man kann ja auch mal selber. So, und da habe ich mir überlegt, wie wirst du Terrorist? Wie machst du das? Wie kommst du drauf? Also ich meine, sitzt du zu Hause auf der Terrasse, guckst dem Rasen beim Sprengen zu und sagst dir, das kann ich auch. Ja, einfach mal durchgespielt. Wie machst du das? Wie machst du das? Ne, und wo rufst du an? Wen quatsch? Ich meine, es hängen da draußen ja nicht so Zettelchen rum, wissen, wie bei der Wohnungssuche mit so Abreißzetteln da unten drunter. Ne, du bist jung, flexibel, liebst es an mehreren Orten gleichzeitig zu sein, ruf an. Ja, also, gibt's ja nicht. Gut, mittlerweile Service ist besser geworden. Jetzt wissen wir, man muss nach Syrien. In Syrien gibt es Terrorcamps, also im Grunde so eine Arge für Terroristen. Und das ist auch immer wichtig. Ne? Über 600 junge Menschen haben sich jetzt schon den Weg nach Syrien gekämpft, Deutsche. Ne? Also sind dann da. Und das auch mal, die Presse sagt immer, auf eigene Kosten. Das ist ja auch wichtig, dass sie auf eigene Kosten gemacht haben. Ne? Nicht fremde Kosten, sondern eigene Kosten. Und dann kommen die da irgendwie an und dann werden die Terrorist. Interessant ist, die meisten Deutschen werden zu Selbstmordattentätern ausgebildet. Und da habe ich mich auch gefragt, wie wirst du da ausgebildet? Ist ja jetzt nicht so, als gäbe es da Feedbackrunden, schätze ich mal. Ja? Oder ein Jahresgespräch. Ja, ist ja jetzt nicht auch so, dass einer vom Job zurückkommt und sagt, ich habe da Verbesserungsvorschläge. Ja, ich meine, stehen die da auf dem Feld beim ersten Schultag und dann kommt einer Mann so mit so einer Packung Ladykracher, wissen Sie, die kleinen Böller. Jeder kriegt so einen Böller, wird angezündet. Oh, da pitzelt aber. Und dann kommt einer an und sagt, hör mal, kannst du dir das auch in groß vorstellen? Ja? Mal durchgesponnen, also... Vor allem, wieso machst du das? Ich meine, es ist nicht wirklich ein zukunftsweisender Job irgendwo. Warum machst du das? Also gut, sie denken jetzt, ja, die werden ja indoktriniert. Die sind ja kopftechnisch, sind die ja total gebrainwashed. Ne? Weil dann steht da so ein Oberterrorist vor denen und sagt, wenn du dich für die Sache, also für uns sprengst, das ist das Höchste der Gefühle, da wollen wir alle hin. Du bist dann ein Held. Und wenn du das tust, dann kriegst du Jungfrauen, Alkohol, Reichtümer, was immer du willst. Immer während der Party. Ne? Wir beneiden dich darum. Das sollte jeder machen. Ne? Und wenn ich das dann hören würde, würde ich denken, ja, warum sprengst du dich dann nicht? Ne? Ein Mathelehrer rechnet doch auch vor. Ja, aber selbst das kriegen die jungen Leute nicht hin. Das kriegen die nicht abstrahiert. Die sind so radikalisiert, dass sie tatsächlich glauben, das ist eine Chance. Das ist ein Ausweg. Wie kann das sein? Ich meine, glauben Sie wirklich, das liegt alles an dieser Religion, am Islam? Glauben Sie, das liegt an dem bösen Buch, dem Koran? Wenn Sie es anfassen, denken Sie, ah, ich muss so, oder was? Oder könnte es vielleicht auch daran liegen, dass die Gesellschaft eine bestimmte Gruppe Menschen dermaßen radikalisiert, dass sie mit dem Rücken zur Wand stehen und gar nicht mehr wissen, wie sie aus dieser Position rauskommen und dann halt so ein bisschen gaga werden. Ich weiß es nicht. Ich weiß einfach, das merken Sie, das geht auf die Stimmung, ne? Das ist so direkt, wo geht das hin? Erzähl lieber wieder über diese Tiere. Ja, aber wir sind ja jetzt hier unter uns. Wir können ja mal offen drüber reden, ne? Wir können doch auch mal, lassen Sie uns mal, also, mal offen sprechen über die Sache. Also über die, es gibt ja Leute aus Ländern und die sind ja Ausländer. Ja, muss man aber offen drüber reden. Und wir haben ja, sind ja welche da. Es sind welche von da. Also da können wir, so, und es sind ja auch viele von denen da. Also gerade Dresden, gucken Sie mal an, 0,2% sind nur Ausländer. Alle. In Dresden müssen Sie sich so vorstellen, Sie kriegen morgens teilweise die Tür nicht auf, weil da Meter hoch diese Ausländer liegen. Das ist Wahnsinn. Sie kommen im Auto gar nicht die Ausfahrt runter. Ja? Sie müssen morgens immer erstmal Ausländer schippen. Was Sie in Kanada an Schnee haben, haben die in Dresden an Ausländern. Das müssen Sie sich auch echt mal wirklich, das ist Wahnsinn. Die machen in Dresden, machen die kein Seepferdchen, machen Ausländerpferdchen. Weil sie wissen auch gar nicht, wo sie hintreten sollen. Überall sind doch diese Ausländer. Ne? Überall sind die ganze Zeit. Überall Ausländer, arbeitslos.

So, und Terroristen und meistens in einer Person, ist es ja. Ne? Doch, doch, doch, muss man sagen. Früher waren die Terroristen, nur Terroristen, ne, in ihren Terrorcamps, da waren die hochmotiviert, da hatten die sowas wie eine Ideologie, also eine Meinung, das kennen die meisten Deutschen nicht. Und dann hatten die ihr Sprengstoffgürtelchen, dann sind die hier nach Deutschland gekommen, schätze ich mal, und da haben die gesehen, wie schön das hier ist. Ne, sind an einer Bäckerei vorbeigegangen, haben dann in der Auslage geguckt und gesagt, ah, guck mal, ein Amerikaner. Ne, sagen wir mal, Bienenstich, frischer Bienenstich. Da haben sie gesagt, oh, lecker frischer Bienenstich. Da haben sie Sprengstoffgürtelchen ausgezogen und dann wurden sie zum Ausländer. Alle Ausländer sind ja im Grunde genommen arbeitslose Terroristen. So muss man es auch mal sagen. Das ist die Wahrheit. Doch, doch, doch. Und die schlagen ihre Frauen. Alle Ausländer schlagen ihre Frauen. Immer, die ganze Zeit. Das Geklatsche geht mir auf den Sack. Wirklich. Deshalb tragen die doch auch Burka. Na, natürlich, damit man die blauen Flecken nicht sieht. Ja, deshalb haben die doch auch mehrere Frauen, ne? Damit die unterschiedlich schnell abheilen können. Da muss man auch mal drüber reden. Alle Ausländer schlagen ihre Frauen. Die ganze Zeit. Nur, immer. Wirklich. Krass. Ekelhaft. Und klauen tun die auch. Alle Ausländer klauen immer, die ganze Zeit klauen die, wirklich. Am meisten klauen diese rumänischen Kinderbanden, wissen Sie, die mit dem Dreck im Gesicht, die klauen. Das weiß ich ganz genau, weil dem Neffen meiner Schwester, ja, also meinem Sohn, dem haben sie in der... Nee, haben sie in der Schule, haben zwei Leute, haben dem das Handy geklaut. Zwei Stück waren das, direkt. Ja, gut, das waren Deutsche, da hat er Glück gehabt, ja. Aber ansonsten sind das immer diese rumänischen Kinderbanden, echt, ja. Rumänen essen auch Pferde, komplett, immer, die ganze Zeit. Kannst du froh sein, wenn sie vorher den Reiter runternehmen, so ist das. Sie erkennen einen Rumänen, der hat immer ein bisschen Pferd im Mundwinkel, achten Sie mal drauf, ja? Wenn Sie einen Rumänen sehen, können Sie sagen, ah, du hast einen Huf. Ja, wirklich, das ist ganz krass. Alle Ausländer essen Pferde und klauen Handys und schlagen ihre Frauen, die ganze Zeit, nur, immer. Und essen Bienenstich, wirklich, so ist es. Doch, muss man drüber reden. Ganz schlimm, bei uns im Dorf gibt es einen Supermarkt, super Supermarkt, haben gutes Gemüse. Wollte ich einkaufen gehen, bin ich da hingegangen, stand vor dem Supermarkt, stand ein Türke. Und was sagte der? Guten Tag. Guten Tag zu mir. Am helllichten Tag. Ich habe auch gedacht, was beschimpft der hier die Leute? Wenn man bei Lidl, Aldi oder Obi, da sagt doch auch keiner guten Tag. Was erlaubt er sich? Warum ist er nicht drin arbeiten? Ja, dafür ist sich der gute Mann nämlich zu schade. Das war nämlich sein Supermarkt. Ja, der arbeitet aber nicht. Das machen andere für den und das weiß ich ganz genau. Weil unsere Nachbarn waren arbeitslos, alle beide, und der hat die eingestellt. Ja, weil es so gut läuft, der hat einen zweiten Markt eröffnet. Und der zahlt gut. Der zahlt gut. Da habe ich aber gesagt, Moment mal, wer zahlt die denn? Wenn ich da reingehe und mir eine Zucchini kaufe, gebe ich ihm doch das Geld. Das Geld nimmt der aber und gibt es denen, damit die für den arbeiten und er nicht arbeiten muss und draußen vor der Tür stehen kann und irgendwelche Leute da bepöbeln kann. So muss man das auch mal sagen. Überall sind diese rumänischen Ausländer-Türken-Zucchini-Verkäufer. Die ganze Zeit.

0: Besitzt eine Stadt keine kopfsteingepflasterte Mehrzweckfläche aus ihrer Geschichte als Garnison? Das fiel mir zu Neuruppin ein, als ich das erste Mal war, weil hier gibt's sowas nämlich. Wenn man sowas nicht hat, dann schlägt die Geisterstunde des Stadtarchitekten. Dieser Lump hat generell eine tiefsitzende Aversion gegen ebene Flächen. Überall sind sinnlos Stufen ins gefärbte Betonpflaster eingearbeitet, um parkende Autos zu vergrämen. Wild verteilt auf der zugigen Platte findet sich Stadtmobiliar aus pulverbeschichteten Drahtgitter, so unbequem, dass es sich wie ein Waffeleisen in den Arsch des Obdachlosen eindrückt. Neben jedem Drahtverhau steht ein nicht entflammbarer Papierkorb mit einer Einwurfluke, die exakt 1 Zentimeter enger ist als eine normale Schnapsflasche breit. Das lauschige Ensemble ergänzen 5 an Kesseldruck imprägnierten Pfählen geknebelte Kugelrubinien. Man mag nicht glauben, dass daraus hier stolze Schattenspender werden. Hier möchte man sie aus ihrer Gefangenschaft befreien. Wenn man ganz viel Pech hat, dann wurde auch noch ein Künstler im Zuge der üblichen Subventionierung gescheiterter Lebensläufe mit einer Skulptur beauftragt. Es folgt ein Haufen gestapelter Kalksandsteine betitelt Meine Mutter oder gewidmet den Opfern der Bildungsreform von 1972. Außer kackendem Stadtgeflügel und ambulanten Eigenurinentsorgern findet niemand wirklich Gefallen an dem Haufen Bauschutt. Drum meidet, wer eben kann, diesen Ort. Fremde, die zum ersten Mal in der Stadt weilen, äußern sich mitleidig. Hier hat der Tommy aber viel kaputtgeschmissen im Krieg. Und der einheimische Begleiter denkt im Stillen, käme er doch nur bald zurück. Eine Stätte der Begegnung nennt der Stadtplaner die von ihm geschaffene Unverschämtheit aus Betonpflaster. Wobei Begegnung ein beliebtes Phantomwort aus dem Gaggersprech des Kirchenfunktionärs ist und bedeutet, in dessen Welt aus Wille und Wahnvorstellung mit Wildfremden über Jesus zu sprechen oder bei Musik von handsamen Migranten mit dem Arsch zu wackeln. Aber selbst das könnte ja in Äußerungen von Lebensfreude münden und dies nun wirklich fehl am Platz. So bleibt die Ästhetikbrache solchen dionysischen Orgien vorbehalten, wie der 1. Mai-Kundgebung des GGB oder dem Mülltütenball von Verdi.
1: Wir haben in der Nachbarschaft 50 Deiche geräumt. Und der Bezirksnaturschützer hat gesagt, den Umstand müssen wir feiern. Und dann ist der 50. Deich ist gefeiert worden. Da ist er gekommen, er hat sich nicht lumpen lassen. Er hat Bratwürstel hat er mitgebracht, Kartoffelsalat und ein paar Kästen Bier. Dann haben wir da einen Grill angeschürt, Würstel gemacht, Kartoffelsalat gegessen und ich habe mein erstes vollständiges Bier an dem Tag getrunken. Ich habe die ganzen Jahre davor, war das höchste der Gefühle, dass ich vom Vater immer wegen den Schaum runterschlecken habe dürfen. Aber an dem Tag habe ich ein komplettes Bier getrunken. Schaum, Flüssigkeit, ich war kurz davor, dass ich die Flaschen auch noch auffresse. Und ich habe weiter getrunken, nur eine Flasche, 4, 5 Flaschen. Ich habe so lange Bier getrunken, bis mir es geschmeckt hat. Und die Wirkung war phänomenal. Meine Beine haben sich bewegt. Ich habe mir gedacht, ja, schau dir das einmal an. Ja, das gibt's ja nicht. Bin ich vielleicht doch in einer direkten Abstammung mit einem brasilianischen Samba-Tänzer oder die Arme wie Schlangen haben da rum. Aus dem Mund sind Wörter rausgekommen, wo du sagst, ja, horch mal, das hat ja mit dem Kopf überhaupt nichts mehr zu tun. Es war ein großartiger Zustand. Dann bin ich spät in der Nacht bin ich heimgekommen, meine Eltern waren noch im Wohnzimmer, haben Fernsehen geschaut, dann habe ich die Tür aufgerissen und gesagt, sehr geehrte Damen und Herren, ich möchte Ihnen heute Abend mitteilen, ich weiß seit heute Nacht, was tatsächlich hinter dem Begriff Rausch dahinter steckt. Mein Vater hat ein wenig mitleidig grinst halt und hat gesagt, leg dich ins Bett, morgen früh ist vorbei. Und meine Mutter hat sich Sorgen gemacht und hat gesagt, das darf ja nicht wahr sein. Mit 14 Jahren fängst du schon zum Saufen an. Wie soll denn das weitergehen? Es kommt wahrscheinlich so weit, in 2, 3 Jahren trinkst du noch durch ein Weizenbier auch noch. Und hat mich ins Bett gebracht und war wirklich aufgeregt und hat mich zudeckt. Und hat mir Eimerler vor das Bett gestellt. Und ich bin eingeschlafen wie ein Hero. Superman hat seinen ersten Rausch. Und dann schlafe ich 2-3 Stunden und dann hat es mir irgendwann aber komplett dreht im Bett. Mir ist sterben schlecht geworden. Ich konnte mich mit letzter Kraft gerade noch erheben und war Gott froh, dass mir meine Mutter das Eimerl vors Bett gestellt hat. Und dann sind die ganzen Bratwürste, der Kartoffelsalat, das Bier, alles in den Eimer rein, eine Riesensauerei. Und ich hab mir gedacht, schade für halt. Und so sind, über 20 Jahre später bin ich in diesem Kaltwasserbecken gestanden und die Kaltwasserbrühe ist mir aus der Waffel raustropft halt. Und ich hab gefroren und hab gedacht, jetzt gehst du raus, hab so eine Gänsehaut hab ich schon gehabt. Dann dachte ich mir, jetzt ruhst du ein wenig aus und bin in den Ruhesaal von der Sauna-Badeanstalt marschiert. Ein großer, hoher Saal mit großen, weiten Fenstern. Da kannst du weit hinausschauen in die Landschaft. Und es war so ein Blick an dem Tag in so eine nebelumrankte Flussauenlandschaft. Da habe ich ganz vorne in so eine Liege habe ich mich gelegt, war frei. Und bring mich so in die Waagrechte und habe die Augen ein wenig zugemacht und habe zum Träumen angefangen. Und in dem Ruheraum gibt es einen automatischen Türöffner. Da, wenn du hingehst, brauchst du nicht die Klinke runter, es geht automatisch vor dir auf und wenn du drin stehst, wieder zu. Und dieser Türöffner, der quietscht weg. Und wenn man ein bisschen fantasiebegabt ist und eh gerade ein wenig am Einschlafen ist, dann kann sich das Quietschen wie Möwengeschrei anhören. Und an dem Nachmittag sind viele Leute naus und nein und es hat sich angehört wie ein Möwenschwarm.
2: Und kurz vor der Pause wollte ich Ihnen noch etwas ans Herz legen, ein Thema, das mich, in der Beziehung werde ich immer renitenter. Ich werde immer, und zwar, ich habe eine Art Beratungsrenitenz. Ja, wenn mich jemand ununterbrochen beraten will, arrogante Anrufer wollen meine Vermögensberater werden, aufdringliche Telekom-People möchten mir irgendeinen überflüssigen Unrat andrehen. Immobilienberater haben Tipps für mich, wie ich günstig unbewohnte Parkanlagen in Südengland erwerben kann. Bankberater und Kfz-Berater und Gesundheitsberater und Beratungskanzleien wollen mich beraten, zu welchen Beratern ich gehen soll. Ich möchte sie am liebsten allesamt aus der Leitung jagen. Wo kommen die alle her? Früher habe ich mich immer gewundert, dass die ganze Welt voller Holländer war. Wie viele sind denn da in dem kleinen Land und drücken sich und drängen sich und wollen alle raus? Diesem kleinen Land war es doch tatsächlich gelungen, sämtlichen österreichischen und Schweizer Skipisten mit grausam schlechten Skifahrern zu überschütten. Irgendwann muss die Königin sie wieder eingesammelt haben. Die Holländerplage ist dort vorbei. Jetzt haben wir die Russen. Eigentlich haben wir sie ja immer auf dem Hals gehabt, aber nicht so drall und so reich. Und so neureich und so laut. Zuerst kamen sie dann im Siebenjährigen Krieg, die Russen, mit ihren kleinen Pferden durchs Brandenburger Tor geritten. Dann kamen sie als Emigranten wieder, weil der georgische Mann mit dem Schnauzbart sie gerne umgebracht hätte. Und dann war Pause. Aber dann kamen sie mit Panzern, dann mit dem Sozialismus, dann mit dem Akkordeon in die Fußgängerzone, wo sie die freie Marktwirtschaft gelernt haben. Und jetzt wissen wir nicht, wie wir sie alle wieder aus den 5-Sterne-Hotels bei uns rauskriegen und wie wir sie alle nach Österreich locken können. Dieses massierte Auftreten ganzer Bevölkerungsgruppen, das kommt mir unheimlich vor. Die Berater, wo kommen sie alle her? Wen beraten die? Wie viele Menschen gibt es, die alle ratlos sind? Jeder hochkarätige Politiker, der zurücktritt, weil er nicht gut war, ist eine Stunde danach Berater von irgendwas. Es soll vorkommen, dass führende Leute abgesetzt werden und am nächsten Tag sind sie Berater ihres Nachfolgers. Und wer berät die Berater? Ihre Sprecher. Na klar, die Berater haben ja alle einen Sprecher und die Sprecher wiederum einen Berater. Ich habe mal Ärger gehabt mit einem Polizisten, der mich wegen Falschparkens bestrafen wollte, als ich ihm sagte, er soll sich an meinen Parkberater wenden. Da war er ungehalten. Er wollte den Namen meines Parkberaters notieren, aber ich habe ihm dann gesagt, er soll sich an dessen Sprecher wenden. Und dann habe ich noch gesagt, wenn Sie mich jetzt anzeigen, sind Sie falsch beraten. Aber wo immer ich bin, im Flugzeug und im Zug, um mich herum wimmelt es von Beratern. Ich entnehme das Ihrer unbekümmerten Konversation. 2/3 aller Berater scheinen Unternehmensberater zu sein. Üben also einen Beruf aus, den es früher in dieser Dichte nie gegeben hat. Wie wird man das? Wie wird man beraten? Wie sieht so ein Mann überhaupt aus? Das interessiert mich immer schon. Einmal ist es mir gelungen, als ich neben einem solchen zu sitzen kam, im Flugzeug. Einmal ist mir gelungen, ihn anzusprechen. Das war er nicht gewohnt, war er nicht gewohnt. Er schaute mich mit abwesendem Blick an, sagen wir mal, mehr abweisendem Blick. Er sah sehr gut aus, der junge Mann sah sehr gut aus, muss man lassen. Sehr groß, etwa 1,90 Meter, tadellos gekleidet, fabelhaft frisiert. Es begeistert mich immer, wie gut die aussehen, die Vertreter dieser Generation. Die sind schöner als wir damals. Die haben diese weißen Zähne alle, diese vielen Zähne. Ich glaube, die haben mehr als wir. Ja. Und ich saß neben ihm und er sagte tatsächlich was zu mir. Er hat dann seine Rede an mich gerichtet. Leider verstand ich nicht, was er meinte. Er schaute mich überlegen, lächelnd an und wartete auf meine Antwort. Und ich habe dann gesagt, man ist manchmal nicht so spontan wie später. Das fand er nicht komisch. Keine Miene verzogen. Der Mann war so gerade mal so um die 30 Jahre alt. Und ich dachte mir, wo will der denn die Erfahrung für Ratschläge herhaben, habe ich gedacht. Ich weiß jetzt, dieser Gedanke ist falsch. Diese Prachtkerle sind vermutlich von einer zielgerichteten, hohen Intelligenz. Zielgerichtet. Es ist zu bezweifeln, ob sie sich für niedere Dinge des Lebens überhaupt interessieren. Sie sind stark optimistisch, schauen nach vorne, immer nach vorne, so wie die unsere Kanzlerin immer gesagt hat. Man muss nach vorne blicken, nach vorne blicken. Das habe ich mal versucht, habe mit meiner Frau 2,5 Stunden auf der Couch gesessen, habe nach vorne geblickt. Ist mir niemand entgegengekommen. Manche Geschichten werden diese jungen Menschen nie verstehen. Zum Beispiel diese. Im wunderschönen Brixental in Tirol, zwischen Wörgl und Kitzbühel, gibt es einen Hirten, einen Schafhirten, so zwischen 70 und 80 Jahre alt, der Jahr für Jahr dort eine Schafherde hütet. Man könnte ihn, und wenn Journalisten wissen wollen, wie der Winter wird und was die Schafscheiße über die Zukunft aussagt, dann steigt man zu ihm hoch in die Bergwiese. Eines Tages hört er ein Autogeräusch und sieht, wie ein Cabrio mit einer langen Staubfahne hinter sich her die Bergstraße hochfährt, die für Autos gesperrt ist, hinaufschießt förmlich. Ein flotter junger Herr steigt aus, nähert sich dem Hirten und der Herde und grüßt mit einem Hi. Der Hirte heit zurück. Dann öffnet der junge Mann einen Laptop und fragt den Hirten, der dem Treiben gelassen zuschaut, wenn ich Ihnen innerhalb von 30 Sekunden die genaue Anzahl der von Ihnen gehüteten Schafe sage, bekomme ich dann ein Schaf aus Ihrer Herde. Der Hirt lächelt und nickt. Der junge Mann beginnt zu rechnen. Dann drückt er und schaut und drückt wieder und schaut wieder und sagt nach 29 Sekunden 732. Der Hirte nickt. Und, fragt der junge Mann mit Triumph in der Stimme, kann ich mir jetzt das Schaf nehmen? Der Hirte nickt. Der junge Mann packt ein Schaf, trägt es in das Auto, strahlt, kommt auf den Hirten zu, um sich zu verabschieden, streckt ihm die Hand entgegen, aber der Hirte winkt ab, schaut den jungen Mann nicht ohne Anerkennung an, lässt dann seinen Blick über das rasante Auto schweifen und fragt, Gegenprobe, junger Mann, wenn ich Ihnen innerhalb von 2 Sekunden sage, welches Ihr Beruf ist, geben Sie mir das Schaf dann zurück. Da grinst der junge Mann überlegen und nickt. Der Hirte sagt, ohne lange zu überlegen, Sie sind Unternehmensberater. Da zuckt der junge Mann zusammen und fragt, warum, woher wissen Sie? Erstens, sagt der Hirte, sind Sie mit Ihrem blöden Auto hier auf den Berg hinaufgebrettert, obwohl das streng verboten ist? Zweitens, sind Sie zu mir gekommen, obwohl Sie keine Ahnung haben von der Arbeit, die ich mache? Drittens, haben Sie mit einem viel zu großen Aufwand etwas herausbekommen, was ich sowieso weiß? Und viertens, geben Sie mir sofort meinen Schäferhund zurück.

0: Behutsamkeit. Das einzig Schöne an meiner Schulzeit in München war der Schulweg. Wenn man von der Pause absieht. Aber beim Schulweg vor allem die Schulfahrt mit der Trambahn. Da die Welt früher noch tolerant war, durfte man noch öffentlich nikotinieren. Und das taten wir auch. Auch wenn sich mancher Griesgram darüber aufgeregt hat. Das Schöne aber war, dass viele Männer einen Hut aufhatten. Und dass es für uns eine Herausforderung war, den Hut als einen natürlichen Aschenbecher zu benutzen. Wir legten die noch brennenden Zigarren oder Zigarettenstumpen auf die Krempe oder in die Hutdulle hinein. Und wenn die Trambahn in die Kurve ging, rollte der Stumpen auf dem Hut herum und erzeugte einen Filzschwelbrand. Wenn der Hut des Fahrgastes zu sehr qualmte, dann wurde er meist von Mitfahrern angesprochen, er solle doch gefälligst seinen Hut löschen. Meistens wurden wir Jugendliche als Initiatoren der Hutbrände verdächtigt, obwohl es so gut wie nie einen Beweis dafür gab. Einmal hat ein Hutträger erschrocken, weil sein Hut schon geraucht hatte wie bei einem Köhler, sich diesen vom Kopf heruntergerissen, ihn auf den Boden geworfen und ist dann darauf herumgetrampelt und hat immer geschrien, es Hundsgrippe, es Verrückte. Der Mann war nervös. Die Leute überhaupt früher, sie fürchteten sich vor der Zukunft, weil sie immer wieder sagten, mit dieser Jugend, was soll denn das noch einmal werden? Aber genau betrachtet sind wir ohne Ausnahme doch trotzdem irgendwas geworden. Oder sehen Sie das anders?
1: Peach liest den Text für unser heutiges Sleep-In. Sie ist noch nicht wieder ganz zurückgekehrt in ihr armseliges Inneres. Sie war außer sich. Wir zwei älteren Herrschaften, das hat sie immer, wenn sie uns antreiben will. Es geht ihr alles zu langsam und dann zischt sie immer. Herrschaften, es wird Zeit. Oder Herrschaften, wir sind gleich auf Sendung. Also wir zwei Herrschaften haben ihr dann den Vogel gezeigt, als sie uns mitteilte, wir müssten, bevor wir auf das Klo wollen, uns abmelden. Und man würde uns kontrollieren, damit wir nichts Unerlaubtes mitnehmen. Die Höver hätte es so bestimmt, um zu verhindern, dass wir dort irgendwelche Dinge schrieben, die der Zensur entzogen würden. Als Renate das hörte, wurde sie laut.
2: Verlassen Sie sofort unser Haus!
1: Neftzeller und Trockenstroh schauten etwas verunsichert ihre Anführerin an, die aber lächelte triumphierend und antwortete, »Das ist, meine Liebe, früher vielleicht mal eine Möglichkeit gewesen. Im Moment haben wir das Hausrecht. Wie Sie aus der Jungcontainerzeit wissen, bestimmen wir laut Vertrag, wer kommt und wer geht.«
2: »Sie entsprechen in allem, was Sie tun, meiner Vorstellung von einem Testobjekt. Aus Zeiten, in denen man Menschen mit einem absoluten Gehorsam brauchte.«
1: Das gefiel der Peach nicht. Irgendwann muss Schluss sein, hat sie gesagt.
2: Mit der Vergangenheit?
1: Ja, man kann höchstens mit der Zukunft Schluss machen, indem man sich umbringt. Die Vergangenheit kann man nicht abschütteln, weil die Gegenwart ihr Ergebnis ist. Das Gespräch lief ganz nach dem Willen der Carmen Peach, was sie aber nicht wusste, auch nach unserem. Renate und ich können solche Dialoge aus dem Stand. Irgendwas muss der Mensch doch gelernt haben. Die Peach schaute durch die halboffene Küchentür, ob das Kamerateam in der Nähe ist. Sie winkte und es entstanden Geräusche, die darauf schließen ließen, dass sich da bald ein Rotlicht auftun würde. Renate verstärkte ihre Stimme und rief,
2: »Wenn ich jetzt mit dir Schluss mache, dann ziehe ich einen Schlussstrich und weg ist die Vergangenheit.«
1: »Ach, so einfach ist das. Und was bleibt von unserer Vergangenheit übrig?«
2: »Der Tag, an dem du mich so geschlagen hast, dass ich zum Schönheitschirurgen musste.«
1: Renate konnte kaum ernst bleiben. Mit einem Auge sah ich, dass die Kamera durch den Türspalt schoss. Die Peach fühlte sich veralbert. Sie schaute auf die Uhr. »Los, Herrschaften, ins Bett mit Ihnen. Erzählen Sie die Geschichte doch beim Sleep-In.«

Ja, da reagiert jeder anders. Ich weiß es auch nicht, wie ich in der konkreten Situation dann reagieren würde, in der Warteschleife vor der Ewigkeit. Ich bin auch katholisch zugerichtet worden. Kann sein, dass es mich plötzlich betet. Dass es mir ein Vater unser rauspfeift. Vater unser im Himmel. Dann weiß ich nicht mehr weiter. Mensch, wie war denn das? Ja, weil da stehst du in der Stresssituation. Wie war denn das? Vergib uns unsere Schuld und unsere Entschuldigung. Vergib uns das tägliche Brot. Dann springe ich gleich aus. Gegrüßt heißt du Maria, voll der Gnaden. Dann weiß ich da auch nicht mehr weiter. War was mit Weiber? Wie war denn das mit den Weiber? Neben mir sitzt vielleicht ein Buddhist, der fängt plötzlich an, seinen Atem zu beobachten und sagt, alles, was Kim geht, wieder sage ich, halt's mal. Vielleicht sind sogar Zeugen Jehovas an Bord. Es sind auch immer welche drunter, freilich. Aber da weiß ich, wie sie reagieren. Denen wäre der Stinger, dass beim nächsten Weltuntergang nicht dabei sind. Was macht der Atheist? Der Atheist, der bleibt ganz cool, oder? Den darf das überhaupt nichts ausmachen. Der sagt, na mein Gott, stehen wir gleich vor dem Nix. Für einen Atheisten wird es nur ein Problem in der Warteschleife vor der Ewigkeit, wenn er unter diesen Umständen plötzlich merkt, dass er bisher nur an ein Nichts geglaubt hat, das es tatsächlich nicht gibt. Ich glaube, da war die Pointe schon. Ja, ich glaube, da war sie schon. Ich habe in der Zeit, in der Wochenzeitschrift Die Zeit, da habe ich eine große Serie gelesen über die Weltreligionen. Und da haben die Atheisten auch ganze Seiten gehabt. Da waren tolle Sätze drin gestanden, die habe ich auswendig gelernt. Da ist gestanden, die Atheisten, das sind die Menschen mit der religiösen Blutgruppe Null. Und noch ein Satz hat mich fasziniert. Jenseits der Gewissheiten und Gewohnheiten erstreckt sich die unkartierte See. Habe ich auch zweimal lesen müssen. Jenseits der Gewissheiten und Gewohnheiten, Gewissheiten, was kann das sein? Gewissheiten, was wissen wir denn? Naturwissenschaften natürlich, die physikalischen Gesetze, die Chemie, verstehen Sie, das wissen wir. Was wir schon rausgekriegt haben. Ja, das, was wir wissen, das sind die exakten Naturwissenschaften, die Physik und die Chemie, die Biologie. Das wissen wir. Und Gewohnheiten, was sind Gewohnheiten? Was sind Gewohnheiten? Das sind die Rituale, das sind die Religionen. Verstehst, weil du ja einen rituellen Rahmen brauchst für die Ängste, die dich bedrohen, weil sonst bist du nämlich fassungslos. Jenseits der Gewissheiten und Gewohnheiten erstreckt sich die unkartierte See. Das ist ein Bild. Verstehen Sie, See heißt Wasser, heißt Meer, wo so weit das Auge reicht. Nur Wasser, Wasser, Wasser, Wasser. Du kennst dich überhaupt nicht mehr aus. Da gibt es kein Kartenmaterial dafür, verstehen Sie? Deshalb unkartierte See. Und die Atheisten, die orientieren sich darin mit Hilfe der Vernunft und paddeln oft genug in die Irre.

Heute weiß ich endlich den Grund. Schilddrüsenunterfunktion. 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

0: Vielen Dank.
1: Tach. Hier ist Hege.
2: Au! Oh.
1: Doch Hege Schnappi Schneider.
2: Oh, sehr toll.
1: Ich bringe zu Gehör. Schnappi Schneider, das kleine Krokodil. Komm aus Ägypten. Das liegt direkt am Nil, Pipapo. Nichts vergessen, scheißegal. Fitze, Fitze, Fatze. Krokodil und Katze. Wir sind das lebensfroh. Haben Krokoklo. Alberer Hege.
3: Es naut die Blacht. Verzeihung. Advent. 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

Wenn die Leute auf Berge wallen und dabei herunterfallen, weiß man es, jetzt ist er da. Denn der Mensch muss Berge klimmen und in tiefen Seen schwimmen und im Frühling nimmt er sich die Zeit. Dass es dann an Fachkraft mangelt, die im See nach Leichen angelt, ist eine Selbstverständlichkeit. Weg mit dem Ski, dem Schlitten und dem Schlittschuh, sperrt sie im tiefsten Keller ein. Von jetzt an heißt es Fußball, Tennis, Jiu-Jitsu. Dabei bricht man sich genau das gleiche Bein. Meine Tante hat beim Kochen sich ihr Schlüsselbein gebrochen, denn sie schlug am Küchentisch ein Rad. Dass auch Grippe überhand nimmt und den Menschen den Verstand nimmt, ist es Frühlings erste Tat.

Schätzlein, nimm dies Blümlein, dies Blütlein von dem Bäumlein, press es an dein Herzlein in wilder Lust, gib mir rasch ein Küsslein und träum ein süßes Träumlein. Diesen Stumpfsinn hört man von April bis August. Später kriegt man den bewussten Frühlingsschnupfen oder Husten, Gliederschmerzen, rot entflammten Schlund. Doch man kann als Liebeszeichen jede Krankheit weiterreichen, als Bazill von Mund zu Mund. Ach, ich möchte schon seit Jahren einmal an den Nordpol fahren, zwischen Anfang März und Ende Mai.

0: Bertha!
1: Ja?
0: Das Ei ist hart. Das Ei ist hart.
1: Ich habe es gehört.
0: Wie lange hat das Ei denn gekocht?
1: Zu viel Eier sind gar nicht gesund.
0: Ich meine, wie lange dieses Ei gekocht hat.
1: Du willst es doch immer 4,5 Minuten haben.
0: Das weiß ich.
1: Was fragst du denn dann?
0: Weil dieses Ei nicht 4,5 Minuten gekocht haben kann.
1: Ich koche es aber jeden Morgen 4,5 Minuten.
0: Wieso ist es dann mal zu hart und mal zu weich?
1: Ich weiß es nicht. Ich bin kein Huhn.
0: Ach. Und woher weißt du, wann das Ei gut ist?
1: Ich nehme es nach 4,5 Minuten heraus, mein Gott.
0: Nach der Uhr oder wie?
1: Nach Gefühl. Eine Hausfrau hat das im Gefühl.
0: Im Gefühl? Was hast du im Gefühl?
1: Ich habe es im Gefühl, wenn das Ei weich ist.
0: Aber es ist hart. Vielleicht stimmt da mit deinem Gefühl was nicht.
1: Mit meinem Gefühl stimmt was nicht? Ich stehe den ganzen Tag in der Küche, mache die Wäsche, bringe deine Sachen in Ordnung, mache die Wohnung gemütlich, ärgere mich mit den Kindern rum und du sagst, mit meinem Gefühl stimmt was nicht?
0: Wenn ein Ei nach Gefühl kocht, dann kocht es eben nur zufällig genau 4,5 Minuten.
1: Es kann dir doch ganz egal sein, ob das Ei zufällig 4,5 Minuten kocht. Hauptsache, es kocht 4,5 Minuten.
0: Ich hätte nur gern ein weiches Ei und nicht ein zufällig weiches Ei. Es ist mir egal, wie lange es kocht.
1: Aha, das ist dir egal. Es ist dir also egal, ob ich 4,5 Minuten in der Küche schufte.
0: Nein, nein.
1: Aber es ist nicht egal. Das Ei muss nämlich 4,5 Minuten kochen.
0: Das habe ich doch gesagt.
1: Aber eben hast du doch gesagt, es ist dir egal.
0: Ich hätte nur gern ein weiches Ei.
1: Gott, was sind Männer primitiv.
0: Ich bringe sie um. Morgen bringe ich sie um.

0: Ich bin ja damals angefangen, da habe ich bei, ich weiß nicht, ob man das noch sagen darf, Siemens als Halbleiter jahrelang. Später habe ich mich dann selbstständig als Seminar, ich habe hier bei einer Bank ein großes Seminar geleitet mit dem Titel, was war das nochmal, wenn Geld alles ist, was ist dann nichts? Diese Bank gibt es allerdings nicht mehr. Und ich habe, der Herr, bitte, dazu haben wir keine Zeit. Sie können das morgen auf meinen Anruf beantworten. Also ich habe, dieser Herr, mit dem ich oft rein physisch, der Herr Rürup hat ja gerade jetzt in unseren Zeiten, wo Deutschland ja eine Frau als Heimleiterin ist er für die Rente. Und jetzt sind wir beim Grund meines Kommens. Man hat mich nicht. Und das ist da. Es gibt die nach dem Bekannten, die Rürup-Rente. Und die, davor gab es ja schon eine mit viel R, Riester-Rente. Und diese beiden Sachen. Und deshalb bin ich hier, meine Damen und Herren, um Ihnen das einmal kurz und knapp, so dass Sie morgen aus dem Haus gehen und sagen, jawohl, das mit der Rente, das habe ich, das kann ich sofort. Also, ich habe, Sie brauchen sich auch keine Notizen zu machen, ich faxe Ihnen das. Also, bitte, ganz einfach mit einigen Worten. In den Satzungen der UEFA, der NATO, ein falscher, Momentchen, ich hatte ja falscher Zettel, hier ist es so, jetzt also, eine Basisrente bringt dadurch enorme Steuervorteile, dass die flexible Ansparphase für den, der Altersteilzeit nutzt, da, ja meistens ältere Jahrgänge, können also durch Hinterbliebene, falls nachweislich existent, über einen, das kenne ich, Dauerauftrag, schrittweise innerhalb der steuerlichen Förderung des Anteils wiederum eine Einmalzahlung aus einer Kapital durch Zugriff auf staatlich geförderte Gläubigeransprüche im Todesfall nur so lange auf ein Kindergeld, das ist nämlich eine Sache kurz zu Ende, auf ein Kindergeld verzichten, wie vor Rentenbeginn, aber schon innerhalb eines Jahres. Vereinfacht ausgedrückt, bei Kindergeld von ehemals frisch verheirateten Kindern oder Ehegatten, die nicht Teil eines Ehepaares sind, sofern sich das Kind vor der Volljährigkeit von derselben abwendet. Oder noch einfacher, wenn ein dreijähriger Mann im Laufe seines, wenn Sie auf Ihr Gutachten, wenn eine ganz einfaches Beispiel, eine 230 Jahre alte Webdesignerin hat 94 Jahre sowohl geriestert als auch gerührt und dabei eine um 120 Jahre jüngere attraktive Frau, abzüglich natürlich einer Internetpauschale, kann ein 108-Jähriger in den vollen Genuss seiner 20 Euro Spartbuch. Moment, ich hab's jetzt. Wenn eine vierköpfige Ehefrau durch eine Anzahlung von 26 oder dann habe ich innerhalb der.
1: Mir fällt doch immer wieder ein, das kann nicht wahr sein. Das ist unglaublich. Endlich mal 5 Minuten Ruhe.
2: Es ist so, dass viele Menschen die Natur lieben, aber trotzdem in Häusern übernachten. Und das ist auch normal. Wir haben es nicht anders gelernt. Wir wurden es von unseren Ahnen gelehrt. Häuser gibt es jetzt ungefähr seit ungefähr 20.000 oder 100.000 Jahren. Es ist wissenschaftlich erwiesen, dass die ersten Häuser sich der Mensch hat deshalb gebaut, um Nachbarn zu haben. Weil er einsam war, alleine. Und dann hat er sich ein Haus gebaut und daneben der andere auch. Und dann hat man gemeinschaftlich Nachbarschaft gepflegt. Aber da wollte ich jetzt nichts drüber erzählen eigentlich, sondern über Tiere. Und zwar, das Lied, was ich nun singe, ist eine Art, ich sag mal, es ist ein sozialkritisches Lied aus den Tier, aus der Tier, aus den Tier, aus der Tier, von Tier, von Tieren, von einem Tier. Es handelt von einem Tier und von einem anderen Tier auch, nämlich mehrere. Es handelt von einem Huhn. Ein Huhn wohnt im Hühnerstall und hat ein dazugehöriges Freigelände, teilt sich diese beiden Rabatten mit anderen Hühnern und dem Huhnhahn, der nichts anderes zu tun hat, als den ganzen Tag hinter seinen Hühnern herzurennen und zu sagen, komm, lass jucken. Und dann geht er da mit denen so komisch um. Und das eine Huhn will sich emanzipieren. Es will raus aus dem Hühnerstall und rein in die weite Welt. Was ja ein Widerspruch schon ist. Sowieso. Und in der Nacht steigt es mit Hilfe eines alten Kumpels, den Namen will ich noch nicht nennen, aus dem Hühnerstall, schneidet sich aus dem Gitter frei und haut ab, trägt dann ein schönes Mäntelchen und einen Rucksack von Calvin Klein auf dem Rücken und stapft mit seinen Buffalos durch die Welt, um eventuell Freundschaft zu schließen mit jemandem, den sie noch nie vorher kannte. Denn es war bis jetzt nie aus dem Hühnerstall und aus dem Freigelände herausgekommen. Der Hühnerstall war zwar getrennt vom Freigelände, aber durch mittels einer Schleuse, wo man 5 Mark reinschmeißt könnten, können die Hühner und Hahner rein und raus, wann sie Geld haben. Und das Lied ist nicht so gut, aber ich singe es trotzdem. Das Huhn heißt Kartoffelsalat, Dachlatte, die 16. Ein merkwürdiger Name für einen Huhn, aber seine Eltern haben es so genannt.
3: Nee, man muss aber schon fair sein zum Schröder. Er hat ja Großes geleistet für dieses Land. Speziell seine Agenda 2010 ist ein großer Wurf. Damit hat er sich ja sehr, sehr viele Freunde gemacht. Nicht bloß unter den Deutschen, sondern sogar unter den türkischen Mitbürgern. Wie ich neulich von einem Freund unserer Familie erfahren durfte, als er mir mit der Frage kam, kennst du Agenda 2010? Na, weißt du, was heißt Agenda 2010? Na, Agenda 2010 heißt Ergebnis Scheiße, Rückspiel kannst du vergessen. Ja, diese Agenda sagt jetzt, alle sollen arbeiten. Ja, jetzt sogar Arbeitslose sollen arbeiten. Na, jetzt sogar musst du machen Arbeit, auch wenn du hast keine Ahnung. Na ja, Schröder, beste Beispiel. Ja, das ist alles wegen dieser neuen Zumutbarkeit. Ja, kennst du Zumutbarkeit? Heißt, jetzt musst du nehmen jede Arbeit überall, ja auch im Ausland. Ja, ja, ja, jetzt bald kannst du sehen, deutsche Arbeitslose als Gurkenpflücker in Polen. Ja, schon vor 70 Jahren Hitler immer hat gesagt, wir brauchen Lebensraum in Osten. Damals niemand hat geglaubt. So. Ja, und heute Schröder selber sagt, billige Arbeit, alles geht nach Osten. Ja. Ja, aber Schröder auch hat Angst, dass dann billige Arbeitskraft aus Osten will nach Deutschland. Ja, darum, er hat gleich gefragt in seinem Kabinett, ja, wie wir können halt den raus, Ostblock-Mensch aus Deutschland. Ja, dann Innenminister hat gesagt, ja gut, dann machen wir an Grenze Selbstschussanlage mit finale Rettungsschuss. Ja, Umweltminister hat gesagt, machen wir Pfand auf Ostblock-Auto. Ja, dann Schröder hat gesagt, gut, dann machen wir Mischung aus Selbstschuss und Pfand, machen wir Maut. Ja, und dann Schröder auch gleich hat gesagt, dieses Projekt überwachen muss Stolpe. Ja, weil Stolpe ist Stasi-Mann, hat Erfahrung mit Überwachen. Ja, aber so, niemand in Deutschland braucht Maut. Ja, so, niemand will kommen nach Deutschland. Ja, hohe Steuer, keine Arbeit, FC Bayern raus aus Champions League. Ja, und dann überall kannst du hören, Reformland Deutschland. Ja, Deutschland ist nicht Reformland, Deutschland ist Reformhaus. Ja, weil in Reformhaus auch alles erst ist teuer und dann schmeckt schlechter. Ja, wenn du sagst, Deutschland ist Reformland, ja, dann bei Irak kannst du auch sagen, ist Reformland. Ja, weil in Irak auch erst war irakischer Diktator, jetzt ist amerikanischer Diktator. Ja, hast du gesehen, wie Bush hat gefangen Saddam? Ja, hab ich gesehen im Fernsehen. Ja, hab ich gesehen, auf einmal Saddam kommt raus aus Erdloch. Ja, hab ich gedacht, hat er Miete nicht bezahlt. Ja, dann hab ich geschaut, andere Kanal, hab ich gesehen, Amerikaner auf ganze Welt jubeln und feiern. Ja, hab ich gedacht, haben sie Schröder gefangen. Naja, Bush jetzt hat Saddam, aber Bush noch immer hat große Probleme in Irak. Ja? Ja, weil Bush immer noch dort sucht Waffen. Ja, Bush immer noch sucht Waffen. Ja, weil Bush sagt, ja, Waffen müssen irgendwo sein, weil mein Vater hat vor 15 Jahren verkauft.

0: Ja, und jetzt Bush glaubt, er ist Rettung für Irak. Ja, aber niemand in Irak wartet auf Bush. Ja, niemand dort wartet auf Amerikaner. Ja, siehst du, was dort ist los. Jeden Tag gibt Anschlag dort. Ja, ja. Jetzt in Irak sogar war Anschlag auf polnische Stützpunkt. Na ja, weil Iraker sagen auch, ja, erst sie wollen unsere Öl, jetzt auch noch unsere Auto. Ja, jetzt Bush immer versucht, wie er kann machen, gute Stimmung in Nahost. Ja, deswegen Bush jetzt macht so viel Sozialarbeit. Ja, auch nicht bloß Irak, auch in Afghanistan. Ja, hast du gesehen? Bush hat gebracht alle Terroristen von Afghanistan nach Guantanamo. Ja, dort alle haben gekriegt orange Anzug. Ja, wahrscheinlich dort alle jetzt werden Müllmann. Ja, weil Bush will wieder werden sympathisch. Deshalb er schaut, wo gibt in ganz Welt Entwicklungsland, wo wir können helfen. Ja, deswegen er hat eingeladen Schröder. So, früher Bush nie hätte eingeladen, Schröder. Früher Bush immer hat geschimpft wegen Schröder. Bush immer hat gesagt, Schröder ist Chef von Achse der Blöden. Ja, aber jetzt, Bush sagt, ja, wir müssen Schröder helfen, damit Deutschland endlich wieder kriegt Aufschwung. Ja, Schröder hier nur sitzt rum und wartet auf Aufschwung. Ja, und Aufschwung sagt, ich komme erst, wenn Schröder ist weg.
1: Demokratie ist doch am Ende des Tages nichts anderes als Gruppenbildung im Vertrauen darauf, dass selbst der dürfste Organismus nicht so bescheuert sein kann wie die einzelne Zelle. Und in diesem Zusammenhang fällt mir auf, wir haben im Moment wahnsinnig viel besorgte Bürger. Also man macht sich Sorgen. Also im wahrsten Sinne des Wortes, man macht sich Sorgen, die man nicht hätte, wenn man sie sich nicht machen würde. Man gibt schemenhaften Ängsten Konturen, damit man endlich die Gefahr sieht, die so eigentlich gar nicht existiert. Die besorgten Bürger, wobei ich eher glaube, das sind Bürger, denen es mal wieder besorgt werden muss. Die mal Druck abbauen müssen, bei denen der Kessel pfeift. Wir leben doch in einem ständigen Prozess der mentalen Eskalation. Es wird doch alles auf allen Ebenen nur noch eskaliert. Und zwar immer 3 Wochen lang, das ist ein ziemlich genauer Rhythmus. Alle 3 Wochen eskalieren wir. Da haben wir so ein Thema, da eskalieren wir. Dann 3 Wochen wie die Irren. Da haben wir 3 Wochen wie die Irren über Demokratie in der Türkei diskutiert. Ne? Aber als das erste Mal in der Türkei Journalisten verhaftet worden sind und hinterher verurteilt worden sind, weil sie über illegale Waffentransporte